0: Es war auf jeden Fall ein hart erkämpfter Sieg. Ich weiß nicht, ob es ein Arbeitssieg war. Ich glaube, wir haben auch guten Fußball gespielt, immer wieder. Aber ja, am Ende haben wir es noch mal ein bisschen geguckt, ob die einen schon zum Parkplatz gegangen sind oder nicht. Das ist noch ein bisschen spannend. Nee. Aber ein gutes Spiel und ich glaube, verdient die 3 Punkte geholt haben.
1: Ein Eigentor hatte es in der Verlängerung nochmal knapp gemacht. Überschattet wurde der Sieg davon, dass Neuzugang Konstantinos Karezas nach einer halben Stunde mit Kreislaufproblemen vom Platz getragen werden musste. Es ist jetzt 2:15. Regen und Gewitter breiten sich aus, die Temperaturen sinken dabei auf 18 bis 14 Grad. Tagsüber regnet es von den Alpen bis zum Bayerischen Wald noch häufig, sonst lässt der Regen nach. Am Nachmittag kommt besonders im westlichen Franken die Sonne hervor. Die Höchstwerte erreichen 17 bis 22 Grad.
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1: Auf der A3 Nürnberg Richtung Passau zwischen Neumarkt in der Oberpfalz und Neumarkt Ost bitte aufpassen. Da besteht Gefahr durch einen Ast auf der Fahrbahn. Auf der A9 Berlin Richtung Nürnberg zwischen Bindlacher Berg und Bayreuth Nord laufen Bergungsarbeiten. Der rechte und der mittlere Fahrstreifen sind gesperrt. Der Verkehr wird auf dem linken Fahrstreifen an der Unfallstelle vorbeigeführt. Und auf der A9 Nürnberg Richtung München zwischen Pfaffenhofen und Allershausen bitte aufpassen. Da hat es einen Unfall gegeben. Allen unterwegs eine gute Fahrt.
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1: Mit Elena Meyer einen schönen Mittwoch. Politisch ist gerade ganz schön was los und viele machen sich Sorgen oder haben Fragen. Und die könnt ihr am Wochenende in Traunreuth loswerden. Da kommt nämlich das Infomobil des Deutschen Bundestags. Da könnt ihr dann mit Bundestagsvertretern ins Gespräch kommen oder auch einen virtuellen Rundgang durch den Bundestag machen. Und das Ganze geht am Freitag, am Samstag und am Sonntag am Rathausplatz in Traunreuth. Die genauen Uhrzeiten findet ihr auf bayernwelle.de. Es ist, wie es ist. Der Herbst schleicht sich langsam an und das bedeutet, dass auch die Marktsaison wieder losgeht. Am Sonntag ist zum Beispiel in Tittmoning wieder Rupert-die-Markt. Ab 8 Uhr gibt es auf dem Stadtplatz jede Menge Standeln und ab 11 Uhr haben dann auch viele Geschäfte in der Altstadt geöffnet. Dazu gibt es Hausflohmärkte, Kunst, Musik und natürlich jede Menge leckeres Essen. Also schaut am Sonntag vorbei beim Rupert-die-Markt in Tittmoning. 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
2: Ich bin Florian Klaus. Mehrfach ist das deutsche Stromnetz zuletzt Ziel von Sabotageangriffen gewesen. Jetzt hat die Polizei nach tagelanger Fahndung einen verdächtigen 48-Jährigen gefasst. Die Ermittler glauben, dass er in mehreren Bundesländern versucht haben soll, Stromleitungen in der Nähe von Kohlekraftwerken zu sabotieren. Mehrfach ist das gelungen. Bei der Festnahme hatte der Mann laut Polizei Sprengmittel bei sich. Die saarländische Ministerpräsidentin Redinger will, dass der Eigenanteil an den Kosten für einen Platz im Pflegeheim gedeckelt wird. Im Gespräch mit den Funke-Zeitungen sprach sie sich dafür aus, dass das Teil der Pflegereform wird. Konkret ist sie dafür, den Eigenanteil bei 1.500 Euro zu deckeln. Das sei finanzierbar und entlaste Pflegebedürftige und ihre Angehörigen vielfach massiv, so Redinger. Regen und Gewitter breiten sich aus, die Temperaturen sinken dabei auf 18 bis 14 Grad. Tagsüber regnet es von den Alpen bis zum Bayerischen Wald noch häufig, sonst lässt der Regen nach. Am Nachmittag kommt besonders im westlichen Franken die Sonne hervor. Die Höchstwerte erreichen 17 bis 22 Grad.
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2: Auf der A3 Nürnberg Richtung Passau zwischen Neumarkt in der Oberpfalz und Neumarkt Ost bitte aufpassen. Da besteht Gefahr durch einen Ast auf der Fahrbahn. Auf der A9 Berlin Richtung Nürnberg zwischen Bindlacher Berg und Bayreuth Nord laufen Bergungsarbeiten. Der rechte und der mittlere Fahrstreifen sind gesperrt. Der Verkehr wird auf dem linken Fahrstreifen an der Unfallstelle vorbeigeführt. Und auf der A9 Nürnberg Richtung München zwischen Pfaffenhofen und Allershausen bitte aufpassen. Da hat es einen Unfall gegeben. Allen unterwegs eine gute Fahrt.
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2: Ich bin Florian Klaus. Die tagelange Fahndung ist beendet. Nach den Angriffen auf Stromleitungen in 3 Bundesländern ist der mutmaßliche Täter gefasst. Polizisten entdeckten den 48-Jährigen nahe dem Kraftwerk Weißweiler bei Aachen. NRW-Innenminister Reuß sagt, der Mann wollte offenbar weitermachen. Suita Sowali berichtet.
3: Bei seiner Festnahme hatte der Mann Sprengmittel dabei. Weitere fanden die Ermittler in einem Zelt ganz in der Nähe. Roll geht derzeit von einem Einzeltäter aus. Die Ermittler wollen weitere Täter aber nicht ausschließen. In mehreren Bekennerbriefen schreibt der 48-Jährige vom Kampf gegen fossile Energie. Mit selbstgebauten Raketen soll er Drähte auf Hochspannungsleitungen geschossen und so Kurzschlüsse ausgelöst haben.
2: Paracetamol ist das am häufigsten genommene Schmerzmittel während der Schwangerschaft. Einer Studie zufolge könnte es bei Mädchen aber möglicherweise zu einer geringeren Fruchtbarkeit und früheren Menopause führen. Demnach hatten Mädchen, deren Mütter Paracetamol genommen hatten, im Alter von 3 Monaten unter anderem kleinere Eierstöcke und weniger Eibläschen. Das passe zu Tierstudien, hieß es, ob es aber tatsächlich negative Folgen gibt, müsse länger beobachtet werden. Nach den schlechten Ergebnissen der PISA-Studie sieht die Präsidentin des Sozialverbands VDK Bentele ein Versagen der Bundesregierung. Sie hat dem Redaktionsnetzwerk Deutschland gesagt, es sei seit Jahrzehnten bekannt, dass Kinder, die in Armut groß werden, schlechtere Bildungschancen haben. Es fehle häufig Geld für Schulmaterialien oder Nachhilfe. Bentele fordert darum mehr Unterstützung für arme Familien. Im Zollkonflikt zwischen den USA und Kanada geht es Schlag auf Schlag. Die US-Regierung hat Einfuhrverbote für bestimmte Produkte aus dem Nachbarland angekündigt. Die sollen ab dem 29. September gelten, wie aus Dekreten von Präsident Trump hervorgeht. Er reagiert damit auf Gegenzölle Kanadas, die schon eine Reaktion auf US-Zölle waren. Die Ligaphase der Champions League hat begonnen und für die Fußballer von Borussia Dortmund war es ein guter Start. Mit 3:2 hat der BVB gegen den FC Villarreal gewonnen. Auch die deutschen Basketballerinnen konnten einen Erfolg verbuchen. Sie stehen nach dem Sieg gegen Südkorea zum ersten Mal im Viertelfinale einer Weltmeisterschaft. Gegner dort ist morgen Europameister Belgien. Es ist jetzt 3:15. Regen und Gewitter breiten sich aus, die Temperaturen sinken dabei auf 18 bis 14 Grad. Tagsüber regnet es von den Alpen bis zum Bayerischen Wald noch häufig, sonst lässt der Regen nach. Am Nachmittag kommt besonders im westlichen Franken die Sonne hervor. Die Höchstwerte erreichen 17 bis 22 Grad.
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2: Auf der A8 München Richtung Stuttgart zwischen dem Kreuz Ulm-Elchingen und Ulm-Ost bitte aufpassen, da liegen Plastikteile auf der Fahrbahn. Und auf der A9 Berlin Richtung Nürnberg zwischen dem Windlacher Berg und Bayreuth Nord laufen Bergungsarbeiten. Der rechte und der mittlere Fahrstreifen sind gesperrt. Der Verkehr wird auf dem linken Fahrstreifen an der Unfallstelle vorbeigeführt. Allen unterwegs eine gute Fahrt.
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2: Ich bin Florian Klaus. Die tagelange Fahndung ist beendet. Nach den Angriffen auf Stromleitungen in drei Bundesländern ist der mutmaßliche Täter gefasst. Polizisten entdeckten den 48-Jährigen nahe dem Kraftwerk Weißweiler bei Aachen. NRW-Innenminister Reuß sagt, der Mann wollte offenbar weitermachen. Suita Sowali berichtet.
3: Bei seiner Festnahme hatte der Mann Sprengmittel dabei. Weitere fanden die Ermittler in einem Zelt ganz in der Nähe. Roll geht derzeit von einem Einzeltäter aus. Die Ermittler wollen weitere Täter aber nicht ausschließen. In mehreren Bekennerbriefen schreibt der 48-Jährige vom Kampf gegen fossile Energie. Mit selbstgebauten Raketen soll er Drähte auf Hochspannungsleitungen geschossen und so Kurzschlüsse ausgelöst haben.
2: Paracetamol ist das am häufigsten genommene Schmerzmittel während der Schwangerschaft. Einer Studie zufolge könnte es bei Mädchen aber möglicherweise zu einer geringeren Fruchtbarkeit und früheren Menopause führen. Demnach hatten Mädchen, deren Mütter Paracetamol genommen hatten, im Alter von 3 Monaten unter anderem kleinere Eierstöcke und weniger Eibläschen. Das passe zu Tierstudien, hieß es, ob es aber tatsächlich negative Folgen gibt, müsse länger beobachtet werden. Regen und Gewitter breiten sich aus, die Temperaturen sinken dabei auf 18 bis 14 Grad. Tagsüber regnet es von den Alpen bis zum Bayerischen Wald noch häufig, sonst lässt der Regen nach. Am Nachmittag kommt besonders im westlichen Franken die Sonne hervor. Die Höchstwerte erreichen 17 bis 22 Grad.
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2: Auf der A8 München Richtung Stuttgart zwischen dem Kreuz Ulm-Elchingen und Ulm-Ost bitte aufpassen, da liegen Plastikteile auf der Fahrbahn. Und auf der A9 Berlin Richtung Nürnberg zwischen dem Windlacher Berg und Bayreuth Nord laufen Bergungsarbeiten. Der rechte und der mittlere Fahrstreifen sind gesperrt. Der Verkehr wird auf dem linken Fahrstreifen an der Unfallstelle vorbeigeführt. Allen unterwegs eine gute Fahrt.
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2: Ich bin Florian Klaus. Im Bundestag wird es heute wohl härter zur Sache gehen. In der Haushaltswoche geht es um den Etat des Kanzleramts und bei der Gelegenheit rechnet die Opposition traditionell mit der Politik der Bundesregierung insgesamt ab. AfD-Chefin Weidel wird die Generaldebatte eröffnen, Kanzler Merz ist danach dran. In dem Duell dürfte auch die Landtagswahl in Sachsen-Anhalt Thema werden. In Oslo wird heute der norwegische König Harald beigesetzt. Es werden Gäste aus verschiedenen europäischen Königshäusern und aus der Politik erwartet. Harald war Ende August im Alter von 89 gestorben. Sigrid Harms berichtet aus Oslo.
3: Der norwegische König war im Volk sehr beliebt. Deshalb rechnet man damit, dass bis zu 200.000 Menschen in die Osloer Innenstadt strömen werden. Das gesamte Zentrum ist abgesperrt und die Polizei spricht von einem der größten Einsätze ihrer Geschichte. Um 12 Uhr wird der Sarg des Königs in einer Prozession vom Schloss bis zur Domkirche gebracht, wo mit einem Gottesdienst Abschied von ihm genommen wird.
2: Der mutmaßliche Saboteur, der in mehreren Bundesländern das Stromnetz angegriffen haben soll, wollte wohl weitermachen. Das hat NRW-Innenminister Reul nach der Festnahme des 48-Jährigen gesagt. Bei ihm waren Sprengmittel gefunden worden. Im Moment spricht laut Reul alles für einen Einzeltäter, die Ermittlungen gehen aber weiter. Israel reagiert auf britische Sanktionen gegen Siedlungen im Westjordanland. So soll das britische Konsulat in Jerusalem geschlossen werden. Außerdem dürften mehrere britische Politiker und Aktivisten nicht mehr einreisen, hieß es. Großbritannien verbietet die Einfuhr von Waren aus illegalen israelischen Siedlungen. Weitere Länder wie Frankreich und Kanada wollen sich anschließen. Deutschland ist nicht dabei. Der Start in die Ligaphase der Champions League ist geglückt. Die Fußballer von Borussia Dortmund haben gegen den FC Villarreal mit 3:2 gewonnen. Getrübt worden ist die Stimmung aber von einer Szene aus der ersten Hälfte. Der Neuzugang Konstantinos Karezas ist wegen Kreislaufproblemen zur Untersuchung ins Krankenhaus gebracht worden. Heute ist Stuttgart als nächster deutscher Vertreter dran. Ab 18.45 Uhr geht es gegen die Norweger von Viking Stavanger. Es ist jetzt 4:15. Von den Alpen bis zum Bayerischen Wald fällt heute häufig noch Regen. Sonst lässt er nach. Am Nachmittag lässt sich die Sonne vor allem im westlichen Franken blicken. Die Temperaturen steigen auf 17 bis 22 Grad. Von morgen bis Samstag scheint neben lockeren Wolken immer wieder die Sonne. Nur in Alpennähe gibt es zum Teil dichtere Wolken mit etwas Regen.
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2: Auf der A9 Berlin Richtung Nürnberg zwischen dem Bindlacher Berg und Bayreuth Nord laufen Bergungsarbeiten. Der rechte und der mittlere Fahrstreifen sind gesperrt. Der Verkehr wird auf dem linken Fahrstreifen an der Unfallstelle vorbeigeführt. Allen unterwegs eine gute Fahrt.
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1: Mit Elena Meyer einen schönen Mittwoch. Das nächste Bayernligaspiel in Kirchheim-Schöring steht an und damit ein sehr interessantes Spiel, denn am Samstag empfangen die Fußballer des SV Kirchheim-Schöring, nämlich den TSV 1860 München 2. Anpfiff ist um 15 Uhr, natürlich in der EM Group Arena in der Laufener Straße in Kirchheim-Schöring, also kommt vorbei und feuert den SV Kirchheim-Schöring fleißig an. Und ein echtes Abenteuer könnt ihr diese Woche noch in Schützing erleben, da ist nämlich nach wie vor das große Maisfeld-Labyrinth. Täglich von 10 bis 19 Uhr könnt ihr da durchirren, euch den richtigen Weg suchen und dabei auch Rätsel raten. Beim Maisquiz könnt ihr dann sogar coole Preise gewinnen, also schaut's vorbei. In Schützing bei der Stötthammer Kirche ist dann das Labyrinth nicht mehr zu übersehen. Und wenn ihr am Wochenende noch nichts vorhabt, dann lohnt sich ein Besuch im Magazin 3 in Bad Reichenhall. 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
2: Ich bin Florian Klaus. Im Bundestag wird es heute wohl härter zur Sache gehen. In der Haushaltswoche geht es um den Etat des Kanzleramts und bei der Gelegenheit rechnet die Opposition traditionell mit der Politik der Bundesregierung insgesamt ab. AfD-Chefin Weidel wird die Generaldebatte eröffnen, Kanzler Merz ist danach dran. In dem Duell dürfte auch die Landtagswahl in Sachsen-Anhalt Thema werden. In Oslo wird heute der norwegische König Harald beigesetzt. Es werden Gäste aus verschiedenen europäischen Königshäusern und aus der Politik erwartet. Harald war Ende August im Alter von 89 gestorben. Sigrid Rams berichtet aus Oslo.
3: Der norwegische König war im Volk sehr beliebt. Deshalb rechnet man damit, dass bis zu 200.000 Menschen in die Osloer Innenstadt strömen werden. Das gesamte Zentrum ist abgesperrt und die Polizei spricht von einem der größten Einsätze ihrer Geschichte. Um 12 Uhr wird der Sarg des Königs in einer Prozession vom Schloss bis zur Domkirche gebracht, wo mit einem Gottesdienst Abschied von ihm genommen wird.
2: Von den Alpen bis zum Bayerischen Wald fällt heute häufig noch Regen. Sonst lässt er nach. Am Nachmittag lässt sich die Sonne vor allem im westlichen Franken blicken. Die Temperaturen steigen auf 17 bis 22 Grad. Von morgen bis Samstag scheint neben lockeren Wolken immer wieder die Sonne. Nur in Alpennähe gibt es zum Teil dichtere Wolken mit etwas Regen.
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2: Auf der A9 Berlin Richtung Nürnberg zwischen dem Bindlacher Berg und Bayreuth Nord laufen Bergungsarbeiten. Der rechte und der mittlere Fahrstreifen sind gesperrt. Der Verkehr wird auf dem linken Fahrstreifen an der Unfallstelle vorbeigeführt. Allen unterwegs eine gute Fahrt.
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0: Heute ist der 9. September. Sie ist gerade mal 9 Monate alt, als Maria Stuart am 9. September 1543 zur Königin von Schottland gekrönt wird. Ihr Leben bietet Stoff für jede Menge Dramen, ist aber nüchtern betrachtet eine einzige Katastrophe. Im Alter von 5 Jahren kommt Mary nach Frankreich, wird an der Seite ihres künftigen Ehemanns Franz II. Erzogen und zur Königin von Frankreich. Franz stirbt früh und Mary kehrt nach Schottland zurück. Dort gerät sie in Spannungen zwischen Adelsfamilien. Sie wird beschuldigt, am Mord an ihrem 2. Ehemann beteiligt gewesen zu sein und muss abdanken. Im englischen Exil wirft man ihr schließlich vor, an einem Attentat auf die Königin beteiligt gewesen zu sein. Sie wird im Alter von 46 Jahren wegen Hochverrats hingerichtet. Am 9. September 1878 beginnt der deutsche Ingenieur Karl Humann mit Ausgrabungen am Burgberg von Pergamon in Kleinasien. Die Grabungen dauern rund 8 Jahre. Am Ende hat Humann viele tausend Einzelteile des sogenannten Pergamon-Altars. Die Einzelteile werden nach Berlin gebracht und von italienischen Restauratoren wieder zusammengesetzt. Im eigens dafür errichteten Museum auf der Berliner Museumsinsel wird der Pergamon-Altar zu neuem Leben erweckt. Der Altar gilt als bedeutendstes erhaltenes Kunstwerk der griechischen Antike.
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2: Ich bin Florian Klaus. Guten Morgen. Nach den schlechten Ergebnissen der PISA-Studie sieht die Präsidentin des Sozialverbands VDK Bentele ein Versagen der Bundesregierung. Sie hat dem Redaktionsnetzwerk Deutschland gesagt, es sei seit Jahrzehnten bekannt, dass Kinder, die in Armut groß werden, schlechtere Bildungschancen haben. Es fehle häufig Geld für Schulmaterialien oder Nachhilfe. Bentele fordert darum mehr Unterstützung für arme Familien. Paracetamol ist das am häufigsten genommene Schmerzmittel während der Schwangerschaft. Einer Studie zufolge könnte es bei Mädchen aber möglicherweise zu einer geringeren Fruchtbarkeit und früheren Menopause führen. Demnach hatten Mädchen, deren Mütter Paracetamol genommen hatten, im Alter von 3 Monaten unter anderem kleinere Eierstöcke und weniger Eibläschen. Das passe zu Tierstudien, hieß es, ob es aber tatsächlich negative Folgen gibt, müsse länger beobachtet werden. Keine Zeichen für Entspannung im Handelsstreit zwischen den USA und Kanada. Die US-Regierung hat Einfuhrverbote für bestimmte Produkte aus dem Nachbarland angekündigt. Einige Molkereiprodukte, alkoholische Getränke und Motorräder sollen ab dem 29. September nicht mehr in die Vereinigten Staaten eingeführt werden dürfen. Erst kürzlich hatte Kanada mit Gegenzöllen auf Zölle der USA reagiert. Im aktuellen Entwurf für den kommenden Bundeshaushalt sind Kürzungen beim Klima- und Transformationsfonds vorgesehen. Das könnte im Parlament aber noch gestoppt werden, hat der umweltpolitische Sprecher der Union Helfrich in Aussicht gestellt. Es gehe um die Glaubwürdigkeit der Klimapolitik, sagte er. Aus dem Fonds kommen zum Beispiel Fördergelder für E-Autos und neue Heizungen. Borussia Dortmund ist mit einem Erfolg in die Ligaphase der Champions League gestartet. Mit 3:2 hat der BVB gegen den FC Villarreal gewonnen. Torwart Gregor Kobel danach bei Prime.
3: Es war auf jeden Fall ein hart erkämpfter Sieg. Ich weiß nicht, ob es ein Arbeitssieg war. Ich glaube, wir haben auch guten Fußball gespielt, immer wieder. Aber ja, am Ende haben wir es noch mal geguckt, ob die einen schon zum Parkplatz gegangen sind oder nicht. Das ist noch ein bisschen spannend. Aber ein gutes Spiel und ich glaube, verdient die 3 Punkte geholt danach.
2: Ein Eigentor hatte es in der Verlängerung nochmal knapp gemacht. Überschattet wurde der Sieg davon, dass Neuzugang Konstantinos Karezas nach einer halben Stunde mit Kreislaufproblemen vom Platz getragen werden musste. Es ist jetzt 5:15. Von den Alpen bis zum Bayerischen Wald fällt heute häufig noch Regen. Sonst lässt er nach. Am Nachmittag lässt sich die Sonne vor allem im westlichen Franken blicken. Die Temperaturen steigen auf 17 bis 22 Grad. Von morgen bis Samstag scheint neben lockeren Wolken immer wieder die Sonne. Nur in Alpennähe gibt es zum Teil dichtere Wolken mit etwas Regen.
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2: Auf der A3 Nürnberg Richtung Passau zwischen Oberösbach und Neumarkt in der Oberpfalz bitte aufpassen, da liegen Gegenstände auf der Fahrbahn. Auf der A9 Berlin Richtung Nürnberg zwischen Bindlacher Berg und Bayreuth Nord laufen Bergungsarbeiten. Der rechte und der mittlere Fahrstreifen sind gesperrt. Der Verkehr wird auf dem linken Fahrstreifen an der Unfallstelle vorbeigeführt. Und auf der A93 Regensburg Richtung Weiden bitte aufpassen zwischen Schwarzenfeld und Nappburg. Da steht ein defektes Auto. Allen unterwegs eine gute Fahrt.
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1: Mit Elena Meyer einen schönen Mittwoch. Politisch ist gerade ganz schön was los und viele machen sich Sorgen oder haben Fragen. Und die könnt ihr am Wochenende in Traunreuth loswerden. Da kommt nämlich das Infomobil des Deutschen Bundestags. Da könnt ihr dann mit Bundestagsvertretern ins Gespräch kommen oder auch einen virtuellen Rundgang durch den Bundestag machen. Und das Ganze geht am Freitag, am Samstag und am Sonntag am Rathausplatz in Traunreuth. Die genauen Uhrzeiten findet ihr auf bayernwelle.de. Es ist, wie es ist, der Herbst schleicht sich langsam an und das bedeutet, dass auch die Marktsaison wieder losgeht. Am Sonntag ist zum Beispiel in Tittmoning wieder Ruperti-Markt. Ab 8 Uhr gibt es auf dem Stadtplatz jede Menge Standeln und ab 11 Uhr haben dann auch viele Geschäfte in der Altstadt geöffnet. Dazu gibt es Hausflohmärkte, Kunst, Musik und natürlich jede Menge leckeres Essen. Also schaut am Sonntag vorbei beim Ruperti-Markt in Tittmoning. 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
2: Ich bin Florian Klaus. Guten Morgen. Nach den schlechten Ergebnissen der PISA-Studie sieht die Präsidentin des Sozialverbands VdK Bentele ein Versagen der Bundesregierung. Sie hat dem Redaktionsnetzwerk Deutschland gesagt, es sei seit Jahrzehnten bekannt, dass Kinder, die in Armut groß werden, schlechtere Bildungschancen haben. Es fehle häufig Geld für Schulmaterialien oder Nachhilfe. Bentele fordert darum mehr Unterstützung für arme Familien. Paracetamol ist das am häufigsten genommene Schmerzmittel während der Schwangerschaft. Einer Studie zufolge könnte es bei Mädchen aber möglicherweise zu einer geringeren Fruchtbarkeit und früheren Menopause führen. Demnach hatten Mädchen, deren Mütter Paracetamol genommen hatten, im Alter von 3 Monaten unter anderem kleinere Eierstöcke und weniger Eibläschen. Das passe zu Tierstudien, hieß es, ob es aber tatsächlich negative Folgen gibt, müsse länger beobachtet werden. Von den Alpen bis zum Bayerischen Wald fällt heute häufig noch Regen. Sonst lässt er nach. Am Nachmittag lässt sich die Sonne vor allem im westlichen Franken blicken. Die Temperaturen steigen auf 17 bis 22 Grad. Von morgen bis Samstag scheint neben lockeren Wolken immer wieder die Sonne. Nur in Alpennähe gibt es zum Teil dichtere Wolken mit etwas Regen.
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2: Auf der A3 Nürnberg Richtung Passau zwischen Oberösbach und Neumarkt in der Oberpfalz bitte aufpassen, da liegen Gegenstände auf der Fahrbahn. Auf der A9 Berlin Richtung Nürnberg zwischen Windlacher Berg und Bayreuth Nord laufen Bergungsarbeiten. Der rechte und der mittlere Fahrstreifen sind gesperrt. Der Verkehr wird auf dem linken Fahrstreifen an der Unfallstelle vorbeigeführt. Und auf der A93 Regensburg Richtung Weiden bitte aufpassen zwischen Schwarzenfeld und Nappburg, da steht ein defektes Auto. Allen unterwegs eine gute Fahrt.
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2: Und jetzt die Top-Meldung aus der Region mit Markus Gohlinger. Hitzewellen werden zunehmend zum Thema, gerade für ältere, pflegebedürftige Menschen. Wie können Kommunen darauf reagieren und gleichzeitig die Gesundheit fördern? Darum geht es bei einem neuen Modellprojekt, an dem der Landkreis Berchtesgadener Land teilnimmt. 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
3: Ich bin Angela Kress. Guten Morgen. Der Eigenanteil in Pflegeheimen steigt. Die saarländische Ministerpräsidentin Rehlinger will, dass der Eigenanteil gedeckelt wird. Im Gespräch mit den Funke-Zeitungen sprach sie sich dafür aus, dass das Teil der Pflegereform wird. Konkret ist sie dafür, den Eigenanteil bei 1.500 Euro pro Monat zu deckeln. Im bundesweiten Schnitt mussten im ersten Heimjahr laut einer Verbandsauswertung zuletzt im Schnitt mehr als 3.300 Euro aus eigener Tasche gezahlt werden. Nachdem in einem Zug in Bayern bei voller Fahrt eine Tür geöffnet worden ist, fordert der Fahrgastverband ProBahn Überwachungskameras für die Einstiegsbereiche in Fernzügen. Bundeschef Iflender hat der Neuen Osnabrücker Zeitung gesagt, der Vorfall zeige, worum es gehe. Eine Tür werde bei 200 km/h geöffnet und hinterher lasse sich nicht klären, wer es war. Der gesamte Zug solle aber nicht überwacht werden. Im Bundestag wird es heute wohl härter zur Sache gehen. In der Haushaltswoche geht es um den Etat des Kanzleramts und bei der Gelegenheit rechnet die Opposition traditionell mit der Politik der Bundesregierung insgesamt ab. AfD-Chefin Weidel wird die Generaldebatte eröffnen, Kanzler Merz ist danach dran. In dem Duell dürfte auch die Landtagswahl in Sachsen-Anhalt Thema werden. In Oslo wird heute der norwegische König Harald beigesetzt. Harald war Ende August im Alter von 89 Jahren gestorben. Sigrid Harms berichtet aus Oslo.
4: Der norwegische König war im Volk sehr beliebt. Deshalb rechnet man damit, dass bis zu 200.000 Menschen in die Osloer Innenstadt strömen werden. Das gesamte Zentrum ist abgesperrt und die Polizei spricht von einem der größten Einsätze ihrer Geschichte. Um 12 Uhr wird der Sarg des Königs in einer Prozession vom Schloss bis zur Domkirche gebracht, wo mit einem Gottesdienst Abschied von ihm genommen wird.
3: Der Start in die Ligaphase der Champions League ist geglückt. Die Fußballer von Borussia Dortmund haben gegen den FC Villarreal mit 3:2 gewonnen. Getrübt worden ist die Stimmung aber von einer Szene aus der ersten Hälfte. Der Neuzugang Konstantinos Karezas ist wegen Kreislaufproblemen zur Untersuchung ins Krankenhaus gebracht worden. Heute ist Stuttgart als nächster deutscher Vertreter dran. Ab 18.45 Uhr geht es gegen die Norweger von Viking Stavanger. Es ist jetzt kurz nach 6.
5: Und damit zum Bayernwelle-Wetter mit den aktuellen Temperaturen. 17 Grad in Trostberg, Traunstein meldet 18 in Bad Reichenhall am Rathausplatz. Ebenfalls 18 Grad, aber heute wird es erstmal unbeständiger zwischen Königssee und Chiemsee. Wolken und anfangs noch etwas Sonne, das ist der Start in den Tag und dazu Höchstwerte bis 23 Grad. Aber im Laufe des Tages werden die Wolken dichter, da müssen wir uns dann auf teils kräftige Regenschauer einstellen und damit kühlt es dann auch ab. Der Bahnwelle Verkehrsservice, damit ihr sicher ankommt. Keine Störungen aktuell von den Straßen in der Region. Es wird geblitzt auf der B20 in der Ortsdurchfahrt von Hammerau. Da steht der Blitzerkasten. Bitte immer dran denken, nicht schneller als erlaubt. Und wenn ihr etwas für uns habt, meldet das 08654 3x die 7 und 3x die 3. Dankeschön, gute Fahrt weiter.
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5: Mit Thorsten Just. Schönen guten Morgen. Es ist Mittwoch. Heute starten wir gemeinsam rein in einen neuen Tag mit Kulthits und dem Besten von heute. Wir haben Michael Patrick Kelly mit dabei, gleich mit Run Free. Und das hier ist Mr. Mister Broken Wings. Startet gut rein in diesen neuen Tag.

0: 12 nach 6 ist es. Ihr hört die Bayernwelle. Einen schönen guten Morgen euch.
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0: Und wir laden euch in dieser Woche nochmal ein zu den tollsten Abenteuern, Ferienabenteuern für die ganze Familie. Richtig coole Ausflugsziele in der Region und auch darüber hinaus haben wir, findet ihr auf bayernwelle.de. Und eine Option ist da zum Beispiel die Predigtstuhlbahn in Bad Reichenhall. Warum die etwas ganz Besonderes ist, das hat uns der Chef verraten im Bayernwelle-Interview.
2: Ja, das ist ja die älteste Seilbahn der Welt, die noch in dieser ursprünglichen Ausstattung so erhalten ist und auch betrieben wird. Und das ist eben hier so das Alleinstellungsmerkmal auch von dieser historischen Grand Dame der Alpen, wie sie auch genannt wird.
0: Ja, und da ist dann die Fahrt allein schon ein besonderes Erlebnis, erzählt Raimund Bartel.
2: Ja, das Spannende ist ja schon mal beim Einsteigen. Man wird hier von einem Schaffner in Empfang genommen und dann fährt man eben mit dieser historischen Bahn rauf, erst über die Wipfel der Bäume und später dann über diese schroffe Bergwelt. Und es ist einfach irrsinnig faszinierend, wenn man dann auch bei der kleinsten Stütze da beim Felsen fast entlang schrammt. Also das ist schon sehr spektakulär.
0: Ja, absolut. Und ja, das und noch weitere Inspiration für die letzten Ferientage findet ihr bei uns im Netz auf bayernwelle.de.

0: 20 nach 6 ist es. Einen schönen guten Morgen mit David Guetta zusammen mit Sam Martin. Lovers on the Sun. Und heute muss ich sagen, da werde ich ein bisschen nostalgisch. Heute feiert nämlich eine Heldin meiner Kindertage Geburtstag. Und zwar nicht irgendein Geburtstag, nein, es ist der 50. Sie ist klein, schwarz-gelb gestreift, ein bisschen frech, aber sehr abenteuerlustig. Es ist, ja, wie gesagt, genau 50 Jahre her. Da ist die erste Folge von Biene Maja im deutschen Fernsehen gelaufen. Sie begeistert Generationen von Familien und erklärt uns auf spielerische Weise, wie Bienen und andere Insekten so leben. Aber es gibt noch mehr zu wissen über die Biene Maja.
1: In einem unbekannten Land, vor gar nicht allzu langer Zeit,
2: Karel Gott wollte das Titellied erst gar nicht singen.
3: Der war nämlich erstmal skeptisch, als es darum ging, ein Kinderlied aufzunehmen. Zum Glück hat er sich umentschieden.
2: Maja kommt aus Japan.
3: Die Zeichentrickserie wurde vor allem in Japan produziert und ist deshalb ein Anime. Übrigens genauso wie die Kinderserien Heidi und Vicky.
2: Willi und Flip gab es im Buch noch gar nicht.
4: Du heißt Willi?
5: Ja, ich bin der Willi.
4: Warum sprichst du denn so komisch?
5: Das ist der Stimmbruch. Ich bin doch schon 2 Jahre.
3: Majas bester Freund Willi und auch Grashüpfer Flip wurden erst für die Zeichentrickserie erfunden. Sie wurden ergänzt, weil die Serie mehr Geschichten und Figuren gebraucht hat.
0: Und das ist auch gut so. Vor 50 Jahren ist also die erste Biene Maja-Folge im deutschen Fernsehen gelaufen. Was für Erinnerungen habt denn ihr an Maja, Willi und Flip? Schreibt mir gern oder schickt mir eine WhatsApp-Sprachnachricht direkt hier ins Bayernwelle-Studio.
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0: Mittwoch heute, der 9. September. Es ist 6:30. Der Info-Markus im Studio. Markus, schönen guten Morgen.
1: Servus, guten Morgen.
0: Und wir blicken nach Oslo, nach Norwegen.
1: Ja, Norwegen nimmt heute nämlich Abschied von seinem langjährigen König Harald V. Bei der Trauerfeier heute in Oslo werden bis zu 200.000 Menschen erwartet. Harald war 35 Jahre lang König. Vor kurzem ist er im Alter von 89 Jahren verstorben.
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1: Mit Markus Gollinger. Hitzewellen werden zunehmend zum Thema, gerade für ältere und pflegebedürftige Menschen. Wie können Kommunen darauf reagieren und gleichzeitig die Gesundheit fördern? Darum geht's in einem neuen Modellprojekt, an dem der Landkreis Berchtesgadener Land beteiligt ist.
3: Pflege und Klimaschutz, auf den ersten Blick zwei ganz unterschiedliche Themen. Aber gerade für ältere Menschen hängen sie eng zusammen. Häufige Hitzeperioden können zur gesundheitlichen Belastung werden. Deshalb wird der Landkreis jetzt gemeinsam mit Gemeinden und Organisationen neue Lösungen ausprobieren, zum Beispiel beim Hitzeschutz, bei gesunder Ernährung, Bewegung und Mobilität. Auch die mentale Gesundheit spielt eine Rolle. Dafür werden in den kommenden 2 Jahren unter anderem Fachleute geschult und bei der Umsetzung von konkreten Maßnahmen begleitet. Das Berchtesgadener Land ist dabei eine von 5 Modellregionen bundesweit. Die Erfahrungen sollen am Ende auch anderen Kommunen zeigen, wie Gesundheitsförderung und Klimaanpassung besser zusammenspielen können. Für die Bayernwelle Angelina Quotschaller.
1: Am Freitag beginnt in Bad Reichenhall das Herbstfest und in diesem Jahr gibt's ein neues Verkehrskonzept. Stadtveranstalter und Stadtwerke haben es ausgearbeitet. Neben den üblichen öffentlichen Parkplätzen in der Innenstadt können während des Herbstfestes abends auch kostenfreie private Parkplätze genutzt werden. An der Predigtstuhlbahn, am Einkaufspark Pulverturm und der Neuen Saline. Außerdem richten die Verkehrsbetriebe der Stadtwerke an den Herbstfest Freitagen und Samstagen wieder einen Busservice ein. Besucher können also mit dem Bus heimfahren, auch nach Pieding, Mazzoll oder Bayerisch Gmain. Auch per Zug ist das Herbstfest gut erreichbar. Und Badegäste in Traunreuth müssen in den kommenden 2 Tagen früher aus dem Wasser. Das Franz-Haberlander Freibad schließt heute und morgen bereits um 16 Uhr. Das hat die Stadt Traunreuth mitgeteilt. Grund ist eine kurzfristig notwendige Wartung der Filteranlage. Ab Freitag gelten dann wieder die regulären Öffnungszeiten bis 19 Uhr. Das endgültige Saisonende im Traunreuther Freibad ist dann nächste Woche Mittwoch. Diese und auch weitere Nachrichten aus der Region könnt ihr auch nachlesen bei uns auf bayernwelle.de.
0: Und damit zum Bayernwelle-Wetter mit den aktuellen Temperaturen. 15 Grad in Schönau am Königssee, in Grassau bei der Leonhardi-Kapelle 18, genauso in Taching. Zu Beginn wird es heute noch teils bewölkt, teilweise auch sonnig, aber vor allem gegen Mittag dann mehr Wolken und teils kräftige Regenschauer. Die Temperaturen zwischen 19 und 23 Grad. Bis zum Abend hin kühlt es dann aber ab. Eine Kaltfront ist nämlich auf dem Weg zu uns. Der Bahnwelle Verkehrsservice, damit ihr sicher ankommt. Aktuell keine Störungen von den Straßen in der Region. Geblitzt wird auf der B20 in der Ortsdurchfahrt von Hammerau. Da steht ein Blitzeranhänger. Und wenn auch ihr etwas für uns habt, meldet das 08654 3x7 3x3. Entweder ihr schickt eine WhatsApp-Nachricht oder ihr ruft an 08654 3x7 3x3. Danke, gute Fahrt.
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0: Mit Thorsten Just einen schönen guten Morgen. Und wer sich aktuell über die deutsche Politik informieren möchte, hat die Möglichkeit am kommenden Freitag. Da steht nämlich das Infomobil des Deutschen Bundestags in Traunreuth. Und welche Infos ihr da genau bekommt, wie das da genau abläuft vor Ort, das erfahrt ihr in den nächsten 10 Minuten hier auf der Bayernwelle.

0: 6.41 Uhr ist es mit der Bayernwelle rein in diesem Mittwoch. Einen schönen guten Morgen. Ja, und nach dem Wahlergebnis in Sachsen-Anhalt ist klar, Politik geht uns alle etwas an. Während sich die einen über den AfD-Sieg freuen, fürchten sich die anderen vor einer gesichert rechtsextremistischen Partei. Doch was tun? Das fragen sich aktuell viele Menschen und ein Tipp von mir: Informiert euch über die Politik. Das könnt ihr ab Freitag in Traunreuth. Dort ist das Infomobil des Deutschen Bundestags vor Ort. Initiatorin Christine Aiwanger.
1: Wir machen das alles, weil wir glauben, dass informierte Bürger existenziell wichtig sind für unser demokratisches System. Denn wer informiert ist, trifft abgewogene Entscheidungen.
0: Ja, der 17 Meter lange Truck besucht jedes Jahr viele Städte im ganzen Land mit Infos über das Parlament, einem virtuellen Rundgang durch den Bundestag und der Möglichkeit, direkt mit Bundestagsvertretern ins Gespräch zu kommen. Ab Freitag steht das Infomobil am Rathausplatz in Traunreuth.

0: Das ist die Bayernwelle um gleich 10 vor 7. Was macht das mit euch? Da werden doch Erinnerungen wach, oder? Biene Maja, Karel Gott, wir erinnern uns an diese Titelmelodie und wisst ihr was, vor genau 50 Jahren ist die erste Folge der Biene Maja im deutschen Fernsehen gelaufen und ich muss ja sagen, habe ich damals tatsächlich auch lang geschaut, dann klar war irgendwie so ein bisschen Pause, aber mit meinem Junior, der mittlerweile auch schon 7 ist, kam das wieder zurück, der hat nämlich so eine Tonybox und hat dann natürlich, ich glaube, 2 Folgen von der feiert die, der findet das großartig. Und ich finde es toll, dass das nach wie vor noch so gut ankommt bei den Kindern. Sagt mir gern eure Erinnerungen zu Biene. Vielleicht habt ihr auch so eine Story jetzt mit dem, irgendwie wieder zurückkommt und die laufend Biene Maja hört. Also das geht bei uns zu Hause dann doch auch mal so 3-4 Stunden am Stück. Kein Problem für meinen Sohn. Also der mag das, der hört sich das gerne öfters hintereinander an. Also erzählt mir gerne davon. 08654 3x die 7, 3x die 3. Eine WhatsApp-Sprachnachricht hier zu uns ins Studio.
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1: Servus, hier ist die Guten Abend. Wir sind eine Band aus der Region und haben unseren Standort eigentlich in Traunstein. Wir machen handgemachte Musik, eigene Songs mit bayerischen Texten und Covern, aber auch unsere Lieblingslieder. Wir spielen vor allem Partys und immer Vollgas, dann viel auf Tour. Und jetzt ist kurz vor Simme und wir wünschen
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0: jetzt die Topmeldung aus der Region mit Markus Gollinger. Das Amtsgericht in Traunstein verhandelt heute einen besonderen Fall von Misshandlung. Ein Mann soll über Monate hinweg immer wieder sein neugeborenes Baby misshandelt haben. Mehr in den Regionalnachrichten um 12:30 und auf bayernwelle.de.
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2: Ich bin Angela Kress. Guten Morgen. Wer sein Auto oder seinen LKW nicht durch den TÜV gebracht hat, ist damit nicht alleine. Etwas mehr als jedes fünfte Nutzfahrzeug ist in den vergangenen 2 Jahren mit erheblichen oder sogar gefährlichen Mängeln durch die Hauptuntersuchung gefallen, wie aus Zahlen des Verbands hervorgeht. Ölverlust und Mängel bei der Beleuchtung wurden etwa häufig beanstandet. Der Wahlerfolg der AfD in Sachsen-Anhalt hat die Diskussionen über den geplanten Reformkurs in Deutschland angeheizt. Bundesfinanzminister Klingbeil hat am Abend in der ARD noch einmal gesagt, dass er an den Plänen grundsätzlich festhalten will, Kurskorrekturen aber nicht ausschließe. Heute steht im Bundestag die Generaldebatte in der Haushaltswoche an. Zuerst spricht AfD-Chefin Weidel, dann Bundeskanzler Merz. Testweise in 9 Filialen über ganz Deutschland verteilt, bietet die Drogeriemarktkette DM Augenscreenings an, um etwa Krankheiten wie grünen Star früher zu erkennen. Darf sie das? Darum geht es ab heute vor dem Landgericht Karlsruhe. Geklagt hat die Wettbewerbszentrale. Mehr von Jan-Henne Reitze.
3: Auch mit Haut- oder Blutanalysen testet DM schon weitere Angebote aus dem Gesundheitsbereich. Aber werden dabei alle medizinischen Standards eingehalten? Gelten die überhaupt? Dürfen nur Ärzte das Augenscreening durchführen? Oder reicht der Hinweis, dass dadurch keine medizinische Diagnose ersetzt wird? Darum geht es vor Gericht.
2: Immer mehr Menschen pendeln nach München zur Arbeit. Mehr als 461.000 waren es im vergangenen Jahr und damit so viele wie in keiner anderen deutschen Großstadt. Bundesweit stieg die Zahl der Pendler nach den Zahlen des Bundesinstituts für Raumforschung, allerdings nicht in allen bayerischen Großstädten. Für Nürnberg, Ingolstadt und Augsburg wurden etwas weniger Pendler verzeichnet als noch ein Jahr zuvor. Borussia Dortmund ist mit einem Sieg in die Fußball-Champions League gestartet. Mit 3:2 hat der BVB gegen den FC Villarreal gewonnen. Und die deutschen Basketballerinnen stehen zum ersten Mal im Viertelfinale einer Weltmeisterschaft. Das Team von Bundestrainer Olaf Lange hat Südkorea bei dem Heimturnier in Berlin klar mit 94:56 besiegt. Nächster Gegner ist Belgien. Es ist jetzt 7:15.
4: Und damit kommen wir zum Bayernwelle Wetter mit den aktuellen Temperaturen. Wir haben in Übersee 17 Grad. Tippmoning meldet 18, genauso in Bischofswiesen bei der Schlosskapelle St. Michael 18 Grad. Ab heute wird es erstmal unbeständiger zwischen Königssee und Chiemsee. Wolken und anfangs noch etwas Sonne und das bei Temperaturen bis 23 Grad. Im Laufe des Tages werden die Wolken dichter und wir müssen uns auf teils kräftige Regenschauer einstellen. Damit kühlt es dann auch ab. Der Bayernwelle Verkehrsservice, damit ihr sicher ankommt. Im Moment keine Störungen von den Straßen in der Region. Geblitzt wird auf der B20 in der Ortsdurchfahrt von Hammerau. Da steht nämlich ein Blitzeranhänger. Bitte immer dran denken, nicht schneller als erlaubt. Und wenn ihr etwas für uns habt, meldet das gern 08654 3x7 und 3x3. Entweder ihr schickt eine WhatsApp oder ihr ruft an. Hier gern nochmal die Nummer, speichert die am besten ab. Dann habt ihr auch immer direkt den Draht zu uns. 08654 3x7 3x3. Danke, gute Fahrt.
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4: Ich bin Thorsten Jost, einen schönen guten Morgen. Wir sind in der Herbstfestzeit. Aktuell läuft ja das Herbstfest in Rosenheim und in Bad Reichenhall ab kommenden Freitag. Und da wird es ein neues Verkehrskonzept geben. Wie das genau aussieht, welche Vorteile das für euch Besucher des Herbstfestes hat, das erfahrt ihr gleich in ein paar Minuten hier auf der Bayernwelle. Und das ist Vanessa Paradis und Be My Baby.

0: 10:50 ist es. Einen schönen guten Morgen. Ihr hört die Bayernbälle. Ja, und im Moment jagt bei uns in der Region ein Fest das nächste. Das Herbstfest in Rosenheim geht noch bis zum Sonntag. Aber Markus in Bad Reichenhall startet schon das nächste Herbstfest.
1: Genau. Freitagabend geht's los und läuft dann bis zum 20. September. Herbstfest Bad Reichenhall. Vieles ist altbewährt. Mhm. Bierzelt, Musi, Geselligkeit, Fahrgeschäfte. Aber der Festwirt ist neu, Jürgen Hanezock. Und auch das Verkehrskonzept ist überarbeitet und damit auch erweitert worden.
0: Okay, das ist, glaube ich, nicht ganz unwichtig. Also was genau ist da neu?
1: Es gibt mehr Parkplätze für alle, die mit dem Auto kommen. Weil die öffentlichen Parkplätze im Zentrum von Reichenhall, die waren doch an starken Tagen schnell mal knapp oder komplett voll. Jetzt könnt ihr an Herbstfesttagen auch die Parkplätze zum Beispiel von der Predigtstuhlbahn oder vom Einkaufszentrum Pulverturm nutzen. Ja. Zumindest abends, wenn die jeweiligen Einrichtungen halt schon zu haben. Ja. Es gibt an Freitagen und Samstagen wieder so eine Art Partybus, der im Raum Reichenhall, Pieding, Bayerische Gemeinde, die Leute auch heimfährt. Und auch mit dem Zug kommst du gut zum Herbstfest. Ja. Vom Bahnhaltepunkt Reichenhall-Kirchberg sind es ein paar Minuten zu Fuß zum Festplatz und damit zum Reichenhaller Herbstfest. Also da sollte hoffentlich jeder zum Herbstfest hin und dann auch gut wieder heimkommen.
0: Ja, also quasi fällst du aus dem Zug direkt ins Zelt
1: so
0: rein.
1: Ist es. So ungefähr,
0: sehr schön. Also dann kann das Reichenhaller Herbstfest ja kommen. Freitagabend wird der Oberbürgermeister Christoph Lung wieder die magischen Worte sprechen. Oh, zapf dies!

0: Da geht immer noch so unter die Haut. Ich mag den Song, ich mochte den schon immer. Die Crash Test Dummies mit so herrlich. Es ist gleich 20 nach 7. Guten Morgen mit der Bayernwelle.
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0: Und ich mag das ja, wenn Menschen kreativ sind, wenn die Ideen haben, um anderen Menschen zu helfen. Und so wurde jetzt ein erster Solarkrankenwagen auf die Reise geschickt, wenn ihr so wollt. Studierende aus Eindhoven haben nämlich einen Krankenwagen entwickelt, der von integrierten Solarzellen und einer Batterie betrieben wird. Und der ist vor allem für Einsätze gedacht in Regionen, die sehr abgelegen sind. Und es gab jetzt auch einen ersten Test und da hat er mehr als 800 Kilometer zurückgelegt auf teils schwierigen Straßen in Kenia. Was für eine großartige Idee und eine tolle Entwicklung. So soll es sein und so kann es auch gern weitergehen.
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1: Es ist Mittwoch, der 9. September, 7:30 und der Info-Markus im Studio. Markus,
2: guten Morgen.
1: Und die Frage von mir an dich, kriegt der Merz auf die Mütze heute?
2: Heute kriegen sie alle auf die Mütze. Mhm. Große Generaldebatte heute im Bundestag. Es geht in erster Linie mal vordergründig um den Bundeshaushalt, aber traditionell wird es meist eine Generalabrechnung der Opposition mit der Regierung und andersrum. Heute im Fokus vor allem das Rededuell von AfD-Chefin Alice Weidel und Bundeskanzler Friedrich Merz.
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2: Mit Markus Gohlinger. Hat ein Vater sein Neugeborenes in den eigenen vier Wänden absichtlich verletzt? Ein Mann Ende 20 muss sich heute vor dem Amtsgericht Traunstein dem Vorwurf der Misshandlung stellen.
4: Mehrere Knochenbrüche und große blaue Flecken am Kopf. All das musste ein Neugeborenes in Traunstein in seinen ersten vier Monaten erleben. Dafür verantwortlich sein soll laut Staatsanwaltschaft der leibliche Papa des Kindes. Sie spricht in der Anklage mehrmals von direkter Gewalteinwirkung. Beim ersten Oberschenkelbruch war der Säugling demnach nur 7 Wochen alt, heißt es. Nun muss sich der Traunsteiner vor dem Amtsgericht wegen Misshandlung von Schutzbefohlenen verantworten. Er wird beschuldigt, sein eigenes Kind unter schweren Schmerzen über Monate hinweg gequält zu haben. Für die Bayernwelle Angelina Quotschaller.
2: Pflege und Klimaschutz sollen im Berchtesgadener Land künftig stärker zusammengedacht werden. Der Landkreis ist eine von nur 5 Modellregionen in Deutschland, die an dem neuen Projekt gemeinsam für Pflege und planetare Gesundheit teilnehmen. In den kommenden 2 Jahren sollen neue Konzepte für ältere und pflegebedürftige Menschen entwickelt und ausprobiert werden. Im Mittelpunkt stehen unter anderem Hitzeschutz, gesunde Ernährung, Bewegung, Mobilität und mentale Gesundheit. Gerade häufigere Hitzeperioden können für ältere Menschen zum gesundheitlichen Risiko werden. Die Erfahrungen aus dem Berchtesgadener Land sollen dann später auch anderen Kommunen als Beispiel dienen. Und nach fast 2 Jahren Bauzeit ist der Ausbau der Kreisstraße zwischen Facherlurg in der Gemeinde Anger und Thundorf in der Gemeinde Einring so gut wie abgeschlossen. Am 5. Oktober soll die Straße wieder für den Verkehr freigegeben werden. Das berichtet jetzt der Freilassinger Anzeiger und beruft sich auf das staatliche Bauamt Traunstein. In den vergangenen 2 Jahren wurde die Kreisstraße auf einer Länge von mehr als 3 Kilometern verbreitert. Es sind neue Bankette sowie erstmals ein Geh- und Radweg entstanden. Deswegen ist die Kreisstraße seit fast 2 Jahren während der Bauarbeiten für den normalen Verkehr gesperrt. Diese und auch weitere Nachrichten aus der Region könnt ihr auch nachlesen bei uns auf bayernwelle.de.
1: Und damit kommen wir zum Bayernwelle-Wetter mit den aktuellen Temperaturen. 17 Grad in Marktschellenberg, 18 Grad meldet Kirch an Schöring und in See und Seebruck bei der Burgruine Kling ebenfalls 18 Grad. Zu Beginn wird es heute noch teils bewölkt, teils sonnig, aber vor allem gegen Mittag mehr Wolken und teils kräftige Regenschauer. Die Temperaturen liegen zwischen 19 und 23 Grad. Bis zum Abend hin kühlt es aber aufgrund einer Kaltfront ziemlich ab. Der Bayernwelle Verkehrsservice, damit ihr sicher ankommt. Keine Störungen im Moment von den Straßen in der Region. Geblitzt wird auf der B20 in der Ortsdurchfahrt von Hammerau. Ein Blitzeranhänger steht dort. Und wenn auch ihr etwas für uns habt, meldet das 08654 3x7 und 3x3 per WhatsApp. Oder ihr ruft an 08654 3x7 3x3. Danke, gute Fahrt euch.
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1: Mit Thorsten Joost, Servus und schönen guten Morgen und ich freue mich sehr, gleich wieder Familienabenteuer in die Welt bzw. in die Region zu jagen, denn vor mir liegen Tickets für die Predigtstuhlbahn in Bad Reichenhall und wer die bekommt, welche Familie in der Region sich darüber freuen kann, das erfahrt ihr gleich.

0: 7:41 ist es und das ist der Bayernwelle Verkehrsservice mit einer aktuellen Meldung aus Bad Reichenhall bzw. von der B21 Lofer Bad Reichenhall zwischen Melleck und Schneitzelreuth. In beiden Richtungen Vorsicht, da steht ein defekter LKW. Da ist für beide Richtungen abwechselnd immer nur ein Fahrstreifen frei. Die Polizei ist vor Ort und regelt dort den Verkehr. Gute Fahrt weiter.
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0: Und auch heute wollen wir wieder jemanden aus der Region glücklich machen. Es geht hinauf auf den Berg mit der Predigtstuhlbahn. Dafür habe ich jetzt einmal ein Ticket für eine Familie aus der Region. Und jetzt stellt sich nur noch die Frage, welche Familie holt sie es denn?
2: Petra Gottwald.
0: Schöne guten Morgen, Petra Gottwald, der Thorsten Joost hier von der Bayernwelle. Servus.
2: Hallo, grüß Sie.
0: Grüß Sie, alles klar?
2: Ja, alles bestens, danke.
0: Super, sehr gut.
2: Ich bin überrascht, dass die Bayernwelle bei mir anruft.
0: Ja, was haben Sie denn für eine Vermutung?
2: Dass ich die Karten für die Jännerbahn gewonnen habe.
0: Nicht ganz, es sind Karten für die Predigtstuhlbahn.
2: Ah, ja, stimmt, das war die Predigtstuhlbahn. Da war ich nämlich noch nicht oben. Ja, wunderbar.
0: Sie sind aus Schneidsee, gell?
2: Ja, richtig.
0: Und Sie haben es bisher noch nicht geschafft auf die Predigtschulbahn rauf?
2: Na, noch nicht, obwohl ich Tourenleiter bin beim Alpenverein sogar. Aber da geben halt immer noch zu Fuß und dann nicht mit der Bahn. Aber der Markus Zartner war schon bei mir und die Elena, die Frau Rettenberger mit dem Bayernwelle.
0: Emily. Ah ja, schau hin, super.
2: Ja, genau.
0: Ja, sehr gut. Ja, und jetzt habe ich gleich die gute Nachricht. Es geht für Sie und Ihre Family oder wen auch immer Sie mitnehmen, rauf auf den Predigtstuhl.
2: Ja, mein Mann und meine Tochter nehme ich mit.
0: Sehr gut.
2: Und die sind alle beide bergaffin, genauso wie ich.
0: Aha.
2: Und wir freuen uns voll. Ja, herzlichen Dank.
0: Sehr gerne. Viel Spaß und einen schönen Tag noch.
2: Ja, super. Herzlichen Dank nochmal.
0: Gerne. Ciao. Ja. Servus.
2: Servus. Für die.
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Gleich 10 vor 8, ihr hört die Bayernwelle. Einen schönen guten Morgen. Und heute muss ich sagen, da werde ich ein bisschen nostalgisch. Heute feiert nämlich eine Heldin meiner Kindertage Geburtstag. Und zwar nicht irgendein Geburtstag, nein, es ist der 50. Sie ist klein, schwarz-gelb gestreift, ein bisschen frech, aber sehr abenteuerlustig. Es ist, ja, wie gesagt, genau 50 Jahre her. Da ist die erste Folge von Biene Maja im deutschen Fernsehen gelaufen. Sie begeistert Generationen von Familien und erklärt uns auf spielerische Weise, wie Bienen und andere Insekten so leben. Aber es gibt noch mehr zu wissen über die Biene Maja. In

0: Willi und auch Grashüpfer Flip wurden erst für die Zeichentrickserie erfunden. Sie wurden ergänzt, weil die Serie mehr Geschichten und Figuren gebraucht hat.
1: Und das ist auch gut so. Vor 50 Jahren ist also die erste Biene-Maja-Folge im deutschen Fernsehen gelaufen. Was für Erinnerungen habt denn ihr an Maja, Willi und Flip? Schreibt mir gern oder schickt mir eine WhatsApp-Sprachnachricht direkt hier ins Bayernwelle-Studio.
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1: Und jetzt die Top-Meldung aus der Region mit Markus Gohlinger. Hitzewellen werden zunehmend zum Thema, gerade für ältere, pflegebedürftige Menschen. Wie können Kommunen darauf reagieren und gleichzeitig die Gesundheit fördern? Darum geht es bei einem neuen Modellprojekt, an dem der Landkreis Berchtesgadener Land teilnimmt. Mehr in den Regionalnachrichten um 12:30 und auf bayernwelle.de.
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3: Ich bin Angela Kress. Guten Morgen. Unseren Perso und die Krankenkassenkarte haben wir meistens im Geldbeutel. In Zukunft sollen wir sie aber auch auf dem Handy mitnehmen können. Das hat die EU festgelegt und eine Frist bis Anfang des kommenden Jahres gesetzt. Deutschlands Digitalminister Wildberger will heute das Logo und den Namen für die App hierzulande vorstellen. Er hat versprochen, dass alles getan werde, um den Datenschutz sicherzustellen, und die Nutzung wird freiwillig sein. Der Preis der Kfz-Versicherung hängt nicht nur vom Automodell ab, sondern auch vom Wohnort. In der aktualisierten Schadensbilanz führt die hessische Stadt Offenbach erneut. Dort sind die Schäden in der Kfz-Haftpflicht fast 40% höher als im Bundesdurchschnitt. Auf den Plätzen 2 und 3 folgen Gelsenkirchen und Berlin. Versicherer orientieren sich bei ihren Preisen oft an diesen sogenannten Regionalklassen. Sparer können derzeit so hohe Tages- und Festgeldzinsen bei Banken kassieren wie lange nicht. Verivox hat mindestens 11 Geldhäuser gefunden, in denen zeitweise ein Zinssatz von über 3,5% für neue Tagesgeldkonten angeboten wird. Aber bei vielen sinken die Zinsen nach den ersten Monaten dann stark, so Verivox. Sushi von der Supermarkttheke oder Hotdogs im Möbelhaus, das kommt offenbar immer besser an. Während die klassische Gastronomie in einer Krise steckt, legt die sogenannte Handelsgastronomie zu, wie eine Studie des Handelsforschungsinstituts EHI zeigt. Thomas Bremser berichtet.
4: Über 13 Milliarden Euro haben die Händler damit im vergangenen Jahr umgesetzt, vor allem beim Mittagessen zum Mitnehmen. Für dieses Jahr erwartet das Institut ein weiteres Plus. Das liegt auch an den vergleichsweise niedrigen Preisen. Die meistverkauften Speisen sind laut Umfrage Frikadellen, Currywurst, belegte Brötchen und Schnitzel.
3: Der Start in die Ligaphase der Champions League ist geglückt. Die Fußballer von Borussia Dortmund haben gegen den FC Villarreal mit 3:2 gewonnen. Getrübt worden ist die Stimmung aber von einer Szene aus der ersten Hälfte. Der Neuzugang Konstantinos Karezas ist wegen Kreislaufproblemen zur Untersuchung ins Krankenhaus gebracht worden. Heute ist Stuttgart als nächster deutscher Vertreter dran. Ab 18.45 Uhr geht es gegen die Norweger von Viking Stavanger. Es ist jetzt 8:15.
5: Und damit zum Bayernwelle Wetter mit den aktuellen Temperaturen. Wir haben 17 Grad in Schneidsee beim Wertstoffhof, genauso in Siegsdorf in Einring 18 Grad. Ab heute wird es erstmal unbeständiger zwischen Königssee und Chiemsee. Wolken und anfangs noch etwas Sonne und das bei Temperaturen bis 23 Grad. Im Laufe des Tages werden die Wolken dichter und wir müssen uns auf teils kräftige Regenschauer einstellen und damit kühlt es dann auch ab. Der Bayernwelle Verkehrsservice, damit ihr sicher ankommt. Eine Störungsmeldung von der B21 Lofer Bad Reichenhall zwischen Melleck und Schnalzelreuth in beiden Richtungen. Vorsicht, da steht ein defekter LKW. Für beide Richtungen ist da immer nur abwechselnd ein Fahrstreifen frei. Die Polizei ist vor Ort, regelt den Verkehr aktuell. Bis 13 Uhr soll das Thema soweit dann durch sein. Zwei Blitzeranhänger haben wir, einmal in Schönau am Königssee beim Gasthaus Unterstein und einmal auf der B20 in der Ortsdurchfahrt von Hammerau. Und denkt immer dran, nicht schneller als erlaubt, wenn ihr irgendwo einen Blitzer seht, wenn ihr eine Verkehrsstörung für uns habt. Gern her damit, 08654, 3x7 und 3x3. Danke, gute Fahrt.
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5: Ich bin Thorsten Joost, einen schönen guten Morgen. Startet gut rein in diesen Mittwoch und packt gleich mal die Luftgitarre aus, bevor es in die Arbeit geht. Gleich AC/DC, You Shook Me All Night Long, und das hier ist Michael Schulte, Lovesick.

0: Ah, da klingeln doch schön die Ohren, oder? So soll es sein bei AC/DC. Hier auf der Bayernwelle, 11 nach 8 ist es. Ja, und nach dem Wahlergebnis in Sachsen-Anhalt ist klar, Politik geht uns alle etwas an. Während sich die einen über den AfD-Sieg freuen, fürchten sich die anderen vor einer gesichert rechtsextremistischen Partei. Doch was tun? Das fragen sich aktuell viele Menschen und ein Tipp von mir: Informiert euch über die Politik. Das könnt ihr ab Freitag in Traunreuth. Dort ist das Infomobil des Deutschen Bundestags vor Ort. Initiatorin Christine Aiwanger.
1: Wir machen das alles, weil wir glauben, dass informierte Bürger existenziell wichtig sind für unser demokratisches System. Denn wer informiert ist, trifft abgewogene Entscheidungen.
0: Ja, der 17 Meter lange Truck besucht jedes Jahr viele Städte im ganzen Land mit Infos über das Parlament, einem virtuellen Rundgang durch den Bundestag und der Möglichkeit, direkt mit Bundestagsvertretern ins Gespräch zu kommen. Ab Freitag steht das Infomobil am Rathausplatz in Traunreuth.

0: No Angels, Daylight in Your Eyes, mittlerweile ja auch ein absoluter Radioklassiker, ein Kulthit, möchte ich fast schon sagen. Oder? Doch, kann man durchaus sagen. 19.08 ist es, ihr hört die Bayernwelle. Die Biene Maja. Also ich bin ja schon auch der Meinung, das ist was für Jung und Alt, oder? Also das... Doch, nach wie vor. Vor allem, wenn man Kinder hat, dann ist es doch immer wieder schön, auch diese Kindheitserinnerungen, die eigenen, zu wecken. Ich meine, immerhin vor 50 Jahren ist nämlich die erste Folge von Biene Maja im Fernsehen gelaufen, bei uns in Deutschland. Und es ist quasi also heute Jubiläum. Und deswegen, ja, sagt mir gern eure Erinnerungen daran, eure Kindheitserinnerungen. Wann habt ihr immer geschaut? Durftet ihr schauen? War Biene Maja vielleicht das Einzige, was ihr schauen durftet von den Eltern aus? Und dann gleich wieder die Kiste aus nach der Folge. Muss man ja dazu sagen, damals gab es das noch nicht irgendwie so online zu streamen, wann immer man möchte, sondern man musste zu einer bestimmten Zeit den Fernseher einschalten und dann konnte man sich das ansehen und dann wieder ausmachen, weil die Eltern schon gesagt haben, so und jetzt aber Hausaufgaben oder jetzt gehst wieder spielen. Nennt mir gerne eure Erinnerungen, am besten per WhatsApp, Sprachnachricht 08654 3x7 3x3.
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1: Es ist Mittwoch, es ist der 9. September. 8:30 der Infomarkus im Studio. Guten Morgen.
2: Servus, guten Morgen.
1: Und Kanzler Merz, der darf sich heute wieder was anhören wahrscheinlich, gell?
2: Ja, es gibt den Showdown heute Vormittag im Bundestag. 3 Tage nach dem AfD-Wahlerfolg in Sachsen-Anhalt treffen heute AfD-Chefin Alice Weidel sowie CDU-Chef und Kanzler Friedrich Merz zum Rededuell im Bundestag aufeinander. Große Generaldebatte. Weidel eröffnet als Oppositionsführerin. Anschließend spricht der Kanzler in der Haushaltswoche.
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2: Mit Markus Gollinger. Hitzewellen werden zunehmend zum Thema, gerade für ältere und pflegebedürftige Menschen. Wie können Kommunen darauf reagieren und gleichzeitig die Gesundheit fördern? Darum geht's in einem neuen Modellprojekt, an dem der Landkreis Berchtesgadener Land beteiligt ist.
4: Pflege und Klimaschutz, auf den ersten Blick zwei ganz unterschiedliche Themen. Aber gerade für ältere Menschen hängen sie eng zusammen. Häufige Hitzeperioden können zur gesundheitlichen Belastung werden. Deshalb wird der Landkreis jetzt gemeinsam mit Gemeinden und Organisationen neue Lösungen ausprobieren, zum Beispiel beim Hitzeschutz, bei gesunder Ernährung, Bewegung und Mobilität. Auch die mentale Gesundheit spielt eine Rolle. Dafür werden in den kommenden 2 Jahren unter anderem Fachleute geschult und bei der Umsetzung von konkreten Maßnahmen begleitet. Das Berchtesgadener Land ist dabei eine von 5 Modellregionen bundesweit. Die Erfahrungen sollen am Ende auch anderen Kommunen zeigen, wie Gesundheitsförderung und Klimaanpassung besser zusammenspielen können. Für die Bayernwelle Angelina Quotschaller.
2: Am Freitag beginnt in Bad Reichenhall das Herbstfest und in diesem Jahr gibt's ein neues Verkehrskonzept. Stadtveranstalter und Stadtwerke haben es ausgearbeitet. Neben den üblichen öffentlichen Parkplätzen in der Innenstadt können während des Herbstfestes abends auch kostenfreie private Parkplätze genutzt werden. An der Predigtstuhlbahn, am Einkaufspark Pulverturm und der Neuen Saline. Außerdem richten die Verkehrsbetriebe der Stadtwerke an den Herbstfest Freitagen und Samstagen wieder einen Busservice ein. Besucher können also mit dem Bus heimfahren, auch nach Pieding, Mazzoll oder Bayerisch Gmain. Auch per Zug ist das Herbstfest gut erreichbar. Und Badegäste in Traunreuth müssen in den kommenden 2 Tagen früher aus dem Wasser. Das Franz-Haberlander Freibad schließt heute und morgen bereits um 16 Uhr. Das hat die Stadt Traunreuth mitgeteilt. Grund ist eine kurzfristig notwendige Wartung der Filteranlage. Ab Freitag gelten dann wieder die regulären Öffnungszeiten bis 19 Uhr. Das endgültige Saisonende im Traunreuther Freibad ist dann nächste Woche Mittwoch. Diese und auch weitere Nachrichten aus der Region könnt ihr auch nachlesen bei uns auf bayernwelle.de.
1: Und damit zum Bayernwelle-Wetter mit den aktuellen Temperaturen. 17 Grad in Bad Reichenhall, 18 in Wonneberg in Unterwössen bei der Musikschule, ebenfalls 18 Grad. Zu Beginn wird es heute noch teils bewölkt, teils sonnig, aber vor allem gegen Mittag. Mehr Wolken und teils kräftige Regenschauer. Die Temperaturen heute zwischen 19 und 23 Grad. Bis zum Abend hin kühlt es dann aber ab, weil eine Kaltfront auf dem Weg zu uns ist. Der Bahnwelle Verkehrsservice, damit ihr sicher ankommt. Die B21, Lofer Bad Reichenhall, zwischen Melleck und Schnalzelreuth in beiden Richtungen. Gefahr durch einen defekten LKW. Hier ist für beide Richtungen immer nur ein Fahrstreifen abwechselnd frei. Die Polizei regelt den Verkehr. Voraussichtlich dauert das noch bis 13 Uhr heute.
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1: Geblitzt wird aktuell in Oderberg bei Traunreuth, da in der Senke. Dann haben wir 2 Blitzerkastenanhänger, einmal schöner am Königssee beim Gasthaus Unterstein und auf der B20 in der Ortsdurchfahrt von Hammerau. Wenn auch ihr irgendwo einen Blitzer seht, wenn ihr eine Verkehrsstörung für uns habt, meldet das 08654 3x7 3x3 und denkt bitte dran, nicht schneller als erlaubt. Gute Fahrt weiter.
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1: Ich bin Thorsten Joost. Einen wunderschönen guten Morgen heute an diesem Mittwoch. Freue mich, dass ihr mit dabei seid. Wir haben für euch die Kulthits und das Beste von heute. Und jemand, der einen Song rausbringt und du weißt, das ist definitiv etwas, das gute Laune bringt, ist ja Bruno Mars, I Just Might. Den gibt's jetzt hier bei uns auf der Bayernwelle. Das sind die Kulthits und das Beste von heute.

0: 8.42 Uhr. Einen schönen guten Morgen mit der Bayernwelle.
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0: Rauf auf den Predigtstuhl geht es demnächst für Petra Gottwald und ihre Familie. Ich habe ja vor einer Stunde die gute Nachricht überbracht, dass es mit der Predigtstuhlbahn nach oben geht. Da war sie nämlich noch nicht.
2: Na, noch nicht, obwohl ich Tourenleiter bei meinem Alpenverein sogar. Aber da geben halt immer noch zu Fuß und dann nicht mit der Bahn.
0: Super, oder? Na, das ist doch herrlich. So soll es sein. Und wenn auch ihr irgendwie eine Gelegenheit sucht, in den nächsten Tagen, jetzt so letzte Ferientage, noch was Schönes zu erleben mit der Familie, bisschen Inspiration findet ihr unter Bayernwelle Sommer daheim auf bayernwelle.de.
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0: Fast Boyant, Beautiful Life. Ihr hört die Bayernwelle um gleich 10 vor 9. Schönen guten Morgen.
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2: Mit Elena Meyer einen schönen Mittwoch. Das nächste Bayernligaspiel in Kirchheim-Schöring steht an und damit ein sehr interessantes Spiel, denn am Samstag empfangen die Fußballer des SV Kirchheim-Schöring nämlich den TSV 1860 München 2. Anpfiff ist um 15 Uhr, natürlich in der EM Group Arena in der Laufener Straße in Kirchheim-Schöring, also kommt vorbei und feuert den SV Kirchheim-Schöring fleißig an. Und ein echtes Abenteuer könnt ihr diese Woche noch in Schützing erleben, da ist nämlich nach wie vor das große Maisfeld-Labyrinth. Täglich von 10 bis 19 Uhr könnt ihr da durchirren, euch den richtigen Weg suchen und dabei auch Rätsel raten. Beim Maisquiz könnt ihr dann sogar coole Preise gewinnen, also schaut's vorbei. In Schützing bei der Stötthammer Kirche ist dann das Labyrinth nicht mehr zu übersehen. Und wenn ihr am Wochenende noch nichts vorhabt, dann lohnt sich ein Besuch im Magazin 3 in Bad Reichenhall. Da ist nämlich richtig was los. Am Freitag sorgt die Band Luke mit ihrem Mix aus Blues, Rock und Pop für richtig gute Stimmung. Und am Samstag heißt es dann, bitte kommen, brauche Geld. Dabei bringt der Sänger Weierer bayerische Lieder und seinen ganz eigenen Humor auf die Bühne.

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1: Und jetzt die Top-Meldung aus der Region mit Markus Gollinger. Das Amtsgericht in Traunstein verhandelt heute einen besonderen Fall von Misshandlung. Ein Mann soll über Monate hinweg immer wieder sein neugeborenes Baby misshandelt haben. Mehr in den Regionalnachrichten um halb und auf bayernwelle.de.
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3: Ich bin Angela Kress. Guten Morgen. Der Eigenanteil in Pflegeheimen steigt. Die saarländische Ministerpräsidentin Rehlinger will, dass der Eigenanteil gedeckelt wird. Im Gespräch mit den Funke-Zeitungen sprach sie sich dafür aus, dass das Teil der Pflegereform wird. Konkret ist sie dafür, den Eigenanteil bei 1.500 Euro pro Monat zu deckeln. Im bundesweiten Schnitt mussten im ersten Heimjahr laut einer Verbandsauswertung zuletzt im Schnitt mehr als 3.300 Euro aus eigener Tasche gezahlt werden. 3 Tage nach dem Wahlerfolg der AfD in Sachsen-Anhalt dürfte es im Bundestag heute hitzig werden. In der Generaldebatte zur Haushaltswoche sprechen erst AfD-Chefin und Oppositionsführerin Weidel und dann Bundeskanzler Merz. David Riemer berichtet aus Berlin.
4: AfD-Chefin Weidel wird ihre Rede genießen, zumal sie Rückenwind aus Washington hat. Denn US-Präsident Trump hat der Partei vor wenigen Stunden höchstpersönlich Glückwünsche zum Wahlerfolg ausgesprochen. Auf der anderen Seite ein geschwächter Kanzler. Merz wird in seiner CDU für das Wahldebakel in Sachsen-Anhalt mitverantwortlich gemacht.
3: Der Zollstreit zwischen den USA und Kanada verschärft sich weiter. US-Präsident Trump hat jetzt Einfuhrverbote für bestimmte Produkte aus Kanada angekündigt. Demnach dürfen ab Ende September einige Molkereiprodukte, alkoholische Getränke und Motorräder nicht mehr importiert werden. Handelsgespräche waren gescheitert. Daraufhin hatten erst die USA und dann Kanada Zölle teils kräftig erhöht. Mit einem Staatsbegräbnis wird heute der norwegische König Harald beigesetzt. Monarchen anderer europäischer Königshäuser und Staatsoberhäupter werden erwartet und bis zu 200.000 Menschen in der Osloer Innenstadt. Die Polizei spricht von einem der größten Einsätze ihrer Geschichte. König Harald war Ende August im Alter von 89 Jahren gestorben. Unwetter sind in der Nacht über das Allgäu gezogen. Bei Markt Oberdorf im Ostallgäu ist ein Zug gegen einen umgestürzten Baum gefahren und leicht entgleist. Verletzt wurde niemand, teilte die Polizei mit. Der Zug soll im Laufe des Tages abgeschleppt werden. Die Strecke ist deshalb gesperrt. Fahrten zwischen Markt Oberdorf und Füssen entfallen. Es ist jetzt kurz nach 9.
5: Und damit zur Bayernwelle Wetter mit den aktuellen Temperaturen. 16 Grad in Schönau am Königssee haben wir, 17 in Schleching, in Surberg bei der Feuerwehr 18 Grad. Ab heute wird es erstmal unbeständiger zwischen Königssee und Chiemsee. Wolken, anfangs haben wir noch ein bisschen Sonne dabei und das bei Temperaturen heute bis 23 Grad. Im Laufe des Tages werden die Wolken dann dichter und wir müssen uns auf teils kräftige Regenschauer einstellen und damit kühlt es dann auch ab. Der Bayernwelle Verkehrsservice, damit ihr sicher ankommt. Die B21 haben wir Lofer Bad Reichenhall zwischen Melleck und Schneitzelreuth. In beiden Richtungen Gefahr durch einen defekten LKW. Für beide Richtungen ist dann nur ein Fahrstreifen abwechselnd frei. Die Polizei regelt den Verkehr bis heute. 13 Uhr ist da im Moment der Plan. Geblitzt wird in Urwies, dann in Oderberg bei Traunreuth in der Senke. In Schönau am Königssee beim Gasthaus Unterstein steht nach wie vor der Blitzeranhänger und genauso auch auf der B20 in der Ortsdurchfahrt von Hammerau. Bitte immer dran denken, nicht schneller als erlaubt. Und wenn ihr irgendwo einen Blitzer seht, wenn ihr eine Verkehrsstörung für uns habt, meldet das 08654 3x7 3x3. Danke, gute Fahrt weiter.
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5: Ich bin Thorsten Joos, hallo, schönen Vormittag und ja, gerade Kaffee runtergelassen, PC hochgefahren, Platz genommen am Schreibtisch und jetzt so dieser Moment, jetzt soll es eigentlich losgehen in der Arbeit. Wenn es euch noch ein bisschen schwer fällt, dann macht das Radio ein bisschen lauter und dann gibt's ein bisschen Musik auf die Ohren, die euch hoffentlich motiviert. Gleich The Time of My Life von Bill Medley und Jennifer Warnes und davor Train, Angel.

0: 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Schönen Vormittag.
1: So, Markus, Sachsen-Anhalt hat gewählt. Die Wahlbeteiligung war so hoch wie noch nie, fast 78%, und fast jeder Zweite hat die AfD gewählt. Was machen wir denn jetzt mit dem Ergebnis?
2: Also Thorsten, ich bin ganz ehrlich, mir dreht sich der Magen um bei dem Gedanken, dass die AfD irgendwo in der Regierung sein kann. Aber ich muss auch sagen, nach dem Ergebnis gestern ist die AfD die einzige Wahlgewinnerin. Fast 44% des Ergebnisses von der letzten Landtagswahl, mehr als verdoppelt. Also auch wenn es für die absolute Mehrheit nicht reicht, natürlich muss die AfD jetzt versuchen, irgendwie eine Regierung zu bilden. Da können sie jetzt nicht aus der Verantwortung stehlen. Mhm. Wenn es eine Minderheitsregierung ist, was willst du auch sonst machen? Ich meine, du kannst es nicht ernsthaft sagen, dass die CDU nach der Klatsche von gestern im Amt bleiben soll und eine Vierer- oder Fünfer-Koalition mit lauter Kleinparteien bildet, die noch dazu inhaltlich meilenweit auseinanderliegen. Kann ich mir nicht vorstellen. Also die AfD hat so lange getönt, was sie alles besser machen kann. Jetzt ist die Zeit. Jetzt kann sie es zeigen. Es gibt offenbar genug Menschen in Sachsen-Anhalt, die es so wollen.
0: Und was ist eigentlich in Sachsen-Anhalt mit der CDU passiert? Was ist denn da los?
2: Gegenüber der letzten Landtagswahl haben wir eben 20% verloren. Und das liegt nicht am bisherigen Ministerpräsidenten Sven Schulze. Der hat gute Beliebtheits- und Vertrauenswerte. Nein, diese Klatsche ist eine Merz-Klatsche. So wie der Kanzler seit Wochen und Monaten auftritt, da haben sich offenbar viele Menschen gesagt, der ist abgehoben, der lebt in seiner eigenen Welt, der hat mit meiner Lebenswirklichkeit nichts zu tun. Ich sag ganz ehrlich, nach so einem Ergebnis für die eigene Partei musst du meiner Meinung nach zurücktreten. Mhm. Das war gestern ein eindeutiges Misstrauensvotum der Bürgerinnen und Bürger in Sachsen-Anhalt. Das ist meine Meinung, Thorsten. Mhm.
0: Heute gibt es in Berlin die große Wahlnachlese. Mal schauen, wie Friedrich Merz und die anderen Parteichefs auf das gestrige Wahlbeben in Sachsen-Anhalt reagieren.

0: Na, dann lassen wir doch mal die Kaltfront durchziehen, oder? Hier ist die Bayernwelle. Euch allen einen schönen Mittwochvormittag. Ab heute, ja, geht's ein bisschen abwärts, was das Wetter angeht. Also wenn man das so sagen kann, weil auf der anderen Seite ist ja Regen absolut notwendig nach wie vor für die Gärten, für die Wälder, für die Tierwelt natürlich. Und uns, glaube ich, tut's zwischendurch auch einmal gut, dass es jetzt gleich so frisch werden soll. Also wir reden ja davon Temperaturen heute Abend irgendwo zwischen 6 und 10 Grad. So weit soll es dann doch schon abfrischen. Finde ich jetzt nicht so gut. Aber mei, nehmen wir halt auch in Kauf, mal durchatmen, das werden wir schon hinkriegen, oder? Die Kaltfront zieht ja auch wieder weg. Euch allen einen schönen Tag. Wir hören uns morgen wieder ab 6 hier auf der Bayernwelle. Und ja, freue ich mich schon drauf. Hab auch natürlich wieder Tickets dabei für ein Familienabenteuer. Legoland, so viel kann ich schon mal verraten. Freue mich drauf. Bis morgen. Servus.
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3: Mit Markus Gohlinger. Hat ein Vater sein Neugeborenes in den eigenen vier Wänden absichtlich verletzt? Ein Mann Ende 20 muss sich heute vor dem Amtsgericht Traunstein dem Vorwurf der Misshandlung stellen.
4: Mehrere Knochenbrüche und große blaue Flecken am Kopf. All das musste ein Neugeborenes in Traunstein in seinen ersten vier Monaten erleben. Dafür verantwortlich sein soll laut Staatsanwaltschaft der leibliche Papa des Kindes. Sie spricht in der Anklage mehrmals von direkter Gewalteinwirkung. Beim ersten Oberschenkelbruch war der Säugling demnach nur 7 Wochen alt, heißt es. Nun muss sich der Traunsteiner vor dem Amtsgericht wegen Misshandlung von Schutzbefohlenen verantworten. Er wird beschuldigt, sein eigenes Kind unter schweren Schmerzen über Monate hinweg gequält zu haben. Für die Bayernwelle Angelina Quotschalla.
3: Pflege und Klimaschutz sollen im Berchtesgadener Land künftig stärker zusammen gedacht werden. Der Landkreis ist eine von nur 5 Modellregionen in Deutschland, die an dem neuen Projekt Gemeinsam für Pflege und planetare Gesundheit teilnehmen. In den kommenden 2 Jahren sollen neue Konzepte für ältere und pflegebedürftige Menschen entwickelt und ausprobiert werden. Im Mittelpunkt stehen unter anderem Hitzeschutz, gesunde Ernährung, Bewegung, Mobilität und mentale Gesundheit. Gerade häufigere Hitzeperioden können für ältere Menschen zum gesundheitlichen Risiko werden. Die Erfahrungen aus dem Berchtesgadener Land sollen dann später auch anderen Kommunen als Beispiel dienen. Und kleine Kugel, großer Spielespaß. Die Jennerbahn am Königssee schenkt Kindern zum Weltkindertag eine Holzkugel. Am Sonntag, dem 20. September, gibt's die Kugeln beim Kauf eines Tickets an der Talstation. Oben an der Mittelstation warten dann gleich 4 neue Kugelbahnen aus Holz. Da können Kinder verschiedene Geschicklichkeitsaufgaben lösen, zum Beispiel eine Kugel durch die schlafende Hexe oder ein kleines Boot am Königssee-Parcours ins richtige Fahrwasser bringen. Weitere Infos dazu und generell weitere Nachrichten aus der Region gibt's auch nachzulesen auf bayernwelle.de.
5: Und damit zur Bayernwelle Wetter. Hier sind die aktuellen Temperaturen. Wir haben 17 Grad in Inzell, 18 in Pittenhardt, gemessen bei der Kapelle St. Maria, und in Lauf 19. Zu Beginn wird es heute noch teils bewölkt, teils sonnig, aber vor allem gegen Mittag dann mehr Wolken und teils kräftige Regenschauer. Die Temperaturen heute zwischen 19 und 23 Grad. Bis zum Abend kühlt es dann ab. Eine Kaltfront ist ja gerade bei uns einmarschiert, wenn man so möchte.
3: Wir schauen auf den Bayernwelle-Verkehrsservice, damit ihr sicher ankommt. Nach wie vor die B21 zwischen Meleck und Schneizelreuth. Behinderungen durch einen Pannenlaster. Es ist nur jeweils ein Fahrstreifen abwechselnd frei. Die Polizei regelt den Verkehr. Das heißt, es gibt entsprechend kurze Wartezeiten an der Unfallstelle. Und das Ganze wird wohl noch ein paar Stunden andauern, bis da wieder frei ist, sagt die Polizei. Schauen wir auf die Blitzer. Unsere Blitzerliste wird immer länger im Schnelldurchlauf. Ein Blitzer in Freilassing in der Waginger Straße beim Kindergarten. Dann auf der B20 hinterlaufen im Bereich Letten, wenn ihr Richtung Kirchheim-Schöring fahrt. Wir haben einen Blitzer in Schönau am Königssee beim Gasthaus Unterstein. Ein Blitzer in Hammerau in der Ortsdurchfahrt. Ein Blitzer-Anhänger auch in Urwies in der Ortsdurchfahrt. Ein Blitzer in Bernau in der Aschauer Straße. Und einer in Oderberg bei Traunreuth in der Senke. Wenn ihr nur weitere Verkehrsinfos habt, bitte immer her damit, entweder telefonisch oder per WhatsApp. Die Nummer ist gleich in beiden Fällen 08654 3x die 7 3x die 3. Danke und gute Fahrt.
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1: Heute ist der 9. September. Sie ist gerade mal 9 Monate alt, als Maria Stuart am 9. September 1543 zur Königin von Schottland gekrönt wird. Ihr Leben bietet Stoff für jede Menge Dramen, ist aber nüchtern betrachtet eine einzige Katastrophe. Im Alter von 5 Jahren kommt Mary nach Frankreich, wird an der Seite ihres künftigen Ehemanns Franz II. Erzogen und zur Königin von Frankreich. Franz stirbt früh und Mary kehrt nach Schottland zurück. Dort gerät sie in Spannungen zwischen Adelsfamilien. Sie wird beschuldigt, am Mord an ihrem 2. Ehemann beteiligt gewesen zu sein und muss abdanken. Im englischen Exil wirft man ihr schließlich vor, an einem Attentat auf die Königin beteiligt gewesen zu sein. Sie wird im Alter von 46 Jahren wegen Hochverrats hingerichtet. Am 9. September 1878 beginnt der deutsche Ingenieur Karl Humann mit Ausgrabungen am Burgberg von Pergamon in Kleinasien. Die Grabungen dauern rund 8 Jahre. Am Ende hat Humann viele tausend Einzelteile des sogenannten Pergamon-Altars. Die Einzelteile werden nach Berlin gebracht und von italienischen Restauratoren wieder zusammengesetzt. Im eigens dafür errichteten Museum auf der Berliner Museumsinsel wird der Pergamon-Altar zu neuem Leben erweckt. Der Altar gilt als bedeutendstes erhaltenes Kunstwerk der griechischen Antike.
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3: Ich bin Angela Kress. AfD-Chefin Weidel sieht die schwarz-rote Koalition nach der Landtagswahl in Sachsen-Anhalt am Ende. Die Wähler hätten das in der Sprache des demokratischen Souveräns mitgeteilt, sagte sie in der Generaldebatte im Bundestag. Kanzler Merz warf sie unter anderem vor, Deutschland in die Staatspleite zu treiben. Merz kritisierte in seiner Rede unter anderem die Nähe der AfD zu Russland und dass die AfD Bedrohungen durch Russland nicht ernst nehme. Die Autoversicherer haben ihre sogenannten Regionalklassen aktualisiert, die die Unfall- und Schadenbilanz in einzelnen Regionen widerspiegeln. Die 12 Regionalklassen haben Einfluss darauf, wie teuer etwa die eigene Kfz-Haftpflichtversicherung ist. GdV-Hauptgeschäftsführer Asmussen sagte, für die meisten Autofahrenden ändere sich nichts. Für jeweils rund 5 Millionen werde die Regionalklasse besser oder eben schlechter. Nachdem in einem Zug in Bayern bei voller Fahrt eine Tür geöffnet worden ist, fordert der Fahrgastverband Pro Bahn Überwachungskameras für die Einstiegsbereiche in Fernzügen. Bundeschef Iffländer hat der Neuen Osnabrücker Zeitung gesagt, der Vorfall zeige, worum es gehe. Eine Tür werde bei 200 km/h geöffnet und hinterher lasse sich nicht klären, wer es war. Der gesamte Zug solle aber nicht überwacht werden. Testweise in 9 Filialen über ganz Deutschland verteilt, bietet die Drogeriemarktkette DM Augenscreenings an, um etwa Krankheiten wie grünen Star früher zu erkennen. Darf sie das? Darum geht es ab heute vor dem Landgericht Karlsruhe. Geklagt hat die Wettbewerbszentrale. Mehr von Jan-Henne Reitze.
4: Auch mit Haut- oder Blutanalysen testet DM schon weitere Angebote aus dem Gesundheitsbereich. Aber werden dabei alle medizinischen Standards eingehalten? Gelten die überhaupt? Dürfen nur Ärzte das Augenscreening durchführen? Oder reicht der Hinweis, dass dadurch keine medizinische Diagnose ersetzt wird? Darum geht es vor Gericht.
3: Technische Probleme bei der Flugsicherung in Großbritannien hatten gestern zu massiven Einschränkungen im Flugverkehr geführt. Mehr als 1000 Flüge an mehreren Flughäfen mussten umgeleitet werden oder wurden gestrichen. Medienberichten zufolge ist die Störung noch immer nicht ganz behoben. Es sei sehr komplex, den Normalbetrieb wiederherzustellen. Auch für heute seien deshalb bereits mehr als 170 Flüge gestrichen worden. Es ist jetzt kurz nach 10.
5: Das Bayernwelle Wetter. Die vorhergesagte Kaltfront ist mittlerweile eingetroffen. Wir erleben heute nur noch wenig Sonnenschein, dafür aber immer wieder dichte Wolken und ein paar Regenschauer. Auch Gewitter sind möglich bei Temperaturen von höchstens 20 bis 23 Grad. Morgen wird es noch ein bisschen kühler, aber auch wieder öfter sonnig. Der Bayernwelle Verkehrsservice, damit ihr sicher ankommt. Nach wie vor Behinderungen auf der B21 zwischen Meleck und Schneitzelreuth. Da ist ein Lastwagen liegen geblieben. Es ist nur ein Fahrstreifen abwechselnd frei. Und das heißt momentan Stau hier an der Unfallstelle und ein Zeitverlust von bis zu 20 Minuten Richtung Bad Reichenhall. Soll wohl auch noch ein paar Stunden dauern, bis die Straße da wieder frei ist. Schau mal auf die Blitzer, wahnsinnig viele. Ich hoffe, ich vergesse jetzt keinen. Also fang mal an. Gerade hat der Sascha den in Oderberg bei Traunreuth in der Senke gemeldet. Außerdem frisch aufgebaut. Blitzer am Ortsausgang von Oberteisendorf in Richtung Teisendorf auf der B304. Wir haben einen Blitzer auf der B20 bei Letten Richtung Kirchhain-Schöring, einen in Freilassing in der Waginger Straße beim Kindergarten, Blitzeranhänger in der Ortsdurchfahrt von Hammerau und in der Ortsdurchfahrt von Urwies und ein Blitzer in Bernau in der Aschauer Straße, da ist 50. Wenn ihr nur weitere Verkehrsinfos für uns habt, bitte schon immer her damit. Die Telefonnummer und die WhatsApp-Nummer ist einheitlich die 08654 3x die 7 3x die 3. Und ansonsten war es uns natürlich am allerliebsten, wenn ihr nie schneller fahrt als erlaubt.
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1: Mit Markus Gollinger. Vor dem Amtsgericht Traunstein muss sich heute ein Mann wegen des Vorwurfs der Misshandlung von Schutzbefohlenen verantworten, wie es offiziell im Juristendeutsch heißt. Laut Staatsanwaltschaft soll der Traunsteiner sein eigenes Neugeborenes über mehrere Monate hinweg immer wieder schwer misshandelt haben. Die Anklage spricht von direkter Gewalteinwirkung. Das Kind soll bereits im Alter von 7 Wochen zum Beispiel einen Oberschenkelbruch erlitten haben. Außerdem werden weitere Knochenbrüche und schwere Verletzungen am Kopf genannt. Der entsprechende Prozess beginnt heute Vormittag vor dem Amtsgericht in Traunstein. Nach fast 2 Jahren Bauzeit ist der Ausbau der Kreisstraße zwischen Fachelurg in der Gemeinde Anger und Thundorf in der Gemeinde Einring so gut wie abgeschlossen. Am 5. Oktober soll die Straße wieder für den Verkehr freigegeben werden. Das berichtet jetzt der Freilassinger Anzeiger und beruft sich auf Angaben aus dem staatlichen Bauamt Traunstein. In den vergangenen 2 Jahren wurde die Kreisstraße auf einer Länge von mehr als 3 Kilometern breiter gemacht. Es sind neue Bankette sowie erstmals ein Geh- und Radweg entstanden. Deswegen ist die Kreisstraße seit fast 2 Jahren während der Bauarbeiten für den normalen Verkehr gesperrt. Und eine Alkoholfahrt hat für einen jugendlichen Motorradfahrer bei Grabenstedt in einem Straßengraben geendet. Der 17-Jährige war laut Polizei mit einem Leichtkraftrad unterwegs. In einer Kurve kam er demnach von der Straße ab. Das Motorrad fuhr zwischen einem Telefonmasten und dessen Abspannseil hindurch, prallte dann aber gegen einen kleinen Baum und fiel samt Fahrer um. Der 17-Jährige ist leicht verletzt. Die Polizei stellte anschließend bei einem Alkotest einen deutlich zu hohen Alkoholwert bei dem Motorradfahrer fest. Er wird seinen Führerschein wohl erst einmal abgeben müssen. Diese und auch weitere Nachrichten aus der Region könnt ihr auch nachlesen bei uns auf bayernwelle.de. Das Bayernwelle-Wetter. Ja, gegenüber gestern hat sich vieles verändert. Kaum noch Sonne, viele Wolken, immer wieder Regen, vielleicht auch Gewitter über den Tag verteilt. Und die Tageshöchstwerte sind doch deutlich zurückgegangen. 20 bis 23 Grad heute noch. Morgen wird's noch ein bisschen kühler, aber es gibt auch wieder öfter Sonnenschein. Der Bayernwelle Verkehrsservice, damit ihr sicher ankommt, mit guten Nachrichten von der B21. Zwischen Meleck und Schnalzelreuth ist wieder frei, der Pannenlaster ist weg, der Stau löst sich so langsam auf. So, schauen wir auf die Blitzer. Ich habe so viele Blitzer, dass ich sie gar nicht alle melden kann. Ich nehme jetzt mal nur diejenigen, die mehrfach gemeldet worden sind oder die ganz besonders neu sind. Zum Beispiel in Traunstein, ein Blitzer neu bei McDonald's Richtung Bahnhof. Dankeschön, Luca, fürs Melden. Wir haben den Blitzeranhänger in Urwies. Wir haben einen Blitzer auf der B20 bei Letten, wenn ihr Richtung Kirchheim-Schöring fahrt. Einen Blitzer in Freilassing in der Waginger Straße beim Kindergarten. Und mehrfach gemeldet auch der am Ortsausgang von Oberteisendorf auf der B304 Richtung Teisendorf. Weitere Verkehrsinfos natürlich jederzeit. Schickt zu uns eine WhatsApp oder ruft uns an unter 08654 3x7 3x3. Dankeschön und gute Fahrt. Es ist ja einiges los heute.
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4: Ich bin Angela Kress. Im Bundestag geht's zur Sache, da ist heute Generaldebatte. Bundeskanzler Merz hat die AfD scharf für ihre Migrationspolitik kritisiert.
5: Wenn diejenigen, die in Deutschland arbeiten, das Land wieder verlassen müssen, weil sie Remigration auf ihre Fahne schreiben, dann kann das Handwerk in Deutschland nicht mehr arbeiten, dann arbeitet kein einziges Pflegeheim mehr, dann arbeitet kein einziges Krankenhaus in Deutschland mehr.
4: AfD-Chefin Weidel hatte davor die Migrationspolitik der Bundesregierung zum Beispiel für Kriminalität in Deutschland verantwortlich gemacht. Etwas mehr als jedes fünfte Nutzfahrzeug ist zuletzt mit erheblichen oder sogar gefährlichen Mängeln bei der TÜV-Hauptuntersuchung durchgefallen. Besonders häufig werden Mängel an der Beleuchtung beanstandet. Eine weitere Schwachstelle ist Ölverlust, schreibt der TÜV-Verband. Anfang des Jahres waren rund 4 Millionen Nutzfahrzeuge in Deutschland gemeldet, gut ein Drittel mehr als noch 2017. Gestern wurden ja die PISA-Ergebnisse veröffentlicht und die Jugendlichen hierzulande haben so schlecht abgeschnitten wie noch nie. Als Reaktion darauf hat sich Bundesbildungsministerin Prien in der ARD heute erneut für eine Altersbeschränkung für die sozialen Medien ausgesprochen. Dass Kinder sich etwa nicht mehr konzentrieren könnten, habe auch etwas mit Bildschirmzeiten und Social Media zu tun. Prien kündigte an, in den nächsten Wochen entsprechende Vorschläge im Kabinett vorzulegen. Unseren Perso und die Krankenkassenkarte haben wir meistens im Geldbeutel, in Zukunft sollen wir sie aber auch auf dem Handy mitnehmen können. Das hat die EU festgelegt und eine Frist bis Anfang des kommenden Jahres gesetzt. Deutschlands Digitalminister Wildberger will heute das Logo und den Namen für die App hierzulande vorstellen. Er hat versprochen, dass alles getan werde, um den Datenschutz sicherzustellen und die Nutzung wird freiwillig sein. Mit einem Staatsbegräbnis wird heute der norwegische König Harald beigesetzt. Monarchen anderer europäischer Königshäuser und Staatsoberhäupter werden erwartet und bis zu 200.000 Menschen in der Osloer Innenstadt. Die Polizei spricht von einem der größten Einsätze ihrer Geschichte. König Harald war Ende August im Alter von 89 Jahren gestorben. Es ist jetzt kurz nach 11.
6: Das Bayernwelle-Wetter. Die vorhergesagte Kaltfront ist mittlerweile eingetroffen. Wir erleben heute nur noch wenig Sonnenschein, dafür aber immer wieder dichte Wolken und ein paar Regenschauer. Auch Gewitter sind möglich bei Temperaturen von höchstens 20 bis 23 Grad. Morgen wird es noch ein bisschen kühler, aber auch wieder öfter sonnig. Der Bayernwelle Verkehrsservice, damit ihr sicher ankommt. Im Moment habe ich keine Verkehrsstörungen, keine längeren Staus und keine Unfälle vorliegen. Gut so, fahrt's bitte weiter vorsichtig.
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6: Blitzer, da ist einer jetzt in der letzten halben Stunde besonders oft gemeldet worden, der in Oberteisendorf am Ortsausgang, wenn ihr Richtung Teisendorf fahrt, auf der B304. Außerdem haben wir Blitzer in Traunstein bei McDonalds Richtung Bahnhof oder auf der B20 in Letten, das ist bei Laufen, wenn ihr Richtung Kirchhain-Schöring fahrt, oder auch in Freilassing in der Waginger Straße beim Kindergarten. Plus die Blitzeranhänger in Urwies und Hammerau stehen offenbar auch noch. Wenn ihr weitere Verkehrsinfos für uns habt, dann bitte immer her damit. Ihr seht ja, es funktioniert, wir geben es weiter. Unsere Telefonnummer und unsere WhatsApp-Nummer ins Studio ist die 08654 3x7 3x3. Vielen Dank und seid bitte generell nie schneller dran als erlaubt.

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1: Mit Elena Meyer einen schönen Mittwoch. Politisch ist gerade ganz schön was los und viele machen sich Sorgen oder haben Fragen. Und die könnt ihr am Wochenende in Traunreuth loswerden. Da kommt nämlich das Infomobil des Deutschen Bundestags. Da könnt ihr dann mit Bundestagsvertretern ins Gespräch kommen oder auch einen virtuellen Rundgang durch den Bundestag machen. Und das Ganze geht am Freitag, am Samstag und am Sonntag am Rathausplatz in Traunreuth. Die genauen Uhrzeiten findet ihr auf bayernwelle.de. Es ist, wie es ist. Der Herbst schleicht sich langsam an und das bedeutet, dass auch die Marktsaison wieder losgeht. Am Sonntag ist zum Beispiel in Tittmoning wieder Rupert die Markt. Ab 8 Uhr gibt es auf dem Stadtplatz jede Menge Standeln und ab 11 Uhr haben dann auch viele Geschäfte in der Altstadt geöffnet. Dazu gibt es Hausflohmärkte, Kunstmusik und natürlich jede Menge leckeres Essen. Also schaut am Sonntag vorbei beim Rupert die Markt in Tittmoning. Und liebe Mamas, für den 10. Oktober sollten sich eure Partner nichts vornehmen, denn er muss auf die Kids aufpassen, damit ihr mal wieder richtig feiern gehen könnt. Im Magazin 3 in Bad Reichenhall gibt es nämlich eine Party nur für euch, einen riesen Mama-Mädelsabend sozusagen. Tickets für die Mama-Party, die könnt ihr euch jetzt schon mal sichern. Die gibt es im Vorverkauf unter mamaparty.de.
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1: Mit Markus Gohlinger. Hat ein Vater sein Neugeborenes in den eigenen vier Wänden absichtlich verletzt? Ein Mann Ende 20 muss sich heute vor dem Amtsgericht Traunstein dem Vorwurf der Misshandlung stellen.
2: Mehrere Knochenbrüche und große blaue Flecken am Kopf. All das musste ein Neugeborenes in Traunstein in seinen ersten vier Monaten erleben. Dafür verantwortlich sein soll laut Staatsanwaltschaft der leibliche Papa des Kindes. Sie spricht in der Anklage mehrmals von direkter Gewalteinwirkung. Beim ersten Oberschenkelbruch war der Säugling demnach nur 7 Wochen alt, heißt es. Nun muss sich der Traunsteiner vor dem Amtsgericht wegen Misshandlung von Schutzbefohlenen verantworten. Er wird beschuldigt, sein eigenes Kind unter schweren Schmerzen über Monate hinweg gequält zu haben. Für die Bayernwelle Angelina Quotschala.
1: Pflege und Klimaschutz sollen im Berchtesgadener Land künftig stärker zusammengedacht werden. Der Landkreis ist eine von nur 5 Modellregionen in Deutschland, die an dem neuen Projekt Gemeinsam für Pflege und planetare Gesundheit teilnehmen. In den kommenden 2 Jahren sollen neue Konzepte für ältere und pflegebedürftige Menschen entwickelt und ausprobiert werden. Im Mittelpunkt stehen unter anderem Hitzeschutz, gesunde Ernährung, Bewegung, Mobilität und mentale Gesundheit. Gerade häufigere Hitzeperioden können für ältere Menschen zum gesundheitlichen Risiko werden. Die Erfahrungen aus dem Berchtesgadener Land sollen dann später auch anderen Kommunen als Beispiel dienen. Und kleine Kugel, großer Spielespaß. Die Jennerbahn am Königssee schenkt Kindern zum Weltkindertag eine Holzkugel. Am Sonntag, dem 20. September, gibt's die Kugeln beim Kauf eines Tickets an der Talstation. Oben an der Mittelstation warten dann gleich 4 neue Kugelbahnen aus Holz. Da können Kinder verschiedene Geschicklichkeitsaufgaben lösen, zum Beispiel eine Kugel durch die schlafende Hexe oder ein kleines Boot am Königssee-Parcours ins richtige Fahrwasser bringen. Weitere Infos dazu und generell weitere Nachrichten aus der Region gibt's auch nachzulesen auf bayernwelle.de. Das Bayernwelle Wetter. Ja, gegenüber gestern hat sich vieles verändert. Kaum noch Sonne, viele Wolken, immer wieder Regen, vielleicht auch Gewitter über den Tag verteilt. Und die Tageshöchstwerte sind doch deutlich zurückgegangen. 20 bis 23 Grad heute noch. Morgen wird's noch ein bisschen kühler, aber es gibt auch wieder öfter Sonnenschein. Der Bayernwelle Verkehrsservice, damit ihr sicher ankommt. Vorsicht bitte auf der A8 Salzburg Richtung München. Zwischen Grabenstedt und Felden liegt da irgendwo ein Plastikteil auf der Autobahn. Wie groß, wie klein, wissen wir nicht. Also fahrt's bitte vorsichtshalber eher langsam da vorbei. Blitzer habt ihr uns gemeldet in Traunstein bei McDonald's Richtung Bahnhof und in Oberteisendorf am Ortsausgang in Richtung Teisendorf auf der B304. Außerdem auf der B20, wenn ihr von Laufen Richtung Kirchhain-Schöring fahrt, bei Letten in der 70er-Zone. Wenn ihr noch weitere Verkehrsinfos, Staus, Blitzer oder Plastikteile auf der Straße für uns habt, bitte schickt uns eine WhatsApp oder ruft uns an. Die Nummer ist in beiden Fällen die 08654 3x die 7 3x die 3. Vielen Dank und gute Fahrt.
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1: Und heute schlagen wir unser Wörterbuch bei einem B auf. B wie Buicht. Ui, das ist halt schwer. Was genau ist gemeint, wenn ein Bayer das Wort Buicht in den Mund nimmt? Das fragen wir euch heute mit Blick in unser bayerisches Dialektwörterbuch. Und wir haben festgestellt, so richtig bekannt ist das Wort Buichtheit nimmer.
2: Ja, Gewicht oder irgendwas.
3: Was zum Essen? Keine Ahnung.
4: Ein Buchtende, oder?
5: Buicht? Kann ich nicht sagen, weiß ich nicht. Eine Bucht?
6: Sagt mir nix.
7: Ein Brüttel.
3: Buch? Na, keine Ahnung.
1: Na, also ein Buicht ist nix zum Lesen. Das kann ich schon mal vorwegnehmen. Und wenn ich ganz ehrlich bin, bis jetzt ist keiner auch nur annähernd von euch in die richtige Richtung gegangen. Also, was heißt Buicht? Die Antwort haben wir unserer Bayernwelle-Mundart-Expertin der Maria Haslinger aus dem Ruperti-Winkel entlockt.
8: Buicht ist ein Bündeln. Reisterbündel haben wir gemacht, Gewandbündeln, weil da hat keiner nur einen Koffer gehabt, das ist einfach zusammenbündelt worden, zusammenbunden, und das haben die Handwerksburschen oder auch die Dienstboten, das ist ihr Taschen gewesen. Da haben wir es tragen können oder einen Spazierstecker anhängen, das ist Bündel gewesen.
1: Also Buicht ist einfach anders als bayerisches Wort für ein Bündel. Sachen gibt's.

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3: Ich bin Angela Kress. In der Generaldebatte im Bundestag geht es um den Haushalt, aber auch um den Wahlerfolg der AfD in Sachsen-Anhalt. AfD-Chefin Weidel sagte, aus ihrer Sicht sei die schwarz-rote Koalition am Ende. Tine Klimach berichtet.
4: Ob Wirtschaft, Migration oder Energie, sie zeichnete das Bild eines Landes im Niedergang. Kanzler Merz attackierte die AfD vor allem wegen ihrer Außenpolitik. Die AfD stehe an der Seite Russlands, obwohl sie wisse, dass Russland auch die Sicherheit Deutschlands bedrohe. Er bezeichnete die AfD als destruktive Kraft, als böse und gefährlich.
3: Am Nachmittag wird es im Bundestag um den Haushalt für die Verteidigung gehen. Kritiker sagen, dass im Verteidigungsministerium zu viel Geld für veraltete Waffensysteme ausgegeben werde. Dem hat Bundesverteidigungsminister Pistorius in der ARD widersprochen. Man gebe etwa die Hälfte für neue Technologien aus, etwa für Satellitenkommunikation, künstliche Intelligenz und Drohnen. Aber es sei auch wichtig, in klassische Waffensysteme zu investieren. Wer Geld auf die Seite legen will, aufgepasst. Banken überbieten sich momentan mit verhältnismäßig hohen Zinsen. Unter anderem auf Tagesgeldkonten sind teils mehr als 4% Zinsen drin. Hier ist dann aber das Kleingedruckte wichtig. Oft sind die hohen Sparzinsen nämlich auf eine bestimmte Zeit befristet. Wer jetzt vergleicht, kann sich laut dem Vergleichsportal Verivox gute Angebote sichern. Immer mehr Menschen pendeln nach München zur Arbeit. Mehr als 461.000 waren es im vergangenen Jahr und damit so viele wie in keiner anderen deutschen Großstadt. Bundesweit stieg die Zahl der Pendler nach den Zahlen des Bundesinstituts für Raumforschung, allerdings nicht in allen bayerischen Großstädten. Für Nürnberg, Ingolstadt und Augsburg wurden etwas weniger Pendler verzeichnet als noch ein Jahr zuvor. Wer in Großbritannien mit dem Flugzeug unterwegs ist, muss sich auch heute noch auf Probleme einstellen. Eine technische Störung bei der Flugsicherung hatte gestern weite Teile des Flugverkehrs lahmgelegt. Heute wurden laut Flugdatenportal Flightradar 24 allein bis 6 Uhr morgens knapp 250 Flüge gestrichen. Der genaue Grund für die Störung ist unklar, eine Cyberattacke wird aber ausgeschlossen. Es ist jetzt kurz nach 12.
5: Das Bayernwelle-Wetter. Kaum Sonne, viele Wolken und immer wieder Regen. So schaut's aktuell aus zwischen Chiemsee und Königssee. Dazu Höchstwerte zwischen 20 und 23 Grad. Zu gestern also eine deutliche Abkühlung. Aktuell in Tettenhausen 20 Grad, Tachating 19 und in Inzell bei der Max-Eicher-Arena 18 Grad. Morgen frischt's nochmal deutlich ab. Da haben wir teils Höchstwerte nur knapp über 10 Grad. Dafür wird's trockener und vereinzelt scheint die Sonne. Der Bayernwelle Verkehrsservice, damit ihr sicher ankommt. Mir sind keine längeren Staus oder Verzögerungen gemeldet.
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5: Geblitzt werdet ihr aktuell in Bernau in der Röterstraße, da haben wir 30er-Zone und es blitzt aus einem roten Caddy, danke dem Hubert fürs Melden. Dann Oberteisendorf am Ortsausgang Richtung Teisendorf wird geblitzt und in Traunstein bei McDonalds in Richtung Bahnhof. Ihr habt auch noch was, Staus oder Blitzer, ihr meldet es uns 0865 43 mal die 7 3 mal die 3, damit geht's ins Bayernwelle Studio, entweder per Telefon oder WhatsApp. Ich sag schon mal danke und euch eine gute und sichere Fahrt.
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6: Mittwochmittag, Servus, ihr hört's, die Bayernwelle. Ich bin Markus Gollinger mit Kulthits und dem Besten von heute rein in diesen Mittag. Und der jetzt folgende Song, den finde ich gerade richtig, richtig, richtig toll, weil er mich an einen meiner liebsten Dance-Songs aus den 90ern erinnert. Ein wahres Meisterwerk, Insomnia von Faithless, damals in den 90ern mit diesem unglaublichen Keyboard-Motiv. Ja genau, ihr wisst, was ich meine. Und genau dieses Motiv kommt jetzt auch bei Bibi Rexha vor in ihrem neuen Song New Religion, und der ist neu hier auf der Bayernwelle, und so klingt er.

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1: Nur noch diese Woche erfüllen wir eure Ausflugswünsche. Ihr habt euch für den Bayernwelle Sommer daheim angemeldet für einen Familienausflug in einen Freizeitpark, eine Therme oder einen Soccerpark. Und wir verschenken in dieser Woche die letzten dieser Familientickets. Heute früh hat der Thorsten Joos bei Petra Gottwald aus Schneidsee angerufen und sie mit Familientickets für die Predigtstuhlbahn in Bad Reichenhall überrascht.
2: Sie sind aus Schneidsee, gell?
3: Ja, richtig.
2: Und Sie haben es bisher noch nicht geschafft auf die Predigtstuhlbahn rauf?
3: Nein, noch nicht, obwohl ich Tourenleiter bin beim Alpenverein sogar. Aber da geben wir halt immer noch zu Fuß und dann nicht mit der Bahn.
2: Ja, und jetzt habe ich gleich die gute Nachricht. Es geht für Sie und Ihre Family oder wen auch immer Sie mitnehmen, rauf auf den Predigtstuhl.
3: Ja, mein Mann und meine Tochter nehme ich mit.
2: Sehr gut.
3: Und die sind alle beide bergaffin, genauso wie ich.
1: Na dann, einen schönen Familienausflug auf dem Predigtstuhl. Die Sommerferien, die dauern ja noch ein paar Tage. Und das Wetter soll ja auch wieder freundlicher werden.
4: Alle

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2: Mit Markus Gollinger. Vor dem Amtsgericht Traunstein muss sich heute ein Mann wegen des Vorwurfs der Misshandlung von Schutzbefohlenen verantworten, wie es offiziell im Juristendeutsch heißt. Laut Staatsanwaltschaft soll der Traunsteiner sein eigenes Neugeborenes über mehrere Monate hinweg immer wieder schwer misshandelt haben. Die Anklage spricht von direkter Gewalteinwirkung. Das Kind soll bereits im Alter von 7 Wochen zum Beispiel einen Oberschenkelbruch erlitten haben. Außerdem werden weitere Knochenbrüche und schwere Verletzungen am Kopf genannt. Der entsprechende Prozess beginnt heute Vormittag vor dem Amtsgericht in Traunstein. Nach fast 2 Jahren Bauzeit ist der Ausbau der Kreisstraße zwischen Facherlurg in der Gemeinde Anger und Thundorf in der Gemeinde Einring so gut wie abgeschlossen. Am 5. Oktober soll die Straße wieder für den Verkehr freigegeben werden. Das berichtet jetzt der Freilassinger Anzeiger und beruft sich auf Angaben aus dem staatlichen Bauamt Traunstein. In den vergangenen 2 Jahren wurde die Kreisstraße auf einer Länge von mehr als 3 Kilometern breiter gemacht. Es sind neue Bankette sowie erstmals ein Geh- und Radweg entstanden. Deswegen ist die Kreisstraße seit fast 2 Jahren während der Bauarbeiten für den normalen Verkehr gesperrt. Und eine Alkoholfahrt hat für einen jugendlichen Motorradfahrer bei Grabenstedt in einem Straßengraben geendet. Der 17-Jährige war laut Polizei mit einem Leichtkraftrad unterwegs. In einer Kurve kam er demnach von der Straße ab. Das Motorrad fuhr zwischen einem Telefonmasten und dessen Abspannseil hindurch, prallte dann aber gegen einen kleinen Baum und fiel samt Fahrer um. Der 17-Jährige ist leicht verletzt. Die Polizei stellte anschließend bei einem Alkotest einen deutlich zu hohen Alkoholwert bei dem Motorradfahrer fest. Er wird seinen Führerschein wohl erst einmal abgeben müssen. Diese und auch weitere Nachrichten aus der Region könnt ihr auch nachlesen bei uns auf bayernwelle.de.
3: Das Bayernwelle-Wetter hat heute eine Kehrtwende gemacht. Statt Sonne gibt es momentan vor allem Wolken, örtliche Regenschauer und Höchstwerte von 20 bis 23 Grad. In Siegsdorf aktuell 18 Grad, Petting 20 und Bad Reichenhall bei der Alten Saline 19 Grad. Morgen frischt es dann deutlich ab, da haben wir teils Höchstwerte nur knapp über 10 Grad. Es wird dafür trockener und vereinzelt scheint die Sonne. Der Bayernwelle Verkehrsservice, damit ihr sicher ankommt. Ich habe aktuell keine längeren Staus oder Verzögerungen. Ihr werdet aktuell geblitzt in Bernau in der Röterstraße nach Matreisgerzone und es blitzt aus einem roten Caddy. Ihr habt sonst noch irgendwas für mich? Staus, Blitzer, schickt es durch 08654 dreimal die 7, dreimal die 3 oder ihr könnt natürlich auch jederzeit anrufen. Vielen Dank euch schon mal, gute Fahrt.
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2: Warum geben wir eigentlich in manchen Branchen Trinkgeld und in manchen nicht? Kellner, ja klar. Supermarkt eher nicht, obwohl die auch nett sind. Also her mit der Erklärung, Gscheitmeierin. Trinkgeld gab es schon im Mittelalter, vor allem für Kellner, Boten und Kutscher. Diese Personen vor allem, weil kein oder eben sehr wenig Gehalt. Aber es war auch ein bisschen Bestechung dabei. Wer extra Geldchen gibt, sagt damit, Bruder, fahr mich bitte heute nicht in den Graben. Außerdem hat der Adel damit so ein bisschen den sozialen Status klar machen können, wenn er Trinkgeld zahlen konnte. Später hat der liebe Herr Knigge dann auch in seinem Buch über den Umgang mit Menschen dazu geraten, eben diesen speziellen Dienstleistern Trinkgeld zu geben. Und das hat es dann bis in die heutigen Benimmregeln geschafft. Daraus lässt sich jetzt ableiten, dass wir Dienstleistern, mit denen wir länger und intensiver in Kontakt sind, für deren individuellen Mühen für uns Trinkgeld geben. Kellner, ja klar, der rennt wegen uns durch den ganzen Laden. Bei flüchtigem Kontakt an der Supermarktkasse kein Trinkgeld. Die Person scannt ja einfach dein Zeug. Pieps, pieps, pieps. Keine große Extramühe für uns. Tja, jetzt hätten wir noch den Essenslieferanten zum Beispiel. Mit dem haben wir auch nur ganz kurz Kontakt. Aber der fährt wegen uns durch die Gegend, schleppt unser Essen bis vor die Tür. Ganz ehrlich, der hat gerade mehr für uns gemacht wie unsere halbe Verwandtschaft. Also Trinkgeld. Zusammengefasst können wir sagen, je mehr jemand speziell für uns macht, desto eher ist Trinkgeld angebracht. Aber Leute, wenn ihr Geld übrig habt, dann schmeißt der süßen Maus beim Zahnarzt was in die Kaffeekasse. Ist doch klar.
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3: Euwei, ein bisschen gescheiter.

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3: Ich bin Angela Kress. Die EU-Kommission nimmt kurzzeitige Ferienvermietungen wie Airbnb ins Visier. Diese stehen in vielen Gegenden im Verdacht, den Mietmarkt anzuheizen. Die EU-Kommission will deshalb Städten mehr Möglichkeiten geben, dagegen vorzugehen. Details sind noch nicht bekannt. Der Deutsche Eigentümerverband Haus und Grund sieht das eigentliche Problem ganz woanders. Es brauche mehr Neubau und günstigere Baukosten. Bundeskanzler Merz hat die AfD in der Generaldebatte im Bundestag scharf für ihre Migrationspolitik kritisiert.
4: Wenn diejenigen, die in Deutschland arbeiten, das Land wieder verlassen müssen, weil sie Remigration auf ihre Fahne schreiben, dann kann das Handwerk in Deutschland nicht mehr arbeiten, dann arbeitet kein einziges Pflegeheim mehr, dann arbeitet kein einziges Krankenhaus in Deutschland mehr.
3: AfD-Chefin Weidel hatte davor die Migrationspolitik der Bundesregierung zum Beispiel für Kriminalität in Deutschland verantwortlich gemacht. Nach der tödlichen Messerattacke in einer Regensburger Bank wartet der Tatverdächtige nun doch in einem Gefängnis statt in einem psychiatrischen Krankenhaus auf seinen Prozess. Auch kurz nach der Tat war der Verdächtige bereits in U-Haft, dann aber aufgrund der Ersteinschätzung eines Gutachters in der Psychiatrie. Eine neue vorläufige Einschätzung sagt, er war zum Tatzeitpunkt im Juli weder schuldunfähig noch vermindert schuldfähig. Vor einer Woche wurde ja bei Tempo 200 die Tür eines ICEs in Unterfranken geöffnet und die Polizei sucht weiter nach einem Verursacher oder einer Verursacherin. Eine technische Panne wird ausgeschlossen, die Notentriegelung der Tür war beschädigt, unklar ist noch, ob absichtlich oder aus Versehen. Der Fahrgastverband ProBahn fordert in der Neuen Osnabrücker Zeitung, dass in den Einstiegsbereichen von Fernzügen Kameras installiert werden sollen. Laura Dahlmeier wird ein Jahr nach ihrem Tod in die Hall of Fame des deutschen Sports aufgenommen. Die Biathletin war 2025 im Alter von 31 Jahren in Pakistan bei einem Bergunfall ums Leben gekommen. Nach ihrem Karriereende 2019 widmete sich die zweifache Olympiasiegerin und siebenmalige Weltmeisterin dem Bergsteigen. Auch Fabian Hambüchen, Britta Steffen und Felix Neureuther erhalten die Auszeichnung. Es ist jetzt kurz nach eins.
5: Das Bayernwelle-Wetter. Kaum Sonne, viele Wolken und immer wieder Regen. So schaut's aktuell aus zwischen Chiemsee und Königssee. Dazu Höchstwerte zwischen 20 und 23 Grad. Zu gestern also dann doch eine deutliche Abkühlung. In Laufen beim Stadttor aktuell 21 Grad, Traunstein 19 und Ruhpolding 17 Grad. Morgen frischt's nochmal deutlich ab. Da haben wir teils Höchstwerte von nur knapp über 10 Grad. Dafür wird's trockener und vereinzelt scheint auch mal die Sonne. Der Bayernwelle Verkehrsservice, damit ihr sicher ankommt. Ihr habt freie Fahrt in der Region.
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5: Geblitzt werdet ihr aktuell in Oberteißendorf, dann in der Oderberger Senke, Fahrt Richtung Traunstein und in Bernau, hier in der Röterstraße, da haben wir 30er-Zone und es blitzt aus einem roten Caddy. Wenn ihr noch irgendwas habt, Staus oder Blitzer, meldet euch jederzeit 08654 dreimal die 7, dreimal die 3. Vielen Dank euch, gute Fahrt.
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1: 9. September 1987. Depeche Mode sind neu in den Charts mit Never Let Me Down Again. Geschrieben wird die Nummer von Depeche Mode-Mitglied Martin Gore. Und dabei lässt er alle Türen offen für Interpretationen. Als der Song nämlich rauskommt, da fragen sich viele, worum es denn hier eigentlich geht. Manche sind sich sicher, der Song handelt von Drogen. Klarer Fall, da Depeche Mode-Sänger Dave Gahan davon singt, dass er im hohen Flug die Welt an sich vorbeiziehen sieht und nie wieder zurück nach unten will. Der hohe Flug könnte tatsächlich bedeuten, dass sie high sind wie Schmidts Katze. Auf der anderen Seite könnte es aber auch sein, dass es hier einfach ganz wörtlich um eine Reise im Flugzeug geht. Andere Leute wollen an anderen Stellen im Song dann auch noch Indizien dafür finden, dass hier von Sex die Rede ist. Aber alles, was man ziemlich sicher weiß, ist, Gore wollte ganz genau das. Er wollte, dass der Song Verwirrung stiftet und die Leute eben das hineininterpretieren, was sie glauben. Künstlerische Freiheit eben. Und so bleibt Never Let Me Down Again ein kleines Mysterium. Richtig geniale Nummer von Depeche Mode.

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1: Mit Angelina Quotschalla. So langsam aber sicher verabschieden sich die Freibäder zwischen Chiemsee und Königssee für dieses Jahr. In den nächsten Tagen werden sie nach und nach die diesjährige Badesaison beenden.
2: Das Bachai in Mazzoll hat jetzt angekündigt, die Freibadsaison am kommenden Sonntag zu beenden. Gleiches gilt für Freilassing. Das Franz-Haberlander Freibad in Traunreuth hat noch ein paar Tage länger auf. Es schließt nächste Woche Mittwoch. Im Erlebnisbad Einring ist übermorgen schon Schluss, also am Freitag. Die Gemeinde bittet alle Besucher darum, die abschließbaren Garderobenkästchen bis Freitag zu räumen. Generell sprechen erste Freibäder in Bayern von einer Rekordsaison. Aufgrund der wochenlangen Hitzewelle sind die Menschen in Scharen in die Bäder geströmt. Die Freibäder in Rosenheim oder München zum Beispiel sprechen von einem der erfolgreichsten Sommer des letzten Jahrzehnts. Ein abschließendes Fazit der heimischen Freibäder steht noch aus. Für die Bayernwelle Markus Gollinger.
1: Nach einem Unfall mit einem verletzten Radfahrer in Grassau sucht die Polizei eine flüchtige Autofahrerin. Laut Polizei übersah der Urlauber mit seinem Rennrad gestern am frühen Nachmittag an einer Kreuzung ein Stoppschild. Er wurde von einem Kleinwagen erfasst, stürzte und verletzte sich leicht. Die Fahrerin des Kleinwagens blieb laut Polizei zunächst stehen, fuhr dann aber doch weiter. Die Polizei bittet jetzt um Hinweise von Zeugen zu der Frau. Sie war mit einem silbernen Kleinwagen unterwegs nach ersten Erkenntnissen mit einem Traunsteiner Kennzeichen. Und wer unter starkem Übergewicht leidet und mit Diäten nicht mehr weiterkommt, kann sich heute in Traunstein informieren. Das Adipositas-Zentrum Mühldorf erklärt moderne Behandlungsmöglichkeiten. Die kostenlose Infoveranstaltung beginnt um 18 Uhr im Klinikum Traunstein in der Kuno-Nickel-Straße. Eine Anmeldung ist nicht nötig. Die Experten betonen, Adipositas ist eine chronische Erkrankung und kann das Risiko für weitere Krankheiten erhöhen. Und weitere Nachrichten aus unserer Region findet ihr auch auf bayernwelle.de.
3: Das Bayernwelle-Wetter. Es bleibt regnerisch heute bei maximal 21, 22 Grad. Morgen sieht es recht ähnlich aus bei knapp noch 17 Grad. Ja, der Herbst steht jetzt einfach in den Startlöchern. 20 Grad messen wir aktuell in Einring beim Edeka, 18 in Nussdorf und 18 auch in Obing. Der Bayernwelle Verkehrsservice, damit ihr sicher ankommt. Aktuell habe ich keine Staus oder Störungen von den Straßen für euch, da ist also alles frei. Geblitzt wird aber noch, und zwar immer noch in Hammerau in der Ortsdurchfahrt, dann in Bernau in der Röterstraße ist eine 30er-Zone, da wird aus einem roten Caddy rausgeblitzt, und in der Oderberger Senke in Fahrtrichtung Traunstein. Wenn ihr auch noch was gesehen habt, Blitzer oder Staus, gebt Bescheid. Ihr ruft an oder schickt eine WhatsApp unter der 08654 3x die 7 und 3x die 3. Danke schon mal fürs Melden und gute Fahrt.
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3: Ich bin Stefan Schütz. Eine Ferienwohnung etwa über Airbnb buchen. Viele nutzen das für den Urlaub. Die Kehrseite, diese Kurzzeitvermietungen stehen im Verdacht, den oft ohnehin angespannten Mietmarkt in Städten noch schwieriger zu machen. Die EU-Kommission will dagegen vorgehen. Medienberichten zufolge ist geplant, dass Behörden vor Ort bei einem Wohnungsmangel solche Kurzzeitvermietungen einschränken oder ganz verbieten können. Der Personalausweis und die Krankenkassenkarte sollen digital werden. Ab dem kommenden Jahr soll es europaweit eine entsprechende App geben. Bundesdigitalminister Wildberger betonte, der Datenschutz ist dabei an oberster Stelle. Außerdem wichtig, die Nutzung der App ist freiwillig. Die Dokumente können weiterhin in Kartenform beantragt werden. Sushi von der Supermarkttheke oder Hotdogs im Möbelhaus, das kommt offenbar immer besser an. Während die klassische Gastronomie in einer Krise steckt, legt die sogenannte Handelsgastronomie zu. Das zeigt eine Studie des Handelsforschungsinstituts EHI. Thomas Bremser berichtet.
4: Über 13 Milliarden Euro haben die Händler damit im vergangenen Jahr umgesetzt, vor allem beim Mittagessen zum Mitnehmen. Für dieses Jahr erwartet das Institut ein weiteres Plus. Das liegt auch an den vergleichsweise niedrigen Preisen. Die meistverkauften Speisen sind laut Umfrage Frikadellen, Currywurst, belegte Brötchen und Schnitzel.
3: Am Nachmittag wird es im Bundestag um den Haushalt für die Verteidigung gehen. Kritiker sagen, dass im Verteidigungsministerium zu viel Geld für veraltete Waffensysteme ausgegeben wird. Dem hat Bundesverteidigungsminister Pistorius schon widersprochen. Man gebe etwa die Hälfte für neue Technologien aus, etwa für Satellitenkommunikation, künstliche Intelligenz und Drohnen. Aber es sei auch wichtig, in klassische Waffensysteme zu investieren, sagte er. Die Menschen in Deutschland sind im letzten Jahr weniger Auto gefahren als noch 2024. Das Kraftfahrtbundesamt meldet eine Jahresfahrleistung von 562 Milliarden Kilometern. 2024 waren es noch 32 Milliarden Kilometer mehr. Zur Einordnung würde man die Strecke gleichmäßig aufteilen, ist jeder, vom Baby bis zum Senior, im Jahr rund 6.700 Kilometer gefahren. Es ist jetzt kurz nach zwei.
5: Vielen Dank. Jetzt das Bayernwelle-Wetter. Heute bleibt es bei vielen Wolken und Regen mit maximal 21, 22 Grad. Morgen wird es ähnlich und noch ein paar Grad kühler mit knapp 17 Grad. 18 Grad messen wir aktuell in Palling beim Rathaus, 19 in Petting und 18 wieder in Laufen. Der Bayernwelle Verkehrsservice, damit ihr sicher ankommt. Aktuell habe ich keine Staus oder Störungen von den Straßen für euch.
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5: Aber geblitzt wird einmal in der Oderberger Senke in Fahrtrichtung Traunstein, in Oberteisendorf und in Hammerau in der Ortsdurchfahrt. Wenn ihr auch noch was gesehen habt, Blitzer oder Staus, gebt Bescheid, ruft an oder schickt eine kurze WhatsApp. Nummer zum Einspeichern wäre die 08654, 3x die 7 und 3x die 3. Danke fürs Melden und gute Fahrt.
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1: Mit Elena Meyer einen schönen Mittwoch. Das nächste Bayernligaspiel in Kirchheim-Schöring steht an und damit ein sehr interessantes Spiel. Denn am Samstag empfangen die Fußballer des SV Kirchheim-Schöring, nämlich den TSV 1860 München 2. Anpfiff ist um 15 Uhr, natürlich in der EM Group Arena in der Laufener Straße in Kirchheim-Schöring. Also kommt vorbei und feuert den SV Kirchheim-Schöring fleißig an. Und ein echtes Abenteuer könnt ihr diese Woche noch in Schützing erleben. Da ist nämlich nach wie vor das große Maisfeld-Labyrinth. Täglich von 10 bis 19 Uhr könnt ihr da durchirren, euch den richtigen Weg suchen und dabei auch Rätsel raten. Beim Maisquiz könnt ihr dann sogar coole Preise gewinnen. Also schaut's vorbei in Schützing. Bei der Stötthammer Kirche ist dann das Labyrinth nicht mehr zu übersehen. Und wenn ihr am Wochenende noch nichts vorhabt, dann lohnt sich ein Besuch im Magazin 3 in Bad Reichenhall. Da ist nämlich richtig was los. Am Freitag sorgt die Band Luke mit ihrem Mix aus Blues, Rock und Pop für richtig gute Stimmung. Und am Samstag heißt es dann, bitte kommen, brauche Geld. Dabei bringt der Sänger Weierer bayerische Lieder und seinen ganz eigenen Humor auf die Bühne. Los geht's am beiden Abend um 20 Uhr. Einlass ist immer schon eine Stunde vorher. Und die Tickets, die könnt ihr euch jetzt schon bei Ticketscharf sichern oder dann einfach an der Abendkasse kaufen.
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5: Mit Angelina Quocciala. Der Sommer geht langsam zu Ende und damit heißt es auch in den Freibädern zwischen Chiemsee und Königssee Schluss für dieses Jahr. Das Bachhai in Marzoll und das Freibad in Freilassing beenden die Saison am Sonntag. Im Erlebnisbad Einring ist bereits am Freitag Schluss. Wer dort noch ein abschließbares Garderobenkästchen nutzt, sollte es bis dann unbedingt leeren. Das Franz-Haberlander Freibad in Traunreuth hat noch ein paar Tage länger geöffnet. Dort endet die Saison dann kommenden Mittwoch. Nach der langen Hitzeperiode können die Freibäder bundesweit auf einen sehr besucherstarken Sommer zurückblicken. Eine abschließende Bilanz aus der Region steht noch aus. Immer mehr Menschen kämpfen mit starkem Übergewicht und für viele reichen Diäten allein nicht aus. Im Klinikum Traunstein gibt's deshalb heute eine Infoveranstaltung über professionelle Behandlungsmöglichkeiten am Adipositas-Zentrum Mühldorf.
6: Bei Adipositas geht es um weit mehr als ums Abnehmen. Die Erkrankung kann die Gesundheit massiv belasten. Deshalb setzt das Adipositas-Zentrum Mühldorf auf eine Behandlung, die mehrere Bereiche verbindet. Dazu gehören Ernährung, Bewegung und psychotherapeutische Unterstützung. Und wenn diese konservative Therapie nicht ausreicht, kann unter bestimmten Voraussetzungen auch eine Operation in Frage kommen. Wie dieser Weg konkret aussieht, darum geht es morgen Abend hier im Klinikum Traunstein. Beginn ist um 18 Uhr, der Eintritt ist frei. Für die Bahnwelle Elena Meyer.
5: Bei Waging am See sucht die Polizei nach dem Fahrer eines Traktorgespanns. Gestern Abend gegen 21.20 Uhr war eine Mercedes-Fahrerin auf der Startstraße von Holzhausen Richtung Otting unterwegs. Kurz vor Otting, auf der Höhe von Tettelham, kam ihr dann in einer Kurve ein Traktor mit Anhänger entgegen. Die Fahrzeuge stießen zusammen. Die Mercedes-Fahrerin hielt an, der Traktorfahrer fuhr dagegen weiter, ohne sich um den Schaden zu kümmern. Jetzt ermittelt die Polizei wegen Unfallflucht und sucht Zeugen. Hinweise gehen an die Polizei Traunreuth. Und weitere Nachrichten aus unserer Region findet ihr auch auf bayernwelle.de.
7: Vielen Dank. Jetzt das Bayernwelle-Wetter. Es bleibt regnerisch heute bei maximal 21, 22 Grad. Morgen sieht es recht ähnlich aus bei knapp noch 17 Grad. 17 Grad messen wir aktuell in Pittnath bei der Grundschule, genauso wie in Reit im Winkel und 18 Grad in Bad Reichenhall. Der Bayernwelle Verkehrsservice, damit ihr sicher ankommt. Aktuell habe ich keine Staus oder Störungen von den Straßen. Ihr habt also freie Fahrt.
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7: Geblitzt wird aber noch, und zwar einmal in Pieding Richtung Bad Reichenhall gegenüber von der Raiffeisenbank, dann in der Oderberger Senke in Fahrtrichtung Traunstein und in Hammerau in der Ortsdurchfahrt. Wenn ihr auch noch was gesehen habt, Blitzer oder Staus, gebt doch gerne Bescheid, ruft an oder schickt eine kurze WhatsApp. Nummer zum Einspeichern wäre die 08654, dreimal die 7 und dreimal die 3. Ich sage schon mal danke fürs Melden und gute Fahrt.
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3: Und jetzt die Top-Meldung aus der Region mit Angelina Kvotschala. Die Freibad-Saison geht zwischen Chiemsee und Königssee langsam zu Ende. In Einring ist bereits am Freitag Schluss. Mazzoll und Freilassing folgen am Sonntag. Das Freibad in Traunreuth schließt dann kommenden Mittwoch. Nach der langen Hitzeperiode rechnen die Freibäder mit einer sehr erfolgreichen Saison. Mehr dazu in den regionalen Nachrichten um halb und auf bayernwelle.de.
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4: Ich bin Stefan Schütz. Bayern will auch weiterhin die umstrittene Überwachungssoftware des US-Konzerns Palantir nutzen. Der Vertrag wäre eigentlich nächstes Jahr im April ausgelaufen, soll aber verlängert werden. Das sei erforderlich, so das bayerische Innenministerium. Langfristig will Bayern aber eine eigene Polizeisoftware nutzen. Kritiker bemängeln, dass Palantir durch die Zusammenarbeit Zugriff auf sensible Polizeidaten aus Bayern bekommt. Kanzler Merz hat eindringlich vor der Migrationspolitik der AfD gewarnt. Im Bundestag sagte er, Remigration sei gleichzustellen mit ethnischer Säuberung nach Herkunft und Hautfarbe. Tine Klimach berichtet.
5: AfD-Chefin Alice Weidel hatte vorher, wie so oft, vor allem Migration für die aktuelle Situation in Deutschland verantwortlich gemacht. Kanzler Merz konterte, wenn das wahr würde, was die AfD propagiere, nämlich Remigration, wären die Folgen dramatisch. Dann kann das Handwerk nicht mehr arbeiten, dann arbeitet kein einziges Pflegeheim mehr, dann arbeitet kein einziges Krankenhaus mehr. Das wäre das Ergebnis, so Merz.
4: Frauen bekommen bei Kreditanfragen schlechtere Konditionen als Männer. Das zeigt eine Verivox-Auswertung. Der mittlere Zinssatz für Frauen liegt bei 6,77%, bei Männern bei 6,39%, so das Vergleichsportal. Auch der bewilligte Kreditbetrag fällt bei Frauen niedriger aus. Anfragen lehnen Banken häufiger ab. Als Grund nennt Wirtschaftsprofessorin Niesen Rünzi vor allem Gehaltsunterschiede zwischen Männern und Frauen. Laura Dahlmeier wird ein Jahr nach ihrem Tod in die Hall of Fame des deutschen Sports aufgenommen. Die Biathletin war 2025 im Alter von 31 Jahren in Pakistan bei einem Bergunfall ums Leben gekommen. Nach ihrem Karriereende 2019 widmete sich die zweifache Olympiasiegerin und siebenmalige Weltmeisterin dem Bergsteigen. Auch Fabian Hambüchen, Britta Steffen und Felix Neureuther erhalten die Auszeichnung. Als klarer Favorit geht der VfB Stuttgart in sein erstes Spiel der neuen Champions-League-Saison. Gegen den norwegischen Meister Stavanger will der Fußball-Bundesligist heute den Schwung aus seinem jüngsten 4:1-Heimsieg gegen Köln mitnehmen. Anstoß der Partie ist um 18.45 Uhr. Die Bayern sind morgen gegen Glimt gefordert. Es ist jetzt kurz nach drei.
6: Das Bayernwelle-Wetter, es bleibt den restlichen Tag heute bei vielen Wolken und Regen mit maximal noch um die 20 Grad. Morgen wird es ähnlich und noch ein paar Grad kühler mit knapp 17 Grad. 16 Grad messen wir aktuell in Bayerisch Gmain, genauso wie in Ruhpolding und auch in Schleching beim Fußballplatz. Der Bayernwelle Verkehrsservice, damit ihr sicher ankommt. Aktuell habe ich keine Staus oder Störungen von den Straßen für euch. Ihr habt also freie Fahrt.
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6: Geblitzt wird aber noch, und zwar einmal in der Oderberger Senke in Fahrt Richtung Traunstein, in Hammerau in der Ortsdurchfahrt und in Pieding Richtung Reichenhall gegenüber von der Raiffeisenbank. Habt ihr auch noch was? Ruft an oder schickt eine WhatsApp. Geht über die 08654, dreimal die 7 und dreimal die 3. Danke schon mal fürs Melden und gute Fahrt wünsche ich euch.
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6: Schönen Mittwoch und willkommen zu Bayernwelle am Nachmittag mit mir, Emily Rettenberger. Und ich weiß nicht, wie es euch geht, aber dieser Regen heute, der tut einfach gut. Also ich bin da überhaupt nicht traurig. Wir hatten dieses Jahr, finde ich zumindest, wirklich einen krassen Sommer. Also wer da immer noch nicht auf seine Kosten gekommen ist, der war eindeutig zu wenig draußen. Jetzt freue ich mich auf den Herbst und auf den Mittwochnachmittag mit euch. Und Loi, Red Eyes, jetzt hier auf der Bayernwelle.

0: 10 nach 3, ihr hört die Bayernwelle. Servus.
1: Bauarbeiter, können wir das schaffen?
0: Ja, keine Sorge, ihr hört immer noch die Bayernwelle. Das ist aktuell das Motto zwischen Traunstein und Ruhpolding. Da wird die Bahnstrecke nämlich modernisiert. Schon seit dem 1. September und ab morgen gibt's auch Einschränkungen für den Straßenverkehr. Kollegin Elena Meyer, was müssen Autofahrer beachten?
2: Ja, morgen müssen wegen der Bauarbeiten ein paar Bahnübergänge gesperrt werden. Zum einen in Siegsdorf in der Ruhpoldinger Straße. Also wenn ihr durchs Dorf fahrt Richtung Höpfling, da am Feuerwehrhaus vorbei, das ist die Ruhpoldinger Straße und da kommt ihr morgen nicht recht weit. Und dann kommt ihr aber auch nicht von Eisenerz nach Ruhpolding, weil auch in Eisenerz der Bahnübergang gesperrt ist.
0: Mhm. Also im Großen und Ganzen ist morgen von Siegsdorf nach Ruhpolding ein bisschen schwierig, oder?
2: So ist es, ganz genau. Morgen von 6 bis 6. Heißt für alle, die aus Ruhpolding raus wollen, ihr müsst über Inzell fahren. Und an alle, die nach Ruhpolding rein wollen, ihr müsst über Inzell fahren. Das Ganze gibt's dann auch Ende Oktober nochmal, da sagen wir euch aber rechtzeitig Bescheid.
0: Ja, für alle Schüler gibt's leider auch schlechte Nachrichten zum Schulstart. Nächste Woche, es fahren bis zu den Herbstferien keine Züge zwischen Ruhpolding und Traunstein. Ihr müsst also leider mit dem Schienenersatzverkehr fahren. Alle Infos dazu, aber auch zu den Straßensperrungen und Co. gibt's für euch nochmal zum Nachlesen auf bayernwelle.de.

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2: Mit Angelina Quotschala. So langsam aber sicher verabschieden sich die Freibäder zwischen Chiemsee und Königssee für dieses Jahr. In den nächsten Tagen werden sie nach und nach die diesjährige Badesaison beenden.
3: Das Bachai in Mazzoll hat jetzt angekündigt, die Freibadsaison am kommenden Sonntag zu beenden. Gleiches gilt für Freilassing. Das Franz-Haberlander Freibad in Traunreuth hat noch ein paar Tage länger auf. Es schließt nächste Woche Mittwoch. Im Erlebnisbad Einring ist übermorgen schon Schluss, also am Freitag. Die Gemeinde bittet alle Besucher darum, die abschließbaren Garderobenkästchen bis Freitag zu räumen. Generell sprechen erste Freibäder in Bayern von einer Rekordsaison. Aufgrund der wochenlangen Hitzewelle sind die Menschen in Scharen in die Bäder geströmt. Die Freibäder in Rosenheim oder München zum Beispiel sprechen von einem der erfolgreichsten Sommer des letzten Jahrzehnts. Ein abschließendes Fazit der heimischen Freibäder steht noch aus. Für die Bayernwelle Markus Gollinger.
2: Nach einem Unfall mit einem verletzten Radfahrer in Grassau sucht die Polizei eine flüchtige Autofahrerin. Laut Polizei übersah der Urlauber mit seinem Rennrad gestern am frühen Nachmittag an einer Kreuzung ein Stoppschild. Er wurde von einem Kleinwagen erfasst, stürzte und verletzte sich leicht. Die Fahrerin des Kleinwagens blieb laut Polizei zunächst stehen, fuhr dann aber doch weiter. Die Polizei bittet jetzt um Hinweise von Zeugen zu der Frau. Sie war mit einem silbernen Kleinwagen unterwegs nach ersten Erkenntnissen mit einem Traunsteiner Kennzeichen. Und wer unter starkem Übergewicht leidet und mit Diäten nicht mehr weiterkommt, kann sich heute in Traunstein informieren. Das Adipositas-Zentrum Mühldorf erklärt moderne Behandlungsmöglichkeiten. Die kostenlose Infoveranstaltung beginnt um 18 Uhr im Klinikum Traunstein in der Kuno-Nickel-Straße. Eine Anmeldung ist nicht nötig. Die Experten betonen, Adipositas ist eine chronische Erkrankung und kann das Risiko für weitere Krankheiten erhöhen. Und weitere Nachrichten aus unserer Region findet ihr auch auf bayernwelle.de.
4: Danke, Angelina Quotschala. Jetzt das Bayernwelle-Wetter. Es bleibt regnerisch heute mit maximal noch um die 19 Grad. Morgen sieht's recht ähnlich aus bei knapp noch 17 Grad. 16 Grad messen wir aktuell in Schneidsee beim Kindergarten, genauso wie in Siegsdorf und 16 Grad auch in Schneidselreuth. Der Bayernwelle Verkehrsservice, damit ihr sicher ankommt. Aktuell zum Glück keine Staus oder Störungen von den Straßen soweit. Ihr habt freie Fahrt.
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4: Zwei Blitzer habe ich hier aber noch stehen. Einer steht in Pieding Richtung Bad Reichenhall gegenüber von der Raiffeisenbank. Und dann wird geblitzt noch in Hammerau in der Ortsdurchfahrt. Wenn ihr auch noch was gesehen habt, Blitzer oder Staus, dann immer her damit. Ruft an oder schickt kurz eine WhatsApp. Geht beides über die 08654, dreimal die 7 und dreimal die 3. Danke schon mal fürs Melden und gute Fahrt.
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4: Servus, Emily hier für euch im Studio. Und in meiner Mittagspause vorhin, da war ich im Supermarkt und da musste ich ganz stark sein. Da hat's schon Spekulatius gegeben. Mit Schokolade. Oh, und da könnte ich mich ja reinlegen. Aber nein, es ist einfach noch ein bisschen zu früh im September. Bisschen möchte ich noch durchhalten, ja. Da lenken wir uns lieber gleich mal ein wenig ab.
2: Mit Robin Schulz und Rita Ora. I'll be there. Schönen Nachmittag.

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1: Und heute schlagen wir unser Wörterbuch bei einem B auf. B wie Buicht. Ui, das ist halt schwer. Was genau ist gemeint, wenn ein Bayer das Wort Buicht in den Mund nimmt? Das fragen wir euch heute mit Blick in unser bayerisches Dialektwörterbuch. Und wir haben festgestellt, so richtig bekannt ist das Wort Buicht halt nimmer.
2: Ein Gewicht oder irgendwas.
3: Was zum Essen? Keine Ahnung.
4: Ein Bucht, oder?
5: Buicht? Kann ich nicht sagen, weiß ich nicht. Eine Bucht.
3: Sagt mir nix.
6: Ein Brüttel.
3: Buch? Na, keine Ahnung.
1: Na, also ein Buicht ist nix zum Lesen. Das kann ich schon mal vorwegnehmen. Und wenn ich ganz ehrlich bin, bis jetzt ist keiner auch nur annähernd von euch in die richtige Richtung gegangen. Also, was heißt Buicht? Die Antwort haben wir unserer Bayernwelle Mundart-Expertin der Maria Haslinger aus dem Ruperti-Winkel entlockt.
7: Buicht ist ein Bündeln. Reisterbündel haben wir gemacht, Gewandbündeln, weil da hat keiner nur einen Koffer gehabt, das ist einfach zusammenbündelt worden, zusammenbunden, und das haben die Handwerksburschen oder auch die Dienstboten, das ist ihr Taschen gewesen. Da haben wir einen Strohhock hin oder einen Spazierstecker anhängen, das ist Bündel gewesen.
1: Also Buicht ist einfach anders als bayerisches Wort für ein Bündel. Sachen gibt's.

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1: Und jetzt die Top-Meldung aus der Region mit Angelina Quocalla. Am Freitag beginnt in Bad Reichenhall das Herbstfest mit einem neuen Verkehrskonzept. Zusätzlich zu den öffentlichen Parkplätzen gibt's abends kostenlose Parkmöglichkeiten, etwa an der Predigtstuhlbahn, am Pulverturm und an der Neuen Saline. Außerdem fahren an den Freitagen und Samstagen wieder Shuttlebusse auch nach Piding, Mazoll und Bayerisch Gmain. Mehr dazu in den Regionalnachrichten um halb und auf bayernwelle.de.
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3: Ich bin Stefan Schütz. Deutschland und die EU werden digitaler. Digitalminister Wildberger hat die neue Ausweis-App DIU vorgestellt. Ab Januar sollen Bürger damit ihren Personalausweis und später auch den Führerschein freiwillig aufs Handy laden können. Zum Start soll die App bei rund 40 Anbietern funktionieren, etwa bei der Post, in einigen Banken und Kommunen. Mit dem Online-Ausweis lässt sich dann bequem ein Konto eröffnen oder das Alter bei Käufen nachweisen. Die bayerische Polizei setzt vorerst weiter auf eine Software des US-Unternehmens Palantir zur Verbrechensbekämpfung. Ein im April auslaufender Vertrag wurde um ein Jahr verlängert, so das Innenministerium. Es plant mittelfristig mehr digitale Unabhängigkeit. Das Palantir-Programm verbindet verschiedene Datenbanken und hilft Ermittlern, Muster zu erkennen, Verbindungen zwischen Verdächtigen zu finden und Anschläge zu verhindern.

0: Jedes fünfte Nutzfahrzeug schafft es nicht durch den TÜV. Es rollen also nicht selten LKW oder Transporter mit erheblichen Mängeln über die Straßen und sie werden laut neuem Report zudem immer älter. David Riemer berichtet.
1: Die Lastwagen und Transporter sind im Schnitt etwa 9 Jahre alt, ein Jahr mehr als im TÜV-Report von 2017. Probleme gibt es vor allem aufgrund von Ölverlust und der Beleuchtung. Laut TÜV-Report ist die Zahl der in Deutschland gemeldeten Nutzfahrzeuge zuletzt Jahr für Jahr angestiegen. Zu Jahresbeginn waren demnach fast 4 Millionen Laster und Transporter gemeldet, ein Anstieg von 34% seit 2017.
0: Eine Ferienwohnung etwa über Airbnb oder Booking zu buchen, ist in den letzten Jahren immer beliebter geworden. Diese Kurzzeitvermietungen stehen allerdings im Verdacht, den oft angespannten Mietmarkt in Städten noch mehr zu belasten. Heute hat die EU-Kommission einen Gesetzesvorschlag auf den Weg gebracht, der es den Behörden erleichtern soll, die Vermietung von Ferienunterkünften zu beschränken. Das Leitungswasser in Höchstadt im Fichtelgebirge kann wieder uneingeschränkt genutzt werden. Die Bewohner müssen das Leitungswasser nicht mehr abkochen, teilte das Gesundheitsamt mit. Die Proben im Versorgungsgebiet Höchstadt und Hofmühle sind demnach wieder keimfrei. Vor einer Woche waren in der zentralen Wasserversorgungsanlage Keime nachgewiesen worden. Es ist jetzt 4:15.
2: Das Bayernwelle-Wetter, es bleibt heute über vielen Wolken und Regen mit maximal noch 18, 19 Grad. Morgen wird es ähnlich und noch ein paar Grad kühler mit maximal 17 Grad. 17 Grad messen wir aktuell in der Schnur am Königssee, genauso wie in Staudach-Egerndach und 16 Grad in Surberg beim Feuerwehrhaus. Der Bayernwelle Verkehrsservice, damit ihr sicher ankommt. Aktuell sind mir keine Staus oder Störungen von den Straßen bekannt. Ihr habt freie Fahrt.
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2: Geblitzt wird aber noch, und zwar einmal in Hammerau in der Ortsdurchfahrt und in Pieding Richtung Reichenhall gegenüber von der Raiffeisenbank. Wenn ihr auch noch was entdeckt habt, ruft an oder schickt eine kurze WhatsApp 08654 3x7 3x3. Das ist die Nummer für beides. Einmal einspeichern und ihr habt beides mit dabei. Danke schon mal fürs Melden und gute Fahrt.
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2: 4:15 an diesem Mittwoch, für viele Endspurt auf der Arbeit, und da habe ich noch was Passendes für die letzte Motivation, Journey mit Don't Stop Believin'. Ich bin Emily Rettenberger. Servus.

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1: Mit Elena Meyer einen schönen Mittwoch. Politisch ist gerade ganz schön was los und viele machen sich Sorgen oder haben Fragen. Und die könnt ihr am Wochenende in Traunreuth loswerden. Da kommt nämlich das Infomobil des Deutschen Bundestags. Da könnt ihr dann mit Bundestagsvertretern ins Gespräch kommen oder auch einen virtuellen Rundgang durch den Bundestag machen. Und das Ganze geht am Freitag, am Samstag und am Sonntag am Rathausplatz in Traunreuth. Die genauen Uhrzeiten findet ihr auf bayernwelle.de. Es ist, wie es ist, der Herbst schleicht sich langsam an und das bedeutet, dass auch die Marktsaison wieder losgeht. Am Sonntag ist zum Beispiel in Tittmoning wieder Rupert-die-Markt. Ab 8 Uhr gibt es auf dem Stadtplatz jede Menge Standeln und ab 11 Uhr haben dann auch viele Geschäfte in der Altstadt geöffnet. Dazu gibt es Hausflohmärkte, Kunstmusik und natürlich jede Menge leckeres Essen. Also schaut am Sonntag vorbei beim Rupert-die-Markt in Tittmoning. Und liebe Mamas, für den 10. Oktober sollten sich eure Partner nichts vornehmen, denn er muss auf die Kids aufpassen, damit ihr mal wieder richtig feiern gehen könnt. Im Magazin 3 in Bad Reichenhall gibt es nämlich eine Party nur für euch, einen riesen Mama-Mädelsabend sozusagen. Tickets für die Mama-Party, die könnt ihr euch jetzt schon mal sichern. Die gibt's im Vorverkauf unter mamaparty.de.
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0: Servus und willkommen zur Bayernwelle am Nachmittag mit mir, Emily Rettenberger, um 20 nach 4. Und wir machen eine kurze Reise zurück in die Kindheit. Gelb-Schwarz, ziemlich neugierig und seit Jahrzehnten ein Kinderzimmer-Star. Wen meine ich?
1: Und diese Biene, die ich meine, nennt sich Maya.
0: Ja, die Biene Maya. Kindheitserinnerungen pur. Heute wird die Fernsehserie dazu übrigens schon 50 Jahre alt. Und ihr habt tolle Erinnerungen mit ihr, Bayernwelle-Hörerin Andrea aus der Schönau.
2: Mei, es ist für mich eine ganz große Erinnerung und ich bin damit aufgewachsen. Ich habe die Biene Maya total gern geschaut. Das war ein fester Bestandteil. Wahrscheinlich habe ich damals schon zu viel Fernsehen geschaut, ich weiß nicht. Aber Biene Maya geht immer. Ich schaue mir das jetzt auch jetzt noch an, sogar, muss ich sagen, weil es einfach wunderschön ist.
0: Ja, jetzt habe ich auch Lust drauf bekommen. Vielleicht wird das heute mein Abendprogramm. Mal wieder ein paar Folgen Biene Maya schauen. Ihr hört die Bayernwelle. Servus.
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2: Mit Angelina Quotschala. Wenn am Freitag das Herbstfest in Bad Reichenhall beginnt, dann gibt's nicht nur einen neuen Festwirt, es gibt auch ein neues Verkehrskonzept. Da die öffentlichen Parkplätze in der Innenstadt früher oft überfüllt waren, gibt's jetzt weitere Parkflächen. An Herbstfesttagen können abends auch die Parkplätze zum Beispiel der Predigtstuhlbahn oder des Einkaufszentrums am Pulverturm genutzt werden. Generell sagt Festwirt Jürgen Hanuzek im Bayernwelle-Interview:
3: Wir haben wieder den Shuttle-Service eingesetzt. Es gibt auf unserer Webseite auch einen Anfahrtshinweis mit Parkplatzguide, Buslinien und so weiter. Also es ist für das Herbstfest in Bad Reichenhall sehr viel organisiert.
2: Alle weiteren Infos für die Anfahrt zum Herbstfest könnt ihr auf bayernwelle.de nochmal nachlesen. Eröffnet wird das Reichenhaller Herbstfest dann am Freitagabend mit dem Anzapfen der ersten Mass-Festbier. Die Stadt Traunstein hat in den vergangenen Monaten eine Schrankenanlage am Traunsteiner Festplatz installieren lassen. Nächste Woche am 15. September soll sie in Betrieb gehen, teilt das Rathaus jetzt mit. Die neue Schrankenanlage soll dafür sorgen, dass Lastwagen oder Busse den Festplatz in Zukunft nicht mehr nachts als Parkplatz nutzen können. Während der Abend- und Nachtstunden ist die Schranke geschlossen. Nur noch Fahrzeuge bis zu einer Höhe von 2 Metern können abends oder nachts auf den Festplatz fahren oder Laster mit einer Sondergenehmigung der Stadt. Tagsüber ist die Schranke für alle offen bis 16.30 Uhr. Die neue Schrankenanlage soll vor allem die Anwohner am Festplatz in den Nachtstunden vor störendem Verkehrslärm schützen. Und die Gemeinde Bernau am Chiemsee soll schon bald schnelleres und leistungsfähigeres Internet haben. Die dafür notwendigen Arbeiten zum Breitbandausbau haben heute begonnen. Wie die Gemeinde Bernau informiert, werden zunächst Kabel unter anderem in der Scheibenbahnstraße, der Erlberg- und der Spitzsteinstraße verlegt. Diese Arbeiten sollen bis Anfang Oktober dauern. In dieser Zeit kann es für Verkehrsteilnehmer zu Behinderungen wegen der Bauarbeiten kommen. Wo der Ausbau danach weitergeht, wird die Gemeinde später mitteilen. Bauherr für die neue Breitbandversorgung in Bernau ist die Telekom. Und weitere Nachrichten aus unserer Region findet ihr auch auf bayernwelle.de.
4: Das Bayernwelle-Wetter, es bleibt regnerisch bei maximal noch um die 17, 18 Grad. Morgen sieht's recht ähnlich aus, auch bei knapp noch 17 Grad. 17 Grad messen wir aktuell in Tachating, genauso wie in Tittmoning bei der Schlosskapelle St. Michael und 16 Grad in Teisendorf. Der Bayernwelle Verkehrsservice, damit ihr sicher ankommt, aktuell keine Staus oder Störungen auf den Straßen. Ihr habt freie Fahrt.
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4: Geblitzt wird noch einmal in Hammerau in der Ortsdurchfahrt und in Pieding Richtung Reichenhall gegenüber von der Raiffeisenbank. Wenn ihr auch noch was gesehen habt, Blitzer oder Staus, gebt gerne Bescheid, ruft an oder schickt eine WhatsApp. Geht beides über die 08654, 3x die 7 und 3x die 3. Danke fürs Melden und gute Fahrt.
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4: Und ab geht's in den Nachmittag mit Simply Red und Something Got Me Started hier auf der Bayernwelle. Ich bin Emily Rettenberger. Servus.

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1: Luis Fonsi featuring Daddy Yankee mit Despacito hier auf der Bayernwelle um 20 vor 5. Schön, dass ihr mit dabei seid. Das neue Schuljahr steht ja schon quasi vor der Tür und für alle Erstklässler gibt es ab diesem Schuljahr eine neue Regelung bzw. ein neues Gesetz. Sie haben Anspruch auf Ganztagsbetreuung. Familien sollen so entlastet werden. Wir wollen beim Bayernwelle Meinungscheck jetzt von euch, Mamas und Papas, wissen, ob ihr das Angebot nutzt oder was ihr generell davon haltet. Kollegin Elena Meyer, wie ist bisher so die Resonanz?
2: Ja, es ist ganz unterschiedlich, weil natürlich jede Lebenssituation auch unterschiedlich ist. Und so hat uns die Lisa zum Beispiel geschrieben, dass sie das Angebot gut findet und auch nutzt, weil ja, als Mama im Gesundheitswesen und im Schichtdienst geht es gar nicht anders. Und sie fragt sich gleichzeitig aber auch, wer es sich überhaupt noch leisten könne, dass ein Elternteil gar nicht arbeitet und bei den Kindern daheim bleibt. Und auch die Jessie hat uns geschrieben, dass sie das Angebot mehr als notwendig findet, gerade für Familien, bei denen irgendwie keine Oma oder kein Opa in der Nähe ist oder vielleicht die Mama sogar alleinerziehend ist.
1: Ja, das ist ein ganz wichtiger Punkt. Für die ist es natürlich immer besonders schwierig, eine Betreuung für die Kinder zu finden und gleichzeitig Geld zu verdienen.
2: Absolut. Und Bayernwelle-Hörerin Christiane, die sieht das auch ganz genauso, wie sie uns auf Instagram geschrieben hat. Und sie findet das Angebot für diese Familien auch wichtig. Allerdings sagt sie schon auch, dass sie es schade findet, dass immer mehr Familien ihre Kinder in die Fremdbetreuung geben und dass das irgendwie so normal wird. Und sie beobachtet hier mittlerweile auch, dass man eher schief angeschaut wird, wenn eine Mama mal sagt, sie nimmt sich 3 Jahre Elternzeit und sie arbeitet dann nur in Teilzeit, weil sie bei den Kindern daheim sein mag, da sagt sie, dass es dann eher die Ausnahme ist und das findet sie halt schade, dass dieser Trend eher in die ja für sie falsche Richtung geht, auch wenn das Angebot natürlich gleichzeitig wichtig ist, schreibt sie.
1: Ja, wie seht ihr das? Schickt mir doch gern eure Meinung zum Thema und erzählt uns gerne per WhatsApp-Sprachnachricht, wie ihr die Sache mit der Ganztagsbetreuung findet oder erzählt mir auch gerne, ob und warum ihr sie nutzt oder vielleicht auch nicht nutzt. Nummer wäre die 08654 3x die 7, 3x die 3, findet ihr sonst auch nochmal zum Einspeichern auf bayernwelle.de. Ed Sheeran jetzt hier für euch mit Castle on the Hill. Schönen Mittwochnachmittag. 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

0: Das war Ray Dalton mit Blood Runnin' hier auf der Bayernwelle. Und wenn da gerade noch ein bisschen Energie durch die Adern läuft, perfekt, denn wir sind mittendrin im Mittwochnachmittag. Wie ist denn gerade so euer Energielevel? Noch voll im Flow oder bisschen durch oder irgendwo dazwischen? Mittwoch kann ja alles sein, gell? Je nachdem, wie der Tag bisher gelaufen ist. Gleich machen wir weiter mit Christina Aguilera und Beautiful hier auf der Bayernwelle.
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1: Und jetzt die Top-Meldung aus der Region mit Angelina Quotschala. Auf der A8 zwischen den Anschlussstellen Neukirchen und Bad Reichenhall wird es ab heute enger. Auf der Atzelbachbrücke beginnen ab 20 Uhr Sanierungsarbeiten an den Entwässerungsschächten. In Richtung Salzburg steht deshalb laut Autobahn GmbH bis Ende Oktober nur ein Fahrstreifen zur Verfügung. Mehr dazu in den Regionalnachrichten um halb und auf bayernwelle.de.
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3: Ich bin Stefan Schütz. Das Risiko, von Social Media süchtig zu werden, hat sich in der sogenannten Gen Z innerhalb von einem Jahr verdoppelt. Vor einem Jahr war es noch jeder Vierte, jetzt ist es bei der Hälfte der 18- bis 28-Jährigen der Fall. Besonders deutlich ist der Anstieg bei jungen Männern. Fast 60% zeigen einer YouGov-Umfrage zufolge problematische oder suchthafte Nutzungsmuster, heißt es. Bei Frauen sind es 40%. Der digitale Personalausweis oder auch der digitale Führerschein sind bald Realität. Per App sollen diese und weitere Dokumente ab Januar aufs Handy geladen werden können. Sie heißt DU. Tanja Wagner berichtet.
4: Grün-blau ist die App gehalten, mit einem schwarz-rot-goldenen Streifen an der Seite. Der große Vorteil, es wird einfacher, sich online auszuweisen, ohne komplizierte Identverfahren. Direkt am 2. Januar geht es los mit 40 Anbietern, wie der Post, verschiedenen Banken und einigen Strom- und Telefonanbietern oder auch Hochschulen, Kommunen und Bundesländern.
3: An der Grenze zur Schweiz bei Rheinfelden haben Sprengstoffsuchhunde bei einem deutschen Auto angeschlagen. Der Schweizer Zoll hat den Wagen kontrolliert, weil gegen den Halter ein Straftatverdacht vorlag. Die A861 und die Schweizer A3 sind in beiden Richtungen gesperrt. Deutsche Entschärfer sind unterwegs. Die Sperrung dauert aktuell noch an. Bundeskanzler Merz hat die AfD im Bundestag scharf attackiert. Drei Tage nach dem Wahlsieg der Partei in Sachsen-Anhalt warf er ihr in der

0: Haushaltsgeneraldebatte vor, die demokratischen Institutionen zu verachten. Die AfD wolle das Land destabilisieren, so der CDU-Chef. Zuvor hatte AfD-Chefin Weidel erklärt, die Koalition aus Union und SPD sei am Ende. Die Wähler in Sachsen-Anhalt hätten klar gezeigt, dass sie einen Politikwechsel wollen. Im Ostallgäu ist ein Regionalzug gegen einen umgestürzten Baum gefahren und dabei leicht entgleist. Verletzt wurde nach Angaben der Polizei niemand. Der Zug auf der Strecke Augsburg-Füssen war mit 15 Fahrgästen besetzt. Sie sind mit einem Ersatzbus weitergefahren. Die Bayerische Regiobahn hat den Zug abschleppen lassen. Zwischen Marktoberdorf und Füssen fahren aktuell Ersatzbusse. Es ist jetzt kurz nach 5.
1: Das Bayernwelle-Wetter. Heute bleibt es bei vielen Wolken und Regen, auch am späten Nachmittag und Abend. Maximal 16, 17 Grad sind jetzt noch drin. Morgen wird es ähnlich und nochmal um die 17 Grad maximal dann. 16 Grad messen wir aktuell in Schneidsee, 17 in Pieding beim Burger King und 16 Grad auch wieder in Taching am See. Der Bayernwelle Verkehrsservice, damit ihr sicher ankommt. Aktuell sind mir keine Staus oder Störungen von den Straßen bekannt.
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1: Geblitzt wird aktuell einmal in Hammerau in der Ortsdurchfahrt und in Pieding Richtung Reichenhall gegenüber von der Raiffeisenbank. Wenn ihr auch noch was gesehen habt, Blitzer oder Staus, gebt gerne Bescheid, ruft an oder schickt auch eine WhatsApp. Nummer wäre die 08654, 3x die 7 und 3x die 3. Danke fürs Melden und gute Fahrt.
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1: So, auf geht's, kurz nach 5. Was gibt's bei euch heute zu essen? Ich bin nämlich noch am Überlegen. Das ist eine der lästigen Aufgaben, sobald man erwachsen ist, gell? Da merken wir, oh Mist, der Kühlschrank, der füllt sich ja gar nicht von alleine auf. Naja, musikalische Schmankerl, die gibt's hier aber immer automatisch für euch. Jetzt mit Mark Forster und ein Lied. Emily hier für euch. Servus.

0: Die Bayernwelle an diesem frühen Abend um 10 nach 5. Servus. Und es ging hart zur Sache heute beim ersten Rededuell zwischen Kanzler Friedrich Merz und AfD-Chefin Alice Weidel nach dem haushohen Wahlsieg der AfD in Sachsen-Anhalt. Zweimal muss die Bundestagspräsidentin Julia Klöckner in der Generaldebatte des Bundestags eingreifen, um Zwischenrufe der AfD während der Rede des Kanzlers zu stoppen. Tine Klimach berichtet aus Berlin. Tine, Alice Weidel durfte als erste ans Redner Pult. Wie ist die aufgetreten?
1: Nach dem Wahlsieg in Sachsen-Anhalt hatte AfD-Chefin Weidel natürlich ordentlich Rückenwind.
2: Schwarz-Rot ist vorbei.
1: Das hat sie dann noch weiter ausgestrahlt. Kanzler Merz hat ihr Auftreten so beschrieben.
3: Ja, Frau Weidel, heute können Sie vor Kraft kaum laufen.
1: Er war der zweite Redner und nicht weniger selbstbewusst und hat ordentlich gekontert.
0: Kommen wir zum Inhaltlichen in den Reden. Was waren die Hauptthemen neben der Kritik am geplanten Bundeshaushalt?
1: Bei der Generaldebatte zum Bundeshaushalt ist es ja traditionell so, dass die Bundesregierung von der Opposition komplett abgewatscht wird. Da hat AfD-Chefin Weidel nicht dran gespart und auch das komplette Wahlkampfprogramm der AfD nebenbei abgespult. Lieblingsthema Migration. Kanzler Merz stellte nochmal klar, was die AfD mit Remigration meint. Es sei ein Synonym für ethnische Säuberung nach Herkunft und Hautfarbe. Er sagte aber auch, es gebe Probleme im Bereich Migration. Die Regierung wolle auch mehr Abschiebungen, so Merz, doch sie unterscheide sorgfältig zwischen denen, die arbeiten und willkommen seien und denen ohne dauerhaften Aufenthalt.
0: Ja, Weidel versus Merz, ein hitziger Schlagabtausch heute im Bundestag, wo Bundestagspräsidentin Julia Klöckner den Politikern der AfD sogar mit dem Rauswurf drohen musste. Danke dir, Tine. Ihr hört die Bayernwelle jetzt mit Loreen und Tattoo. Schönen Mittwoch wünsche ich euch noch.

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1: Mit Angelina Quocciala. Auf der A8 zwischen den Anschlussstellen Neukirchen und Bad Reichenhall wird es ab heute Abend enger. Auf der Atzelbachbrücke beginnen ab 20 Uhr Sanierungsarbeiten an den Entwässerungsschächten. In Richtung Salzburg steht deshalb laut Autobahn GmbH bis Ende Oktober nur ein Fahrstreifen zur Verfügung. Autofahrer müssen dort mit Behinderungen rechnen. In Richtung München sind die Arbeiten dann erst für das Frühjahr kommenden Jahres geplant. Bei Vereinsfesten, Buffets oder Veranstaltungen bleibt schnell mal Essen übrig. Damit das nicht im Müll landet, gibt es zur bundesweiten Aktionswoche gegen Lebensmittelverschwendung ein kostenloses Angebot für Vereine und gemeinnützige Organisationen. Darauf weist jetzt zum Beispiel die Gemeinde Prien hin. Bayernwelle-Reporterin Elena Meyer, wie sieht das Angebot konkret aus?
2: Essen retten statt wegwerfen. Genau dabei sollen die sogenannten Retterpackerl 2.0 helfen. Drin sind zum Beispiel Resteboxen und Papiertüten. Übrig gebliebenes Essen von Vereinsfesten oder Buffets kann damit direkt eingepackt und mitgenommen werden. Das Angebot richtet sich an Vereine und gemeinnützige Organisationen und ist kostenlos. Bestellt werden können die Packerl ab dem 29. September per Mail. Weitere Infos zur Aktionswoche gibt's auch bei uns auf bayernwelle.de.
1: Danke, Elena. Auf dem Weg von Trostberg nach Altötting hat die Verkehrspolizei einen LKW-Fahrer aus dem Verkehr gezogen, der offenbar mit zwei Fahrerkarten unterwegs war. Bei einer Kontrolle auf der B299 stellten die Beamten Unstimmigkeiten im digitalen Fahrtenschreiber fest. Eine zweite Fahrerkarte fanden sie schließlich versteckt am Auflieger. Laut Polizei soll der 30-Jährige bereits seit rund 3 Wochen täglich am Steuer gesessen haben. Ihn erwartet jetzt ein Strafverfahren und weitere Konsequenzen wegen Verstößen gegen die Lenk- und Ruhezeiten. Auch gegen das Transportunternehmen wird ermittelt. Bevor der Fahrer weiterfahren durfte, musste er zunächst eine ausreichende Ruhezeit einlegen. Und weitere Nachrichten aus der Region findet ihr wie immer auch auf bayernwelle.de.
0: Nachrichten aus der regionalen Wirtschaft mit der Max Eicher Unternehmensgruppe.
1: Kleine Kugel, großer Spielspaß. Die Jennerbahn am Königssee schenkt Kindern zum Weltkindertag eine Holzkugel. Am Sonntag, den 20. September, gibt's die Kugeln beim Kauf eines Tickets an der Talstation. Oben an der Mittelstation warten dann gleich 4 neue Kugelbahnen aus Holz. Auf den 10 bis 15 Meter langen Bahnen können die Kinder verschiedene Geschicklichkeitsaufgaben lösen. Zum Beispiel eine Kugel durch die schlafende Hexe oder ein kleines Boot am Königssee-Parcours ins richtige Fahrwasser bringen. Kinder unter 6 Jahren brauchen kein eigenes Ticket. Eine erwachsene Begleitperson reicht.
0: Das waren Nachrichten aus der regionalen Wirtschaft mit der Max Eicher Unternehmensgruppe.
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2: Das Bayernwelle-Wetter, der Abend und auch die Nacht bleiben eher verregnet mit vielen Wolken. Morgen kann die Sonne dann mal kurz rausschauen, wärmer wird es aber nicht. Im Gegenteil, knapp 17 Grad sind dann maximal drin. 14 messen wir aktuell im Bischofswiesen bei der Feuerwehr, 15 noch in Chieming und 15 auch in Trostberg. Der Bayernwelle Verkehrsservice, damit ihr sicher ankommt. Liebe Autofahrer, aktuell habe ich keine Störungen von den Straßen für euch, also keine Staus und keine Unfälle. Ihr habt freie Fahrt.
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2: Geblitzt wird noch einmal in Hammerau in der Ortsdurchfahrt und in Pieding Richtung Bad Reichenhall gegenüber von der Raiffeisenbank. Das ist alles, was ihr mir gemeldet habt. Wenn ihr doch noch was seht, gebt Bescheid, ruft an oder schickt eine kurze WhatsApp unter der 08654 3x die 7 und 3x die 3. Danke schon mal fürs Melden und gute Fahrt.
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2: Und bei ihm hier, da wissen wir, da ist die gute Laune garantiert. Bruno Mars mit I Just Might gibt's jetzt zum Start in den Feierabend. Emily hier im Studio. Servus.

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2: Warum geben wir eigentlich in manchen Branchen Trinkgeld und in manchen nicht? Kellner, ja klar. Supermarkt eher nicht, obwohl die auch nett sind. Also her mit der Erklärung, Gscheitmeierin. Trinkgeld gab es schon im Mittelalter, vor allem für Kellner, Boten und Kutscher. Diese Personen vor allem, weil kein oder eben sehr wenig Gehalt. Aber es war auch ein bisschen Bestechung dabei. Wer extra Geldchen gibt, sagt damit, Bruder, fahr mich bitte heute nicht in den Graben. Außerdem hat der Adel damit so ein bisschen den sozialen Status klar machen können, wenn er Trinkgeld zahlen konnte. Später hat der liebe Herr Knigge dann auch in seinem Buch über den Umgang mit Menschen dazu geraten, eben diesen speziellen Dienstleistern Trinkgeld zu geben. Und das hat es dann bis in die heutigen Benimmregeln geschafft. Daraus lässt sich jetzt ableiten, dass wir Dienstleistern, mit denen wir länger und intensiver in Kontakt sind, für deren individuellen Mühen für uns Trinkgeld geben. Kellner, ja klar, der rennt wegen uns durch den ganzen Laden. Bei flüchtigem Kontakt an der Supermarktkasse kein Trinkgeld. Die Person scannt ja einfach dein Zeug. Pieps, pieps, pieps. Keine große Extramühe für uns. Tja, jetzt hätten wir noch den Essenslieferanten zum Beispiel. Mit dem haben wir auch nur ganz kurz Kontakt. Aber der fährt wegen uns durch die Gegend, schleppt unser Essen bis vor die Tür. Ganz ehrlich, der hat gerade mehr für uns gemacht wie unsere halbe Verwandtschaft. Also Trinkgeld. Zusammengefasst können wir sagen, je mehr jemand speziell für uns macht, desto eher ist Trinkgeld angebracht. Aber Leute, wenn ihr Geld übrig habt, dann schmeißt der süßen Maus beim Zahnarzt was in die Kaffeekasse. Ist doch klar.
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0: 10 vor 6 und ich habe gerade was gelesen, das fasziniert mich schon wieder. Ihr hört die Bayernwelle. Servus. Eichhörnchen helfen jedes Jahr dabei, tausende Bäume zu pflanzen. Ja, das ist scheinbar wirklich so. Die kleinen flauschigen Förster verbuddeln immer fleißig ihre Nüsse und können sich aber leider nicht immer dran erinnern, wo sie ihre Beute verbuddelt haben. Ja, also sollten wir doch den Eichhörnchen danken, dass hier und da ein neues Bäumchen wächst. Ihr hört die Bayernwelle. Schönen Nachmittag.
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2: Ich bin Stefan Schütz. Deutschland und die EU werden digitaler. Digitalminister Wildberger hat die neue Ausweis-App DU vorgestellt. Ab Januar sollen Bürger und Bürgerinnen damit ihren Personalausweis und später auch den Führerschein freiwillig aufs Handy laden können. Zum Start soll die App bei rund 40 Anbietern funktionieren, etwa bei der Post, in einigen Banken und Kommunen. Mit dem Online-Ausweis lässt sich dann bequem ein Konto eröffnen oder das Alter bei Käufen nachweisen. Im Bundestag ist bei der Generaldebatte heute heftig ausgeteilt worden. Bundeskanzler Merz hat die AfD scharf für ihren Migrations-

0: Diskurs kritisiert.
1: Wenn diejenigen, die in Deutschland arbeiten, das Land wieder verlassen müssen, weil sie Remigration auf ihre Fahne schreiben, dann kann das Handwerk in Deutschland nicht mehr arbeiten, dann arbeitet kein einziges Pflegeheim mehr, dann arbeitet kein einziges Krankenhaus in Deutschland mehr.
0: AfD-Chefin Weidel hatte davor die Migrationspolitik der Bundesregierung zum Beispiel für Kriminalität in Deutschland verantwortlich gemacht. Frauen bekommen bei Kreditanfragen schlechtere Konditionen als Männer. Das zeigt eine Verivox-Auswertung. Der mittlere Zinssatz für Frauen liegt bei 6,77%, bei Männern bei 6,39%, so das Vergleichsportal. Auch der bewilligte Kreditbetrag fällt bei Frauen niedriger aus. Anfragen lehnen Banken häufiger ab. Als Grund nennt eine Wirtschaftsprofessorin vor allem Gehaltsunterschiede zwischen Männern und Frauen. Nach einer großen Gedenkfeier ist König Harald von Norwegen an seiner letzten Ruhestätte angekommen. Nach einem Trauerzug durch Oslo ist der Sarg jetzt an der königlichen Gruft. Dort wird er neben seinen Eltern und Großeltern beigesetzt. Anschließend zeigte sich die neue Königsfamilie um Håkon und Mette Marit auf dem Balkon des Osloer Schlosses. Im ganzen Land läuteten zeitgleich die Kirchenglocken. Als klarer Favorit geht der VfB Stuttgart in sein erstes Spiel der neuen Champions-League-Saison. Gegen den norwegischen Meister Stavanger will der Fußball-Bundesligist heute den Schwung aus seinem jüngsten 4:1-Heimsieg gegen Köln mitnehmen. Anstoß der Partie ist um 18.45 Uhr. Es ist jetzt kurz nach 6.
2: Das Bayernwelle-Wetter, der Abend bleibt verregnet mit vielen Wolken. Morgen kann die Sonne dann mal kurz rausschauen. Wärmer wird es aber nicht, im Gegenteil, knapp 17 bis 18 Grad sind unsere Höchstwerte für morgen. 15 messen wir aktuell noch in Altenmarkt an der Alz, 14 in Bergen und 15 auch in Bad Reichenhall. Der Bayernwelle Verkehrsservice, damit ihr sicher ankommt. Aktuell habe ich keine Staus oder Störungen von den Straßen für euch. Ihr habt freie Fahrt. Geblitzt wird aber noch, und zwar einmal in Hammerau in der Ortsdurchfahrt und in Pieding Richtung Bad Reichenhall gegenüber von der Raiffeisenbank. Wenn ihr auch noch was habt, Blitzer oder Staus, gebt Bescheid, ruft an oder schickt eine WhatsApp. Geht beides unter der 08654, 3x die 7, 3x die 3. Danke fürs Melden und gute Fahrt.
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2: Schönen Mittwochabend wünsche ich euch. Wir machen ihn uns gemütlich mit Joe und End of Beginning hier auf der Bayernwelle. Ich bin Emily Rettenberger. Auf geht's!

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2: Mit Elena Meyer einen schönen Mittwoch. Das nächste Bayernligaspiel in Kirchheim-Schöring steht an und damit ein sehr interessantes Spiel. Denn am Samstag empfangen die Fußballer des SV Kirchheim-Schöring, nämlich den TSV 1860 München 2. Anpfiff ist um 15 Uhr, natürlich in der EM Group Arena in der Laufener Straße in Kirchheim-Schöring. Also kommt vorbei und feuert den SV Kirchheim-Schöring fleißig an. Und ein echtes Abenteuer könnt ihr diese Woche noch in Schützing erleben. Da ist nämlich nach wie vor das große Maisfeld-Labyrinth. Täglich von 10 bis 19 Uhr könnt ihr da durchirren, euch den richtigen Weg suchen und dabei auch Rätsel raten. Beim Maisquiz könnt ihr dann sogar coole Preise gewinnen. Also schaut's vorbei. In Schützing bei der Stötthammer Kirche ist dann das Labyrinth nicht mehr zu übersehen. Und wenn ihr am Wochenende noch nichts vorhabt, dann lohnt sich ein Besuch im Magazin 3 in Bad Reichenhall. Da ist nämlich richtig was los. Am Freitag sorgt die Band Luke mit ihrem Mix aus Blues, Rock und Pop für richtig gute Stimmung. Und am Samstag heißt es dann, bitte kommen, brauche Geld. Dabei bringt der Sänger Weierer bayerische Lieder und seinen ganz eigenen Humor auf die Bühne. Los geht's am beiden Abend um 20 Uhr. Einlass ist immer schon eine Stunde vorher. Und die Tickets, die könnt ihr euch jetzt schon bei Ticketscharf sichern oder dann einfach an der Abendkasse kaufen.
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2: Mit Angelina Quotschala. Wenn am Freitag das Herbstfest in Bad Reichenhall beginnt, dann gibt's nicht nur einen neuen Festwirt, es gibt auch ein neues Verkehrskonzept. Da die öffentlichen Parkplätze in der Innenstadt früher oft überfüllt waren, gibt's jetzt weitere Parkflächen. An Herbstfesttagen können abends auch die Parkplätze zum Beispiel der Predigtstuhlbahn oder des Einkaufszentrums am Pulverturm genutzt werden. Generell sagt Festwirt Jürgen Hanuzek im Bayernwelle-Interview:
3: Wir haben wieder den Shuttle-Service eingesetzt. Es gibt auf unserer Webseite auch einen Anfahrtshinweis mit Parkplatzguide, Buslinien und so weiter. Also es ist für das Herbstfest in Bad Reichenhall sehr viel organisiert.
2: Alle weiteren Infos für die Anfahrt zum Herbstfest könnt ihr auf bayernwelle.de nochmal nachlesen. Eröffnet wird das Reichenhaller Herbstfest dann am Freitagabend mit dem Anzapfen der ersten Mass-Festbier. Die Stadt Traunstein hat in den vergangenen Monaten eine Schrankenanlage am Traunsteiner Festplatz installieren lassen. Nächste Woche, am 15. September, soll sie in Betrieb gehen, teilt das Rathaus jetzt mit. Die neue Schrankenanlage soll dafür sorgen, dass Lastwagen oder Busse den Festplatz in Zukunft nicht mehr nachts als Parkplatz nutzen können. Während der Abend- und Nachtstunden ist die Schranke geschlossen. Nur noch Fahrzeuge bis zu einer Höhe von 2 Metern können abends oder nachts auf den Festplatz fahren oder Laster mit einer Sondergenehmigung der Stadt. Tagsüber ist die Schranke für alle offen bis 16.30 Uhr. Die neue Schrankenanlage soll vor allem die Anwohner am Festplatz in den Nachtstunden vor störendem Verkehrslärm schützen. Und die Gemeinde Bernau am Chiemsee soll schon bald schnelleres und leistungsfähigeres Internet haben. Die dafür notwendigen Arbeiten zum Breitbandausbau haben heute begonnen. Wie die Gemeinde Bernau informiert, werden zunächst Kabel unter anderem in der Scheibenbahnstraße, der Erlberg- und der Spitzsteinstraße verlegt. Diese Arbeiten sollen bis Anfang Oktober dauern. In dieser Zeit kann es für Verkehrsteilnehmer zu Behinderungen wegen der Bauarbeiten kommen. Wo der Ausbau danach weitergeht, wird die Gemeinde später mitteilen. Bauherr für die neue Breitbandversorgung in Bernau ist die Telekom. Und weitere Nachrichten aus unserer Region findet ihr auch auf bayernwelle.de.
4: Das Bayernwelle-Wetter. Der Regen, der bleibt uns treu bis in die Nacht rein heute. Auch morgen sind wieder einige Wolken unterwegs. Dazu vereinzelt Regenschauer bei maximal 17 bis 18 Grad. 14 Grad messen wir aktuell in Bischofswiesen bei der Feuerwehr, 15 in Grabenstedt und 14 wieder in Pittenhardt. Der Bayernwelle Verkehrsservice, damit ihr sicher ankommt. Aktuell habe ich keine Staus oder Störungen von den Straßen für euch. Ihr habt freie Fahrt.
0: Hier noch eine Umleitung. 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
4: Geblitzt wird aber noch, und zwar einmal in Hammerau in der Ortsdurchfahrt und in Pieding Richtung Bad Reichenhall gegenüber von der Raiffeisenbank. Wenn ihr auch noch was habt, Blitze oder Staus, gebt Bescheid, ruft an oder schickt eine WhatsApp. Geht beides unter der 08654 3x die 7, 3x die 3. Danke fürs Melden und gute Fahrt.
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4: So, die Couch ruft, der Feierabend ist eingeläutet, würde ich jetzt mal behaupten. Wir machen es uns schön gemütlich mit Rainbirds und Blueprint hier auf der Bayernwelle. Ich bin Emily Rettenberger, startet gut rein in euren Feierabend.

20:07 und ich sag dann so langsam Servus. Auch für mich heißt es jetzt Feierabend, aus die Maus, ab nach Haus. Wir hören uns dann morgen wieder hier am Nachmittag auf der Bayernwelle. Ich bin Emily Rettenberger und lasse euch J-Lo und David Guetta da mit Save Me Tonight. Servus.

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3: Ich bin Stefan Schütz. Die EU-Kommission will Städten und Gemeinden mehr Macht geben, Kurzzeitvermietungen über Airbnb oder Booking einzudämmen. Solche Vermietungen treiben laut Kommission die Mietpreise nach oben, gerade in angespannten Wohnungsmärkten. Deshalb soll jetzt ein rechtssicherer Rahmen entstehen, damit Kommunen eingreifen können, ohne dabei gegen EU-Recht zu verstoßen. Die Polizei untersucht an der Grenze zur Schweiz einen Wagen auf möglichen Sprengstoff. Wegen des Einsatzes ist die Autobahn am Grenzübergang Rheinfelden komplett gesperrt worden. Das hat ein Polizeisprecher mitgeteilt. Wie lange die Sperrung noch dauert, ist bisher unklar. Auch wie die Beamten auf den Sprengstoffverdacht gekommen sind, ist noch offen. Um Verbrechen zu bekämpfen, setzt die bayerische Polizei vorerst weiter auf eine Software des US-Unternehmens Palantir. Der Vertrag, der im April ausgelaufen wäre, wurde um ein Jahr verlängert, so das Innenministerium. Es plant mittelfristig mehr digitale Unabhängigkeit. Das Palantir-Programm verbindet verschiedene Datenbanken und hilft Ermittlern, Muster zu erkennen, Verbindungen zwischen Verdächtigen zu finden und Anschläge zu verhindern. Sushi von der Supermarkttheke oder Hotdogs im Möbelhaus, das kommt offenbar immer besser an. Während die klassische Gastronomie in einer Krise steckt, legt die sogenannte

0: sogenannte Handelsgastronomie zu. Thomas Bremser berichtet.
1: Über 13 Milliarden Euro haben die Händler damit im vergangenen Jahr umgesetzt, vor allem beim Mittagessen zum Mitnehmen. Für dieses Jahr erwartet das Institut ein weiteres Plus. Das liegt auch an den vergleichsweise niedrigen Preisen. Die meistverkauften Speisen sind laut Umfrage Frikadellen, Currywurst, belegte Brötchen und Schnitzel.
0: In der Nacht zieht sich der Regen im Süden immer weiter in die Alpen zurück und lässt nach. Die Temperaturen sinken auf 11 bis 5 Grad. Morgen gibt es deutlich mehr Sonne überall bei 16 bis 22 Grad. Am Freitag wird es wechselhaft mit Sonne und Regen.
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3: Es ist wieder soweit. Bavarian Rotation im Studio ist Evi Dettel und ich habe wieder ganz viel Musik aus Bayern mit dabei. Gleich schauen wir zum Fenzel nach Rosenheim. Der ist immer sehr fleißig und hat natürlich wieder neue Musik am Start. Und los geht's aber mit einer Combo aus Niederbayern. Markus und Isabel Bär, beide schon lange in der Musikszene Bayerns unterwegs, waren auch lange in Regensburg und haben ganz verschiedene Sachen gemacht. Zum Beispiel Markus Bär bei Fura Dei Murda, damals bayerisch, dann mit Ibrahim Lessing ein rockiges, hochdeutsches Projekt gehabt und Isabel Fischer sowohl deutsch als auch englisch gesungen. Und jetzt nehmen die beiden ja so moderne Stanzel auf bei einer daheim in der Küche zum Beispiel und stellen das Ganze auf Social Media und das läuft richtig gut. Und ich finde auch die Texte richtig gut, regen definitiv zum Nachdenken an und so auch beim nächsten Song. Dies Jahr wird alles anders. Hier sind Markus und Isabel Bär.
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0: Servus Habidere, ich bin der Fenzel aus Rosenheim. Ich mache seit ich mich erinnern kann, mache ich Musik und habe dann Musik studiert. Im Jahr 2006 habe ich mein Studium abgeschlossen und seither mache ich professionell Musik. Ich habe sehr, sehr verschiedene Projekte schon gehabt. Professionell würde ich dann sagen, war es auf jeden Fall der Start mit Luftmenschen, eine Klezmer-Kombo. Danach war ich dann dabei bei der Gründung von Django 3000 im Jahr 2011 und 2017 bin ich dort ausgestiegen, um mein Projekt Fenzel zu starten. Und so habe ich schon mittlerweile 3 Alben veröffentlicht, eine EP und ein paar Singles und letztes Jahr war es dann so, dass ich tatsächlich beim ersten offiziellen Oktoberfest Musikwettbewerb meinen Song Bierdringer eingereicht habe und tatsächlich gewonnen habe. Das heißt, mein Song Bierdringer, das Lied für die Wiesn, Oktoberfest, Wahnsinn. Weltweit größtes Volksfest, das ist schon eine Nummer, da die sagen. Freut mich total. Und als Anschlusssong zu Bierdringer, wo es darum geht, gehen wir wieder raus, treffen wir uns, haben wir gute Zeit beim Wirt, gibt es den Song Mox Tanzen, den habe ich im Januar veröffentlicht. Der Song ist quasi ein Anschlusssong zu Bierdringer. Das heißt, man beschreibt bei Bierdringer den Aufruf, gehen wir raus und bei Mox Tanzen sind wir quasi schon im Club und da geht es darum, eine typische Alltagsszene im Club oder in der Disco, die Damen tanzen, die Herren stehen an der Bar und trinken und nicken ein bisschen im Kopf und würden sich schon sehr, sehr, sehr wünschen, so eine der Damen Ode zum Sprecher und vielleicht auch mitzutanzen, aber da haben sie oftmals Hemmungen. In dem Song ist es dann aber schon so, dass letztendlich ausgelassen getanzt und gefeiert wird, bis dann am Morgen der Hahn kräht. Super tanzbarer Song, der es auch tatsächlich in die Radios geschafft hat und das freut mich natürlich sehr, wenn es im Radio läuft. Habe die Ehre, Servus, ich bin der Fenzel, ihr hört meinen Song, magst tanzen.
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Habi die Ehre, ich bin der Fenzel und ihr hört die Bavarian Rotation. Fenzel ist auf jeden Fall ein Mundartprojekt, das heißt, ich singe so, wie mir der Schnabel gewachsen ist, so wie ich es gelernt habe daheim. Genau, also sehr, sehr erdig. Meine Musik ist auf jeden Fall tanzbar, sehr, sehr tanzbar. Ich spiele mit meinem Kontrabass, was mittlerweile auch schon zu meinem Signature-Instrument geworden ist. Ich habe eine Band mit Posaune, Kontrabass, Gitarre, Schlagzeug und Gesang. Und die Musik orientiert sich stark an Ska und Indie-Rock, sehr orientiert an der britischen Musik, würde ich sagen. Einen zweiten Song möchte ich euch gerne vorstellen, und zwar der Song Amore Mio Il Mare. Das ist also ein Song, wo es darum geht, Sommer in den Süden, ans Meer, gute Zeit haben, Dolce Vita, Vespa fahren, Pizza, Eis, diese gute Zeit. Darum geht's, und der Song bringt es textlich und ich finde auch musikalisch sehr, sehr, sehr gut wieder. Und man hat automatisch ein gutes Feeling, wenn man den Song hört. Hört's gerne rein mit mir. Hier ist Amore Mio Il Mare. Auf der

Habe die Ehre, ich bin der Fenzel und ihr hört die Bavarian Rotation. Aktuell bin ich mit meiner Band unterwegs auf Biertrinkertour, dann im Herbst wieder in Clubs. Geile Sache, unbedingt tanzbar, fette Party. Kommt unbedingt vorbei, wir spielen unter anderem im Kanada Obermauerbach und im Backstage München. Genau, also alles habe ich jetzt nicht aufgezählt. Schaut auf meine Homepage, fenzelmusic.com, da steht dann alles drin, wo wir unterwegs sind. Außerdem habe ich noch ein Solo-Projekt, das nennt sich Loop Sessions. Da spiele ich mit Kontrabass, Gitarre, Stompbox, Keys, also Orgel und einer Loopstation. Das heißt, ich nehme die Sounds nacheinander separat auf und mache quasi eine Live-Produktion der Songs und singe dann. Also geile Sache, ganz allein auf der Bühne. Ich wünsche mir von Monaco F Taugenichts. Superlässiger Song und ich wurde eingeladen von Monaco bei dem Song Kontrabass zu spielen. Ja, freut mich total. Geiler Song geworden. Herz rein. Taugenichts.

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3: Mit Angelina Quocciala. Auf der A8 zwischen den Anschlussstellen Neukirchen und Bad Reichenhall wird es ab heute Abend enger. Auf der Atzelbachbrücke beginnen ab 20 Uhr Sanierungsarbeiten an den Entwässerungsschächten. In Richtung Salzburg steht deshalb laut Autobahn GmbH bis Ende Oktober nur ein Fahrstreifen zur Verfügung. Autofahrer müssen dort mit Behinderungen rechnen. In Richtung München sind die Arbeiten dann erst für das Frühjahr kommenden Jahres geplant. Bei Vereinsfesten, Buffets oder Veranstaltungen bleibt schnell mal Essen übrig. Damit das nicht im Müll landet, gibt es zur bundesweiten Aktionswoche gegen Lebensmittelverschwendung ein kostenloses Angebot für Vereine und gemeinnützige Organisationen. Darauf weist jetzt zum Beispiel die Gemeinde Prien hin. Bayernwelle-Reporterin Elena Meyer, wie sieht das Angebot konkret aus?
4: Essen retten statt wegwerfen. Genau dabei sollen die sogenannten Retterpackerl 2.0 helfen. Drin sind zum Beispiel Resteboxen und Papiertüten. Übrig gebliebenes Essen von Vereinsfesten oder Buffets kann damit direkt eingepackt und mitgenommen werden. Das Angebot richtet sich an Vereine und gemeinnützige Organisationen und ist kostenlos. Bestellt werden können die Packerl ab dem 29. September per Mail. Weitere Infos zur Aktionswoche gibt's auch bei uns auf bayernwelle.de.
3: Danke, Elena. Auf dem Weg von Trostberg nach Altötting hat die Verkehrspolizei einen Lkw-Fahrer aus dem Verkehr gezogen, der offenbar mit zwei Fahrerkarten unterwegs war. Bei einer Kontrolle auf der B299 stellten die Beamten Unstimmigkeiten im digitalen Fahrtenschreiber fest. Eine zweite Fahrerkarte fanden sie schließlich versteckt am Auflieger. Laut Polizei soll der 30-Jährige bereits seit rund 3 Wochen täglich am Steuer gesessen haben. Ihn erwartet jetzt ein Strafverfahren und weitere Konsequenzen wegen Verstößen gegen die Lenk- und Ruhezeiten. Auch gegen das Transportunternehmen wird ermittelt. Bevor der Fahrer weiterfahren durfte, musste er zunächst eine ausreichende Ruhezeit einlegen. Und weitere Nachrichten aus der Region findet ihr wie immer auch auf bayernwelle.de.
5: In der Nacht zieht sich der Regen im Süden immer weiter in die Alpen zurück und lässt nach. Die Temperaturen sinken auf 11 bis 5 Grad. Morgen gibt es deutlich mehr Sonne überall bei 16 bis 22 Grad. Am Freitag wird es wechselhaft mit Sonne und Regen. Guten Abend auf die Straßen. A99 zwischen München-Neuherberg und Dreieck München-Allach. 9 Kilometer Stau. Es dauert ungefähr eine Viertelstunde länger. Und die B28 Bad Urach Richtung Neu-Ulm. Zwischen Kurt-Schumacher-Ring und Blaubeurer Tor. 1 Kilometer Stau plus 20 Minuten. Gute Fahrt.

Hello everyone, Servus Bayern, ich bin Carol Kelly. Ich bin ein Musical Artist und Singer-Songwriterin aus München, ursprünglich aus Dayton, Ohio, aber bin seit fast 11 Jahren schon in München, was crazy ist. Und ich mag seit immer Musik. Also ich habe seit 30 Jahren schon Klavier gespielt. Ich habe immer gesungen, ein bisschen performt, ein bisschen Schauspielen machen. Und in der Corona-Zeit habe ich endlich angefangen, meine eigenen Songs zu schreiben und aufzunehmen. Und jetzt ist das eine ganz große Projekt geworden. Und mein Band und ich sind zusammen 7 Leute. Wir spielen oft in München und in der Nähe und in Bayern. Und meine Musik ist Soul-Pop. Also ist Popmusik mit Elementen von Jazz und Funk und Soul. Und wenn ihr mir auf eine Bühne seht, dann rede ich nur auf Englisch. Aber hier mache ich meine Beste, das alles auf Deutsch zu machen. Ich hoffe, ihr versteht mich. Dieses Song heißt Paper Moon und ist auf meinem Album Quiet. Ist so ein Stück Power Ballad. Und ich wollte was schreiben, die mir ganz, ganz viel Spaß zum Singen macht. Wie ein Adele-Song zum Beispiel. Das schreibe ich nicht so oft. Und ich finde, wenn man drüber denkt, wenn man einen Song schreibt, was mag ich denn gerne singen? Was mag ich mit meiner Stimme machen? Dann kann was ganz besonders werden. So, bis jetzt ist das meine Lieblingssong live zu spielen. Es macht mir als Sängerin ganz, ganz viel Spaß. Und es ist einfach ein Anti-Love-Song. Man kann das nicht zwingen, mit jemandem verliebt zu sein. Ich bin Carol Kelly und ihr hört meinen Song Paper Moon.

Ich bin Carol Kelly und ihr hört die Bavaria Rotation. Dieser Song, der heißt Group Chat und ich bin in zu viele WhatsApp-Gruppen und wollte dann einen Song drüber schreiben, wie ich immer auf meinem Handy bin, immer bei der Arbeit. Und das ist, also das muss ich machen, aber manchmal ist das zu viel. Ich finde den Song ganz tanzbar, ich bin sehr stolz drauf und ich habe das mit meiner eigenen Band aufgenommen und ja, ich freue mich drüber und ich hoffe, dass es euch gefällt. Also viel Spaß damit. Ich bin Carol Kelly und ihr hört meinen Song Group Chat.

0: Ich bin Carol Kelly und ihr hört die Bavaria Rotation. Mein Wunschsong ist Dopamin von Elena Rudd. Also ich finde, Elena und ihr Band sind krass. Die sind super. Die sind auch ganz, ganz toll live. Und der Song habe ich auch mal live gesehen. Und ich fand das so fantastisch, wie wir alle junge Leute zusammen gesungen haben. Und ich finde, sie macht Deutschpop so ganz besonders. Und genau, das ist mir am liebsten. Ich schreibe selbst keine Songs auf Deutsch. Und ich höre auch das nicht so oft an, nur weil ich natürlich Amerikanerin bin und ich verstehe nicht alles immer, aber sie macht das so fantastisch und ich bin so stolz, dass sie und ihr Band aus München kommen. Die sind super, also viel Spaß damit.
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Und damit ist schon wieder an der Zeit für mich, Servus zu sagen. Danke fürs Zuhören. Ich hoffe, ihr habt wieder neue Musik aus Bayern für euch entdeckt. Und in genau einer Woche bin ich wieder zurück. Selber Sender, selbe Zeit. Bis dahin, einen schönen Abend wünscht euch Evi Dettel. Servus.

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1: Ich bin Stefan Schütz. Ab Januar sollen Bürgerinnen und Bürger ihren Personalausweis auch auf dem Smartphone hinterlegen können. Die dafür vorgesehene App heißt DU und ist freiwillig, wurde heute vorgestellt. Nutzer können sich damit unter anderem online ausweisen, ihr Alter nachweisen, Verträge abschließen oder ein Bankkonto eröffnen. Später sollen weitere Dokumente wie der Führerschein hinzukommen. Wegen des Sprengstoffverdachts an der deutsch-schweizerischen Grenze sind zwei Männer vorläufig festgenommen worden. Das teilte die Polizei in Freiburg mit. Die beiden saßen in dem Auto, das am Grenzübergang Rheinfelden kontrolliert wurde und Spürhunde positiv auf Sprengstoff angeschlagen haben. Das Fahrzeug wird untersucht, der Grenzübergang ist dicht. Die Fahnen stehen auf Halbmast. Mit einem Trauerzug durch Oslo ist Norwegens verstorbener König Harald an seine letzte Ruhestätte geleitet worden. Der Abschied des vom Volk geliebten Monarchen verlief tränenreich. Julia Weschenbach berichtet.
2: Zehntausende Zuschauer verfolgten den Trauerzug vom Schloss zur Domkirche in Oslo. Andächtige Stille herrschte, als der Sarg von König Harald von einem Auto im Schritttempo durch die Stadt gezogen wurde. Hinter ihm gingen neben der Königsfamilie ein großer Teil des europäischen Hochadels. In der Kirche wurde es emotional.
1: Das Risiko für eine Social-Media-Sucht ist bei jungen Menschen stark gestiegen. Laut einer YouGov-Studie zeigt mittlerweile mehr als die Hälfte der Gen Z problematische oder krankhafte Nutzungsmuster. Vor einem Jahr war es noch ein Viertel. Besonders betroffen sind junge Männer mit 58%. In der Gesamtbevölkerung blieb der Anteil mit 16% nahezu unverändert. Im Ostallgäu ist ein Regionalzug gegen einen umgestürzten Baum gefahren und dabei leicht entgleist. Verletzt wurde nach Angaben der Polizei niemand. Der Zug auf der Strecke Augsburg-Füssen war mit 15 Fahrgästen besetzt. Sie sind mit einem Ersatzbus weitergefahren. Die Bayerische Regiobahn hat den Zug abschleppen lassen. Zwischen Marktoberdorf und Füssen wurden zwischenzeitlich Ersatzbusse eingesetzt. Es ist jetzt kurz nach 8. In der Nacht zieht sich der Regen im Süden immer weiter in die Alpen zurück und lässt nach. Die Temperaturen sinken auf 11 bis 5 Grad. Morgen gibt es deutlich mehr Sonne überall bei 16 bis 22 Grad. Am Freitag wird es wechselhaft mit Sonne und Regen.
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1: Hallo auf die Straßen A92 zwischen Oberschleißheim und München-Ludwigsfeld. Gefahr durch Personen auf oder neben der Fahrbahn. Und die B28 Bad Urach Richtung Neu-Ulm. Zwischen Kurt-Schumacher-Ring und Blaubeurer Tor 1 Kilometer Stau. Hier dauert es ungefähr eine Viertelstunde länger. Gute Fahrt.
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2: Ich bin Stefan Schütz. Ab Januar sollen Bürgerinnen und Bürger ihren Personalausweis auch auf dem Smartphone hinterlegen können. Die dafür vorgesehene App heißt DU und ist freiwillig, wurde heute vorgestellt. Nutzer können sich damit unter anderem online ausweisen, ihr Alter nachweisen, Verträge abschließen oder ein Bankkonto eröffnen. Später sollen weitere Dokumente wie der Führerschein hinzukommen. Im Ostallgäu ist ein Regionalzug gegen einen umgestürzten Baum gefahren und dabei leicht entgleist. Verletzt wurde nach Angaben der Polizei niemand. Der Zug auf der Strecke Augsburg-Füssen war mit 15 Fahrgästen besetzt. Sie sind mit einem Ersatzbus weitergefahren. Die Bayerische Regiobahn hat den Zug abschleppen lassen. Zwischen Markt Oberdorf und Füssen wurden zwischenzeitlich Ersatzbusse eingesetzt. In der Nacht zieht sich der Regen im Süden immer weiter in die Alpen zurück und lässt nach. Die Temperaturen sinken auf 11 bis 5 Grad. Morgen gibt es deutlich mehr Sonne überall bei 16 bis 22 Grad. Am Freitag wird es wechselhaft mit Sonne und Regen.
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2: Hallo auf die Straßen A92 zwischen Oberschleißheim und München-Ludwigsfeld. Gefahr durch Personen auf oder neben der Fahrbahn. Und die B28 Bad Urach Richtung Neu-Ulm. Zwischen Kurt-Schumacher-Ring und Blaubeurer Tor 1 Kilometer Stau. Hier dauert es ungefähr eine Viertelstunde länger. Gute Fahrt.
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2: Ich bin Stefan Schütz. Kanzler Merz hat eindringlich vor der Migrationspolitik der AfD gewarnt. Im Bundestag sagte er, Remigration sei gleichzustellen mit ethnischer Säuberung nach Herkunft und Hautfarbe. Tine Klimach berichtet.
3: AfD-Chefin Alice Weidel hatte vorher, wie so oft, vor allem Migration für die aktuelle Situation in Deutschland verantwortlich gemacht. Kanzler Merz konterte, wenn das wahr würde, was die AfD propagiere, nämlich Remigration, wären die Folgen dramatisch. Dann kann das Handwerk nicht mehr arbeiten, dann arbeitet kein einziges Pflegeheim mehr, dann arbeitet kein einziges Krankenhaus mehr. Das wäre das Ergebnis, so Merz.
2: Wer sein Auto über die Kaskoversicherung reparieren lässt, kann auf einem Teil der Rechnung sitzen bleiben. Das hat der Bundesgerichtshof entschieden. Konkret ging es um einen Fall, in dem eine Frau rund 390 Euro selbst nachzahlen musste, weil die Werkstatt eine zu hohe Rechnung gestellt hatte. Diese habe Positionen abgerechnet, die für die Instandsetzung des Unfallwagens nicht erforderlich gewesen seien, so die Versicherung. Dem folgte der BGH nun. Eine Ferienwohnung etwa über Airbnb oder Booking zu buchen, ist in den letzten Jahren immer beliebter geworden. Diese Kurzzeitvermietungen stehen allerdings im Verdacht, den oft angespannten Mietmarkt in Städten noch mehr zu belasten. Heute hat die EU-Kommission einen Gesetzesvorschlag auf den Weg gebracht, der es den Behörden erleichtern soll, die Vermietung von Ferienunterkünften zu beschränken. Um Verbrechen zu bekämpfen, setzt die bayerische Polizei vorerst weiter auf eine Software des US-Unternehmens Palantir. Der Vertrag, der im April ausgelaufen wäre, wurde um ein Jahr verlängert, so das Innenministerium. Es plant mittelfristig mehr digitale Unabhängigkeit. Das Palantir-Programm verbindet verschiedene Datenbanken und hilft Ermittlern, Muster zu erkennen, Verbindungen zwischen Verdächtigen zu finden und Anschläge zu verhindern. Fußball-Bundesligist VfB Stuttgart ist erfolgreich in die Champions-League-Saison gestartet. Die Schwaben setzten sich gegen den norwegischen Verein Stavanger mit 3:1 durch. Der FC Barcelona mit Trainer Flick gewann 5:1 gegen Feyenoord Rotterdam. Es ist jetzt 9:15. In der Nacht zieht sich der Regen im Süden immer weiter in die Alpen zurück und lässt nach. Die Temperaturen sinken auf 11 bis 5 Grad. Morgen gibt es deutlich mehr Sonne überall bei 16 bis 22 Grad. Am Freitag wird es wechselhaft mit Sonne und Regen.
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2: A3 Nürnberg Richtung Passau. Zwischen Regensburg-Universität und Regensburg-Burgweinting hat sich ein Unfall mit mehreren Fahrzeugen ereignet. Vorsicht, es könnten sich Personen auf oder neben der Fahrbahn befinden.
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2: Ich bin Stefan Schütz. Kanzler Merz hat eindringlich vor der Migrationspolitik der AfD gewarnt. Im Bundestag sagte er, Remigration sei gleichzustellen mit ethnischer Säuberung nach Herkunft und Hautfarbe. Tine Klimach berichtet.
3: AfD-Chefin Alice Weidel hatte vorher, wie so oft, vor allem Migration für die aktuelle Situation in Deutschland verantwortlich gemacht. Kanzler Merz konterte, wenn das wahr würde, was die AfD propagiere, nämlich Remigration, wären die Folgen dramatisch. Dann kann das Handwerk nicht mehr arbeiten, dann arbeitet kein einziges Pflegeheim mehr, dann arbeitet kein einziges Krankenhaus mehr. Das wäre das Ergebnis, so Merz.
2: Um Verbrechen zu bekämpfen, setzt die bayerische Polizei vorerst weiter auf eine Software des US-Unternehmens Palantir. Der Vertrag, der im April ausgelaufen wäre, wurde um ein Jahr verlängert, so das Innenministerium. Es plant mittelfristig mehr digitale Unabhängigkeit. Das Palantir-Programm verbindet verschiedene Datenbanken und hilft Ermittlern, Muster zu erkennen, Verbindungen zwischen Verdächtigen zu finden und Anschläge zu verhindern. In der Nacht zieht sich der Regen im Süden immer weiter in die Alpen zurück und lässt nach. Die Temperaturen sinken auf 11 bis 5 Grad. Morgen gibt es deutlich mehr Sonne überall bei 16 bis 22 Grad. Am Freitag wird es wechselhaft mit Sonne und Regen.
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2: A3 Nürnberg Richtung Passau. Zwischen Regensburg-Universität und Regensburg-Burgweinting hat sich ein Unfall mit mehreren Fahrzeugen ereignet. Vorsicht, es könnten sich Personen auf oder neben der Fahrbahn befinden.
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1: Ich bin Florian Klaus. Ab Januar sollen Bürgerinnen und Bürger ihren Personalausweis auch auf dem Smartphone hinterlegen können. Die dafür vorgesehene App heißt DU und ist freiwillig. Nutzer können sich damit unter anderem online ausweisen, ihr Alter nachweisen, Verträge abschließen oder ein Bankkonto eröffnen. Später sollen weitere Dokumente wie der Führerschein hinzukommen. Der Grenzübergang Rheinfelden-Autobahn ist nach einem Sprengstofffehlalarm wieder geöffnet worden. Spürhunde hatten am Mittag an einem Auto angeschlagen, gefährliche Stoffe sind aber nicht gefunden worden. Die Autobahn 861 zwischen Deutschland und der Schweiz war deshalb stundenlang komplett gesperrt. Auf beiden Seiten bildeten sich kilometerlange Staus. Die Fahnen stehen auf Halbmast. Mit einem Trauerzug durch Oslo ist Norwegens verstorbener König Harald an seine letzte Ruhestätte geleitet worden. Der Abschied des vom Volk geliebten Monarchen verlief tränenreich. Julia Weschenbach berichtet.
2: Zehntausende Zuschauer verfolgten den Trauerzug vom Schloss zur Domkirche in Oslo. Andächtige Stille herrschte, als der Sarg von König Harald von einem Auto im Schritttempo durch die Stadt gezogen wurde. Hinter ihm gingen neben der Königsfamilie ein großer Teil des europäischen Hochadels. In der Kirche wurde es emotional.
1: Das Risiko für eine Social-Media-Sucht ist bei jungen Menschen stark gestiegen. Laut einer YouGov-Studie zeigt mittlerweile mehr als die Hälfte der Gen Z problematische oder krankhafte Nutzungsmuster. Vor einem Jahr war es noch ein Viertel. Besonders betroffen sind junge Männer mit 58%. In der Gesamtbevölkerung blieb der Anteil mit 16% nahezu unverändert. Fußball-Bundesligist VfB Stuttgart ist erfolgreich in die Champions-League-Saison gestartet. Die Schwaben setzten sich gegen den norwegischen Verein Viking Stavanger mit 3:1 durch. Alle drei Treffer für Stuttgart erzielte Ermedin Demirovic. Zweimal kam die Vorlage vom Nationalspieler Dennis Undaf. Der FC Barcelona mit Trainer Hansi Flick gewann 5:1 gegen Feyenoord Rotterdam. Es ist jetzt 9:50. Nach und nach zieht sich der Regen im Süden immer weiter in die Alpen zurück und lässt nach. Die Temperaturen sinken auf 11 bis 5 Grad. Morgen gibt's deutlich mehr Sonne überall bei 16 bis 22 Grad. Am Freitag wird es wechselhaft mit Sonne und Regen.
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1: Auf der A3 Nürnberg Richtung Passau zwischen Regensburg-Universität und Regensburg-Burgweinting hat es einen Unfall mit mehreren Fahrzeugen gegeben. Der mittlere Fahrstreifen ist blockiert, hier bitte vorsichtig fahren. Und auf der A94 München Richtung Passau zwischen Paschtetten und Dorfen ist die Richtungsfahrbahn gesperrt. Hier laufen Bauarbeiten bis zum Morgen. Allen unterwegs eine gute Fahrt.
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2: Ich bin Florian Klaus. Ab Januar sollen Bürgerinnen und Bürger ihren Personalausweis auch auf dem Smartphone hinterlegen können. Die dafür vorgesehene App heißt DU und ist freiwillig. Nutzer können sich damit unter anderem online ausweisen, ihr Alter nachweisen, Verträge abschließen oder ein Bankkonto eröffnen. Später sollen weitere Dokumente wie der Führerschein hinzukommen. Der Grenzübergang Rheinfelden-Autobahn ist nach einem Sprengstofffehlalarm wieder geöffnet worden. Spürhunde hatten am Mittag an einem Auto angeschlagen, gefährliche Stoffe sind aber nicht gefunden worden. Die Autobahn 861 zwischen Deutschland und der Schweiz war deshalb stundenlang komplett gesperrt. Auf beiden Seiten bildeten sich kilometerlange Staus. Nach und nach zieht sich der Regen im Süden immer weiter in die Alpen zurück und lässt nach. Die Temperaturen sinken auf 11 bis 5 Grad. Morgen gibt's deutlich mehr Sonne überall bei 16 bis 22 Grad. Am Freitag wird es wechselhaft mit Sonne und Regen.
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2: Auf der A3 Nürnberg Richtung Passau zwischen Regensburg-Universität und Regensburg-Burgweinting hat es einen Unfall mit mehreren Fahrzeugen gegeben. Der mittlere Fahrstreifen ist blockiert, hier bitte vorsichtig fahren. Und auf der A94 München Richtung Passau zwischen Paschtetten und Dorfen ist die Richtungsfahrbahn gesperrt. Hier laufen Bauarbeiten bis zum Morgen. Allen unterwegs eine gute Fahrt.
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0: SDU gespeichert werden können. Das ist Teil eines EU-Projekts, wonach jedes Land eine Anwendung für digitale Ausweise auf dem Smartphone bereitstellen muss. Die Plastikkarten könnten dann daheim bleiben. Neben dem Perso soll das später auch etwa für den Führerschein gelten. Nach der Landtagswahl in Sachsen-Anhalt will das BSW mit der AfD über eine mögliche Zusammenarbeit sprechen. Der Landesvorstand habe beschlossen, seiner Linie treu zu bleiben und mit allen Parteien das Gespräch zu suchen, sagte ein Sprecher. Die anderen Parteien im neuen Landtag hatten Gespräche mit der AfD abgelehnt. Ungünstiger könnte der Zeitpunkt für die SPD wohl kaum sein. 1,5 Wochen vor der Wahl in Berlin hat die Staatsanwaltschaft Hannover Ermittlungen gegen Spitzenkandidat Krach aufgenommen. Er wies es als haltlos zurück, dass er sich bei einer Auftragsvergabe im Zusammenhang mit einem Krankenhaus beeinflussen habe lassen. Es habe eine Spende gegeben, die aber innerhalb von 24 Stunden zurücküberwiesen worden sei. Den Zeitpunkt der Ermittlungen nannte er sehr ungewöhnlich. Fußball-Bundesligist Stuttgart hat den erhofften Auftaktsieg in der Champions League feiern können. Mit 3:1 haben die Schwaben Viking Stavanger aus Norwegen geschlagen. Einen großen Anteil daran hatte Ermedin Demirovic, der alle 3 Tore geschossen hat. Er sagte nach dem Spiel bei DAZN:
1: Als Mannschaft können wir richtig stolz darauf sein, dass wir einen Gegner zu Hause klar geschlagen haben, würde ich sagen. Auch wenn es hinten raus einige Situationen gab, wo wir hätten besser machen können, defensiv als auch offensiv.
0: Ziel Nummer 1 für die Stuttgarter sei es jetzt, die Gruppenphase zu überstehen. Es ist jetzt 11:15. Nach und nach zieht sich der Regen im Süden immer weiter in die Alpen zurück und lässt nach. Die Temperaturen sinken auf 11 bis 5 Grad. Morgen gibt's deutlich mehr Sonne überall bei 16 bis 22 Grad. Am Freitag wird es wechselhaft mit Sonne und Regen.
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0: Auf der A94 München Richtung Passau. Zwischen Paschtetten und Dorfen ist bis zum Morgen die Richtungsfahrbahn gesperrt. Es laufen hier Bauarbeiten. Allen unterwegs eine gute Fahrt.
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2: Ich bin Florian Klaus. Nach der Serie von Sabotageangriffen auf das Stromnetz fordert RWE-Chef Markus Kreber einen besseren Schutz kritischer Infrastruktur. Er hat konkret Transparenzgesetze kritisiert, die die kritische Infrastruktur öffentlich machen. Außerdem forderte er mehr Überwachungsmöglichkeiten auch im öffentlichen Raum, um Bedrohungslagen früher zu erkennen. Ab dem kommenden Jahr sollen wir in Deutschland statt dem Personalausweis auch das Handy vorzeigen können. Ab dem 2. Januar soll der Ausweis in einer App namens DU gespeichert werden können. Das ist Teil eines EU-Projekts, wonach jedes Land eine Anwendung für digitale Ausweise auf dem Smartphone bereitstellen muss. Die Plastikkarten könnten dann daheim bleiben. Neben dem Perso soll das später auch etwa für den Führerschein gelten. Nach und nach zieht sich der Regen im Süden immer weiter in die Alpen zurück und lässt nach. Die Temperaturen sinken auf 11 bis 5 Grad. Morgen gibt's deutlich mehr Sonne überall bei 16 bis 22 Grad. Am Freitag wird es wechselhaft mit Sonne und Regen.
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2: Auf der A94 München Richtung Passau. Zwischen Paschtetten und Dorfen ist bis zum Morgen die Richtungsfahrbahn gesperrt. Es laufen hier Bauarbeiten. Allen unterwegs eine gute Fahrt.
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0: damals eine Spende gegeben, die aber sofort zurücküberwiesen worden sei. Die Unterstellung, er habe sich beeinflussen lassen, wies er als haltlos zurück. Wenige Stunden nach der Beisetzung seines Vaters König Harald hat sich der neue norwegische König Håkon auf dem Schlossbalkon gezeigt. Tausende Menschen haben minutenlang applaudiert, als er gemeinsam mit seiner Frau Königin Mette-Marit herauskam. König Harald war zuvor nach einer Trauerprozession durch Oslo und einem Gottesdienst beigesetzt worden. Er war im Alter von 89 Jahren gestorben. Eine Weltkriegsbombe hat in Hamburg den Zugverkehr erheblich gestört. Inzwischen ist sie entschärft, wie die Feuerwehr mitgeteilt hat. Die 500-Pfund-Bombe hatte auf einer Baustelle an einer wichtigen Bahnstrecke gelegen, die Hamburg mit dem Norden und dem Westen Schleswig-Holsteins verbindet. In Köln ist der Deutsche Fernsehpreis verliehen worden. Unter den Preisträgern sind unter anderem der Entertainer Stefan Raab, die Moderatorin Laura von Torra und Talkmaster Markus Lanz. Letzterer äußerte sich auch kurz zur politischen Lage Deutschlands. Er erlebe viele Leute, die sehr unsicher seien. Sein Appell: Fürchtet euch nicht. Auch Preisträger Fabian Köster wurde politisch und rief dazu auf, gegen Hass, Hetze und Feinde der Demokratie laut zu sein. Dreimal Demirovic. Mit einem Dreierpack hat der Stuttgarter Ermedin Demirovic sein Team zum Auftaktsieg in der Ligaphase der Fußball Champions League geschossen. 3:1 war der Endstand gegen Viking Stavanger. Seine Königsklassenpremiere konnte der VfB-Neuzugang Grischa Prümel feiern. Er sagte danach bei DAZN:
1: Also das sind Momente, die für ewig bleiben und davon hat man immer geträumt. Jetzt ist man selber auf der Bühne und ich konnte es genießen.
0: Die weiteren Ergebnisse: Liverpool Atletico Madrid 2:1, Neapel Arsenal 0:1, Paris Bratislava 6:1, Sporting Lissabon Galatasaray Istanbul 3:1 und Barcelona Rotterdam 5:1. Es ist jetzt 11:45. Der Regen zieht sich im Süden immer weiter in die Alpen zurück und lässt nach. Die Tiefstwerte liegen bei 11 bis 5 Grad. Tagsüber zeigt sich häufiger die Sonne bei 16 bis 22 Grad. Am Freitag wird es wechselhaft mit Sonne und Regen.
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0: Auf der A8 München Richtung Salzburg zwischen Neukirchen und Anger staut es sich auf 2 Kilometern. Es dauert hier etwa 20 Minuten länger. Auf der A73 Suhl Richtung Bamberg zwischen dem Dreieck Suhl und Suhl Zentrum hat es einen Unfall gegeben. Hier bitte vorsichtig fahren, es liegt ein totes Tier auf der Fahrbahn. Auf der A94 München Richtung Passau zwischen Paschtetten und Dorfen ist die Richtungsfahrbahn gesperrt. Hier laufen noch bis etwa 5 Uhr morgens Bauarbeiten. Und auf der A99 Westumfahrung München Richtung Nürnberg zwischen München-Neuherberg und dem Kreuz München-Nord bitte aufpassen, da hat es einen Unfall gegeben. Allen unterwegs eine gute Fahrt.
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1: Ich bin Florian Klaus. Der Berliner SPD-Spitzenkandidat Krach hat den Vorwurf der Bestechlichkeit zurückgewiesen. Die Staatsanwaltschaft Hannover hat kurz vor der Wahl Ermittlungen gegen ihn aufgenommen. Krach zufolge geht es wohl um die Auftragsvergabe bei einem Gesundheitszentrum. Es habe damals eine Spende gegeben, die aber sofort zurücküberwiesen worden sei. Die Unterstellung, er habe sich beeinflussen lassen, wies er als haltlos zurück. Wenige Stunden nach der Beisetzung seines Vaters König Harald hat sich der neue norwegische König Haakon auf dem Schlossbalkon gezeigt. Tausende Menschen haben minutenlang applaudiert, als er gemeinsam mit seiner Frau Königin Mette-Marit herauskam. König Harald war zuvor nach einer Trauerprozession durch Oslo und einem Gottesdienst beigesetzt worden. Er war im Alter von 89 Jahren gestorben. Der Regen zieht sich im Süden immer weiter in die Alpen zurück und lässt nach. Die Tiefstwerte liegen bei 11 bis 5 Grad. Tagsüber zeigt sich häufiger die Sonne bei 16 bis 22 Grad. Am Freitag wird es wechselhaft mit Sonne und Regen.
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1: Auf der A8 München Richtung Salzburg zwischen Neukirchen und Anger staut es sich auf 2 Kilometern. Es dauert hier etwa 20 Minuten länger. Auf der A73 Suhl Richtung Bamberg zwischen dem Dreieck Suhl und Suhl Zentrum hat es einen Unfall gegeben. Hier bitte vorsichtig fahren, es liegt ein totes Tier auf der Fahrbahn. Auf der A94 München Richtung Passau zwischen Paschtetten und Dorfen ist die Richtungsfahrbahn gesperrt. Hier laufen noch bis etwa 5 Uhr morgens Bauarbeiten. Und auf der A99 Westumfahrung München Richtung Nürnberg zwischen München-Neuherberg und dem Kreuz München-Nord bitte aufpassen, da hat es einen Unfall gegeben. Allen unterwegs eine gute Fahrt.
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1: Heute ist der 10. September. Am 10. September 2006 erklärt Michael Schumacher seinen Rückzug aus der Formel 1 zum Ende der Saison. Sein Nachfolger im Team Ferrari wird Kimi Räikkönen. Schumi kehrt zwar nach mehrjähriger Pause noch einmal in die Formel 1 zurück, im Team Mercedes kann er aber an seine früheren Erfolge nicht mehr anknüpfen. Michael Schumacher startete insgesamt bei 307 großen Preisen der Formel 1. Er holte 7-mal die Weltmeisterschaft, 5 Titel davon in Folge. Er holte 91 Siege, 68 Pole Positions und 155 Podestplatzierungen. Am 10. September 2008 wird am Europäischen Kernforschungsinstitut CERN in Genf der Teilchenbeschleuniger LHC, zu Deutsch Großer Hadronenspeicherring, in Betrieb genommen. An seiner Planung und seinem Bau waren über 10.000 Wissenschaftler aus über 100 Ländern beteiligt. Erforscht werden mit dem LHC bekannte und noch unbekannte Elementarteilchen und Materiezustände. Alles ziemlich kompliziert, aber unglaublich wichtig für die Physik.
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1: Ich bin Florian Klaus. Mehr als ein Viertel der Menschen in Deutschland sagt, als nächstes Auto will ich wahrscheinlich ein Elektrofahrzeug anschaffen. Das geht aus einer Studie hervor. Mehr als die Hälfte der Befragten gab hierzulande an, sich mehr mit dem Kauf eines E-Autos zu beschäftigen als noch vor einem Jahr. Wichtigste Gründe dafür waren Fortschritte bei Reichweite und Ladegeschwindigkeit, steigende Spritpreise und das verbesserte Ladenetz. Was vor der Wahl galt, gilt auch nach der Wahl. CDU, SPD, Grüne und Linke lehnen eine Zusammenarbeit mit der AfD in Sachsen-Anhalt weiterhin ab. Vertreter der vier Parteien haben Gesprächsangebote über eine Regierungsbildung ausgeschlagen. Tine Klimach berichtet.
2: Nach wie vor ist also offen, wie es politisch in Sachsen-Anhalt weitergeht. Wenn es keine Überläufer von anderen Fraktionen gibt, könnte die AfD wohl nur auf das BSW als möglichen Partner hoffen. Man sei grundsätzlich

0: Entlastungen für die Bürger. Die Pläne blieben bisher weit hinter dem zurück, was nötig wäre, sagte er der Rheinischen Post. Es brauche mehr als mikroskopische Entlastungen, die man bestenfalls erahnen könne, so Radke. Um das zu finanzieren, forderte er, Subventionen abzubauen und auf die höhere Mütterrente zu verzichten. Fußball-Bundesligist VfB Stuttgart ist erfolgreich in die Champions-League-Saison gestartet. Die Schwaben setzten sich gegen den norwegischen Verein Viking Stavanger mit 3:1 durch. Alle drei Treffer für Stuttgart erzielte Ermedin Demirovic. Zweimal kam die Vorlage vom Nationalspieler Dennis Undav. Der FC Barcelona mit Trainer Hansi Flick gewann 5:1 gegen Feyenoord Rotterdam. Es ist jetzt 1:15. Der Regen zieht sich im Süden immer weiter in die Alpen zurück und lässt nach. Die Tiefstwerte liegen bei 11 bis 5 Grad. Tagsüber zeigt sich häufiger die Sonne bei 16 bis 22 Grad. Am Freitag wird es wechselhaft mit Sonne und Regen.
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0: Auf der A8 München Richtung Stuttgart zwischen Dachau-Fürstenfeldbruck und Sulzemoos steht ein defektes Auto. Hier bitte vorsichtig fahren. Das gleiche gilt auf der A70 Bamberg Richtung Schweinfurt-Werneck an der Ausfahrt Haßfurt. Dann auf der A73 Suhl Richtung Bamberg zwischen dem Dreieck Suhl und Suhl Zentrum hat es einen Unfall gegeben. Hier liegt ein totes Tier auf der Fahrbahn. Auf der A94 München Richtung Passau zwischen Paarstetten und Dorfen ist die Richtungsfahrbahn gesperrt. Hier laufen noch Bauarbeiten bis etwa gegen 5. Und auf der A99 Westumfahrung München Richtung Nürnberg zwischen München Neuherberg und München Freudmanning Nord wird ein Unfall aufgenommen. Hier bitte aufpassen. Allen unterwegs eine gute Fahrt.
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1: Mit Elena Meyer einen schönen Donnerstag. Für die letzten Ferientage habe ich noch einen richtig schönen Familienausflug für euch. Im Zauberwald in der Ramsau gibt's die Zauberwald-Challenge. Mit den zwei Fabeltieren Watz und Doli könnt ihr ein interaktives Familienabenteuer erleben und euch durch die verschiedenen Stationen rätseln und spielen und spannende Aufgaben lösen. Los geht das Abenteuer beim Parkplatz Pfeifenmacherbrücke und Tickets und alle weiteren Infos findet ihr auf berchtesgaden.de. Und politisch ist gerade ganz schön was los und viele machen sich Sorgen oder haben Fragen. Und die könnt ihr am Wochenende in Traunreuth loswerden. Da kommt nämlich das Infomobil des Deutschen Bundestags und ihr könnt mit Bundestagsvertretern ins Gespräch kommen oder einfach einen virtuellen Durchgang durch den Bundestag machen. Und das geht alles morgen, am Samstag und am Sonntag am Rathausplatz in Traunreuth. Und die genauen Uhrzeiten findet ihr auf bayernwelle.de nochmal zum Nachlesen. Und liebe Mamas, am 10. Oktober gibt's ein Highlight nur für euch im Magazin 3 in Bad Reichenhall. Da ist nämlich die Mama-Party und das ist eine Party nur für euch, bei der ihr ab 18 Uhr ausgelassen feiern könnt. Ihr könnt euch dafür jetzt schon mal die Tickets sichern auf mamaparty.de und dann schon mal mit ganz viel Vorfreude durch den September und Oktober gehen.
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1: Ich bin Florian Klaus. Mehr als ein Viertel der Menschen in Deutschland sagt, als nächstes Auto will ich wahrscheinlich ein Elektrofahrzeug anschaffen. Das geht aus einer Studie hervor. Mehr als die Hälfte der Befragten gab hierzulande an, sich mehr mit dem Kauf eines E-Autos zu beschäftigen als noch vor einem Jahr. Wichtigste Gründe dafür waren Fortschritte bei Reichweite und Ladegeschwindigkeit, steigende Spritpreise und das verbesserte Ladenetz. Was vor der Wahl galt, gilt auch nach der Wahl. CDU, SPD, Grüne und Linke lehnen eine Zusammenarbeit mit der AfD in Sachsen-Anhalt weiterhin ab. Vertreter der vier Parteien haben Gesprächsangebote über eine Regierungsbildung ausgeschlagen. Tine Klimach berichtet.
2: Nach wie vor ist also offen, wie es politisch in Sachsen-Anhalt weitergeht. Wenn es keine Überläufer von anderen Fraktionen gibt, könnte die AfD wohl nur auf das BSW als möglichen Partner hoffen. Man sei grundsätzlich bereit, mit allen Parteien zu sprechen, sagte BSW-Spitzenkandidat Thomas Schulze zuletzt.
1: Ein BSW-Sprecher hat dieses Vorhaben auch nochmal bestätigt. Der Regen zieht sich im Süden immer weiter in die Alpen zurück und lässt nach. Die Tiefstwerte liegen bei 11 bis 5 Grad. Tagsüber zeigt sich häufiger die Sonne bei 16 bis 22 Grad. Am Freitag wird es wechselhaft mit Sonne und Regen.
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1: Auf der A8 München Richtung Stuttgart zwischen Dachau-Fürstenfeldbruck und Sulzemoos steht ein defektes Auto. Hier bitte vorsichtig fahren. Das gleiche gilt auf der A70 Bamberg Richtung Schweinfurt-Werneck an der Ausfahrt Haßfurt. Dann auf der A73 Suhl Richtung Bamberg zwischen dem Dreieck Suhl und Suhl Zentrum hat es einen Unfall gegeben. Hier liegt ein totes Tier auf der Fahrbahn. Auf der A94 München Richtung Passau zwischen Paarstetten und Dorfen ist die Richtungsfahrbahn gesperrt. Hier laufen noch Bauarbeiten bis etwa gegen 5. Und auf der A99 Westumfahrung München Richtung Nürnberg zwischen München Neuherberg und München Freudmanning Nord wird ein Unfall aufgenommen. Hier bitte aufpassen. Allen unterwegs eine gute Fahrt.
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1: Ich bin Florian Klaus. Bundeskanzler Merz ist weiterhin skeptisch gegenüber einem AfD-Verbotsverfahren. Er verwies dabei auf eine aus seiner Sicht sehr hohe Hürde. Außerdem glaube er nicht, dass ein Verbot das Problem lösen würde, wie er sagte. Im Bundestag hatte Merz die AfD vorher hart angegriffen. So warf er der Partei mit Blick auf den von ihr verwendeten Begriff Remigration vor, ethnische Säuberung betreiben zu wollen. Grünen-Fraktionsvize Autretsch hat der Bundesregierung vorgeworfen, angesichts steigender Ölpreise untätig zu bleiben. Er hat dem Redaktionsnetzwerk Deutschland gesagt, dass Ölkonzerne ihre Gewinne derzeit vervielfachen, auf Kosten derer, die tanken müssten. Darum brauche Deutschland eine Übergewinnsteuer, um kriegsbedingte Extragewinne abzuschöpfen. Die Regierung ist bei so einer Steuer gespalten. Die SPD ist dafür, Wirtschaftsministerin Reiche dagegen. Wenige Stunden nach der Beisetzung seines Vaters König Harald hat sich der neue norwegische König Haakon auf dem Schlossbalkon gezeigt. Tausende Menschen haben minutenlang applaudiert, als er gemeinsam mit seiner Frau Königin Mette-Marit herauskam. König Harald war zuvor nach einer Trauerprozession durch Oslo und einem Gottesdienst beigesetzt worden. Er war im Alter von 89 Jahren gestorben. Eine Weltkriegsbombe hat in Hamburg den Zugverkehr erheblich gestört. Inzwischen ist sie entschärft, wie die Feuerwehr mitgeteilt hat. Die 500-Pfund-Bombe hatte auf einer Baustelle an einer wichtigen Bahnstrecke gelegen, die Hamburg mit dem Norden und dem Westen Schleswig-Holsteins verbindet. Fußball-Bundesligist Stuttgart hat den erhofften Auftaktsieg in der Champions League feiern können. Mit 3:1 haben die Schwaben Viking Stavanger aus Norwegen geschlagen. Einen großen Anteil daran hatte Ermedin Demirovic, der alle 3 Tore geschossen hat. Er sagte nach dem Spiel bei der Zone:
2: Als Mannschaft können wir richtig stolz darauf sein, dass wir einen Gegner zu Hause klar geschlagen haben, würde ich sagen. Auch wenn es hinten raus einige Situationen gab, wo wir hätten besser machen können.